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2: Aha, das ging ja jetzt aber. So, jetzt ein bisschen rabiat. Aber so ist es manchmal. Die Vorgängersendung, die wir hier gerade zumindest auf Radio Korax 95.9 im Raum Halle gehört haben, hieß Continental Subway. Aber das mag jetzt wahrscheinlich einige Leute, die von ganz woanders zugeschaltet sind, gar nicht so betreffen, weil das Morgenmagazin der Freien Radios wird ja nicht nur hier in Halle und Umgebung auf der 95.9 übertragen, sondern auch andernorts. Jetzt habe ich ein kleines Problem und ich nehme Sie mal ein bisschen hier mit in meine Studiosituation. Ich bin alleine und habe aber demnächst um 7.15 Uhr genauer gesagt ein Live-Interview mit zwei KünstlerInnen von der Burg Giebichenstein. Zumindest haben sie dort ihre Ausbildung genossen und sie sind gerade involviert in einer Ausstellung der Bauhauskünstlerin Benita Koch-Otte. Die hat beispielsweise Wandteppiche gestaltet, aber zum Beispiel auch Kücheneinrichtungen gemacht. Also ein relativ vielseitiges Portfolio kann diese Künstlerin vorlegen. Sie lebt nicht mehr, aber ihr zu Ehren gibt es eben diese Ausstellung in der Kunststiftung Sachsen-Anhalt. Darum wird es hier in 15 Minuten gehen. Und damit ich meine beiden Gäste unten vor der Tür im nieselregnerischen Halle um 7.01 Uhr am 8. Oktober nicht so ewig stehen lasse, kommt hier erstmal ganz kurz der Jingle des Morgenmagazins.
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2: Ne? Das ist der Sender oder auch andere, aber das erkläre ich, ja doch, es klingelt schon wieder. Okay, jetzt werde ich langsam nervös. Also, hier mal ganz kurz, Magic Markers, Ohio R, Life Hoosier, bis gleich.

Es ist 7.05 Uhr, Sie hören das Morgenmagazin der Freien Radios am 8. Oktober. Mein Name ist Max und wie gerade eben schon in einer etwas hektischen Situation angedeutet, wird es hier gleich ein Live-Gespräch geben im Morgenmagazin und zwar mit den Künstlerinnen Lisa Reichmann und Barbara Dimanski. Sie haben sich mit dem Werk und Schaffen der Künstlerin, der Bauhaus- und Burgkünstlerin Benita Koch-Otte auseinandergesetzt und haben im Rahmen einer Sonderausstellung hier in der Kunststiftung in Halle ja, das Werk ein wenig neu interpretiert. Dazu gleich mehr. Außerdem wird es um 7:30 Uhr die Rojava-Nachrichten zu hören geben heute an diesem Tag und einen Beitrag, der sich darum dreht, wie oder wer sich es leisten kann, ja sozusagen klimaneutral oder klimakrisensensibel zu leben. Wieder ein regionales Moment hier im Morgenmagazin, die HAVAG, das ist die Hallische Verkehrs AG, Arbeitsgruppe, Arbeitsgemeinschaft möglicherweise, die möchte die Ticketautomaten hier abführen in Halle und das wird natürlich für so Leute wie mich vielleicht dann auch ein bisschen dann herausfordernd, wenn ich wirklich mal nicht Fahrrad fahre. Mit so chronisch leerem Akku immer dann irgendwie sein Ticket vorzeigen zu können. Aber da stelle ich mich dann bei Zeiten drauf ein. Es ist 7.07 Uhr, wir sprechen hier gleich über Kunst. Und das hier ist Lola Hammerich.

Going About My Day von Lola Hammerich hier im Morgenmagazin der Freien Radios gehört, dass Sie natürlich nicht nur in Halle hören, sondern auch in, wo steht denn das hier? Das stand doch jetzt immer mal hier wieder eigentlich auch. Aber ich weiß das eigentlich auch aus dem Kopf. Also, Radio Unerhört in Marburg, Frankfurt an der Oder auf Radio Swupford in Berlin im Sendeverband der Freien Radios, da entweder auf Pi-Radio oder Studio Ansage, je nachdem. Dann noch in Dresden auf Koloradio oder in ganz Sachsen auf DAB Plus im, wie ist denn das nochmal, Radiokombinat oder sowas. Oder direkt aus Leipzig über Radio Blau oder halt hier in Halle. Hier geht es jetzt gleich um die Sonderausstellung, die sich widmet der Künstlerin und Designerin Benita Koch-Otte, die hier an der Burg Giebichenstein auch tätig war. Zwei Künstlerinnen stehen uns gleich bereit und reden über die Sonderausstellung, an der sie beteiligt waren und Werke von Benita Koch-Otte interpretierten. Hier ist aber erst noch Yana Yamoto mit If.

0: Nana Yamoto hier im Morgenmagazin gehört und wie versprochen geht es jetzt um die Sonderausstellung an der Kunststiftung Sachsen-Anhalt. Sie heißt Meine liebste Otte. Unter diesem Titel läuft sie seit dem 27. September. Das ist eine Sonderausstellung und sie widmet sich der Textilkünstlerin und Designerin Benita Koch-Otte. Ausgehend von ihrem Wirken am Bauhaus in Weimar beleuchtet die Ausstellung ihre Zeit als Leiterin der Textilwerkstatt an der Kunstgewerbeschule Burg Giebichenstein. Und die heutigen Künstlerinnen und Künstler treten in einen Dialog mit ihrem Werk. Und zwei dieser Künstlerinnen sind heute bei mir live im Studio. Das sind Lisa Reichmann und Barbara Dimanski. Guten Morgen.
1: Guten Morgen.
2: Guten Morgen.
0: Schön, dass ihr da seid. Vielleicht fangen wir an mit dir, Lisa. Du hast eine Serie von 20 sogenannten Lebensbildern geschaffen, in denen du verschiedene Stationen aus dem Leben von Benita Koch-Otte aufgreifst. Was genau zeigen denn diese Arbeiten und was hatten dich daran gereizt, ihr Leben auf die oder auch ihr Wirken auf diese Weise zu erzählen?
1: Also die Bilder sind sehr poetisch. Also ich kann jetzt gar nicht so richtig sagen, was sie zeigen. Es ist eher so, also es ist eine Auseinandersetzung mit ihrem, mit ihrer Biografie und zwar Stationen, die mich berührt haben. Es hat angefangen mit der Frage, was, also wo war Benita, als sie so alt war wie ich? Und Benita Koch-Otte war mit 41 in Halle und kriegte da gerade ihr Entlassungsschreiben von den Nationalsozialisten und mit mehreren anderen Kollegen in der Burg.
0: Um das zeitlich einzuordnen, das war?
1: 1933. Genau, und daraufhin ist sie dann mit ihrem Mann Heinrich Koch nach Prag. Und hat dort versucht, ein neues Leben aufzubauen. Und sie hat kein Tschechisch gekonnt und ihr Mann hat dort gearbeitet und er ist leider verunglückt, ein Dreivierteljahr später. Und da ist im Prinzip, hat sie mehrere Umbrüche in dieser Zeit erlebt. Und genau das war so ein Ausgangspunkt, wo ich dann dachte, krass, die ist so alt wie ich und hat so viele Schicksalsschläge gleich, also innerhalb kürzester Zeit erleben müssen. Wie ist sie damit umgegangen? Und was wäre aus mir geworden? So heißt auch eine Arbeit aus diesen 20-teiliger Serie, also ein Bild. Und genau, und daran anknüpfend habe ich dann geguckt, wie ist ihr Leben vorher gelaufen? Sie war Handarbeitslehrerin. Und Turnlehrerin, ist super spät zum Bauhaus gekommen, mit 28, wenn ich mich recht erinnere. Und ja, und also hatte den Mut, aus einem Job raus, aus einem festen Job rauszugehen, dieses Studium zu machen. Und hat dann eben in meinem Alter diese krassen Lebensumbruch gehabt und ist daraufhin dann nach Bethel, nach Bielefeld und ist in einer kirchlichen Einrichtung, also jetzt ist es mittlerweile eine Stiftung, wo mit Behinderten gearbeitet wird, ist sie in eine Weberei oder hat dort die Weberei aufgebaut und hat da eigentlich dann ihren Lebensinhalt für die Zeit dann gefunden, würde ich sagen. Genau, und das sind mehrere Sachen, die ich dann versucht habe, mit meiner Bildsprache umzusetzen. Ja.
0: Und dafür hast du mit ganz unterschiedlichen textilen Techniken auch gearbeitet. Gab es dabei ein Werk oder auch eine Station aus Koch-Ottes Leben, die für dich besonders dann wichtig war? Oder was hat dich daran vielleicht auch besonders beschäftigt?
1: Also ich habe mir, es gab eine Sache, sie hat in Bethel die Farbenlehre, wie eine Art Farbenlehre entwickelt für sich, wo sie auch so Kompositionsmuster gemacht hat, weil sie, glaube ich, einmal die Woche dann den Mitarbeitern der Werkstatt wie so Unterricht erteilt hat. Und das ist gut dokumentiert durch einen kleinen Katalog in einer Ausstellung von 72 mit ihren Farbenlehren. Und diese Aufgaben habe ich mir genommen und habe gedacht, okay, Benita ist jetzt mal meine Lehrerin. Ich versuche das jetzt mal nachzuarbeiten. Und genau, da sind zwei Arbeiten davon, sind nach ihren Vorgaben sozusagen auch entstanden. Und da bin ich dann auch mal in die Weberei reingegangen, was ich ja eigentlich sonst nicht mache. Ich sticke sonst. Genau, du meintest unterschiedliche Techniken. Also ich habe Nadelspitze dabei, ich habe Weberei dabei, Applikationsstickerei. Ich habe gefärbt. Sie hat auch am Bauhaus gefärbt mit Gunther Stötz zusammen. Sie hat Färbekurse besucht gehabt und hat dann die Färberei ins Bauhaus gebracht, in die Webklasse. Genau, also ich habe eben geguckt, dass ich da irgendwie dieser Experimentierfreude auch gerecht werde, die sie auch hatte, als sie da studiert hat. Ja.
0: Kommen wir zu dir, Barbara.
2: Ja.
0: Du beteiligst dich mit einem Kissen an der Reihe, ein Kissen für Benita.
2: Mhm.
0: Was war, also ich weiß gar nicht, warum ich lache, aber vielleicht ist es irgendwie auch einfach so ein Ausstellungsobjekt, was ich noch gar nicht so oft in Galerien oder Museen gesehen habe, vielleicht auch deswegen auch ein bisschen aus Verlegenheit. Was war denn dein Ausgangspunkt für diese Arbeit und warum hast du dich für auch das Motiv beziehungsweise diese Gestaltung entschieden?
2: Ja, also es waren verschiedene Künstlerinnen eingeladen, Kissen zu machen, speziell für die Ausstellung. Also ich wusste, dass das Kissen werden würden, die auch benutzt werden können, die also nicht in Vitrinen liegen. Und ich muss sagen, also ein bisschen bewundere und beneide ich Lisa für ihre Art des beruflichen Seins, dass sie sich so intensiv mit textilen Techniken auseinandersetzen kann. Also das ist meine Liebe seit meiner Kindheit. Tatsächlich meine
0: Stoffe oder Kleidung? Oder?
2: Nein, Stoffe und Kleidung und Textiles. Also meine Oma, die hatte so einen Kommissionswarenladen in der DDR auf dem Dorf und die hatte Schulgarn. Und ich habe mir schon als 7-Jährige oder 6-Jährige sogar, als ich mich sehr langweilte, habe ich mir das Stricken zeigen lassen von meiner blinden Tante wohlgemerkt. Und ich war so beeindruckt, dass sie das konnte, nur mit ihren Fingern das fühlen. Und dann habe ich losgestrickt und gehäkelt, die Puppen, alles. Also, und habe mir dann auch später die Nähmaschine meiner Oma erobert, die so eine alte Pfaff, die stand unten, als meine Oma im Krankenhaus war. Ich habe mich da einfach reingeschlichen, ich habe mir die Bedienungsanleitung durchgelesen und habe dann genäht. Und ich bin da voll aufgegangen in diesen Tätigkeiten. Und ich weiß nicht, was es dann war, ob es die Vernunft war oder so. Wahrscheinlich, weil ich dachte vielleicht, ich kann davon nicht leben oder so. Also ich habe ja dann Gebrauchsgrafik hieß das ja noch, habe ich ja dann studiert und mache ich ja auch täglich. Aber dieses Stricken, das mache ich tatsächlich jeden Tag. Das ist wie so eine Art Meditation morgens, so eine Stunde oder eine halbe oder und ich muss jetzt sagen, also ich höre dabei MDR Kultur. Ich höre, ja, also diese Lesezeit, ich höre so viele Romane dabei und es ist sowas Schönes, das habe ich mir erhalten und habe im Grunde, ich hätte das sonst gar nicht machen können, zwei große Kissen in der kurzen Zeit. Also Manon Bosian hat gefragt, ich glaube im Oktober.
0: Wer ist das?
2: Das ist die Leiterin der Kunststiftung und im Oktober, glaube ich, kam die Anfrage und im Februar mussten die abgegeben werden. Ich hatte ja noch andere Sachen zu tun und habe dann also ein Kissen, das habe ich tatsächlich geschafft, weil, also ich komme nur so weit vielleicht so.
0: Ja, das musst du jetzt so ein bisschen fürs Radio aufbereiten.
2: Ja,
0: wie weit
2: ja,
0: waren
2: komm,
0: das?
2: Ich komme nicht weit, weil ich verkette die Fäden miteinander. Das sind ganz festgestrickte Sachen, die also eigentlich auch von der Ferne könnte man denken, das ist gewebt. Und ja, vielleicht komme ich so 2 Zentimeter höchstens am Tag, weil ich ja jede Farbe, es sind mehrere Farben, miteinander dann immer. Und dann muss ich das immer wieder entwirren und so. Aber das, ich erinnere mich, als ich krank war als Kind, so 8-9-Jährige, lag ich schon im Bett und habe die Fäden entwirrt. Also das gehört im Grunde dazu, aber das Geld verdiene ich mit was anderem. Also mit Grafik halt. Und ja, und Benita Koch-Otte, ich habe 2012 eine Ausstellung von ihr in Berlin erlebt und ich war so begeistert. Von den Farben, also ja, die Farben.
1: Die Farben.
2: Ich war so und habe mir aber gesagt, naja, nee, dass ich vorher Entwürfe mache, das würde mich stressen. Also jetzt, weil das mache ich ja sowieso immer in meinem Beruf. Ich mache das vom Moment, was ich in dem Moment denke, aber was ich jetzt wirklich mit einem tränenden Auge, es geht ja so viel gerade zu Ende. Ich wollte mir neulich dieses Baumwollgarn Catania nachkaufen und habe nun erfahren, dass die Firma insolvent gegangen ist. Jetzt weiß ich nicht, ob ich das noch oder vielleicht auch unter einem anderen Label oder so.
0: Vielleicht gibt es noch Restposten.
2: Restposten.
0: Catania, ja. Geh doch gerne darauf mal ein. Was ist das?
2: Das ist ein Baumwollgarn, das diesem Schulgarn sehr ähnelt, was es zu DDR-Zeiten gab.
0: Ja. Was ist das Spezifische daran?
2: Das Spezifische ist, dass es halt ein Baumwollgarn ist, dass es sehr fest ist. Es gibt es in unglaublich vielen Farben. Mich hat neulich eine Freundin angesprochen, ja, aber ist ja schön, aber wenn du das noch selber gefärbt hättest. Und dann dachte ich, ja, hätte ich alles, habe ich auch. Als ich jung war, habe ich auch sehr viel gefärbt. Aber jetzt bin ich froh, dass das eben so angeboten wird, diese unglaublich reichen Farbpaletten. Ja.
0: Ihr habt beide schon vom Färben gesprochen. Also wie wird denn gefärbt? Ich stehe ja hier im Radiostudio, ich färbe nie.
1: Da musst du dir fast ein bisschen vorstellen wie in einer kleinen Hexenküche. Also man hat dann seinen Topf, der erhitzt wird auf eine bestimmte Temperatur und dann hat man eine Waage, wo man, je nachdem, ob man mit Naturfarbstoffen abfärbt oder eben mit Pigmenten Sachen abwiegt. Da gibt es richtig Rezepte, dass man einen bestimmten Farbton dann schafft. Und Kochen. Also es ist Kochen oder es ist nicht Kochen, aber eine Mischung aus Kochen, Chemielabor und Hexenküche.
0: Ja, so. Das ist eine schöne Mischung. Vielleicht nochmal zu dir, Barbara. Bettina Koch-Otte ist vor circa 50 Jahren gestorben. Warum ist denn ihre Arbeit oder ja vielleicht auch eurer beider Meinung nach heute noch relevant und was können auch zeitgenössische KünstlerInnen noch davon mitnehmen?
2: Naja, das war eigentlich auch sehr schön in den Eröffnungsreden gesagt, dass dieses Gefühl für Rhythmus und Farbe, dass das eigentlich in jedem Menschen wohnt und dass das weltweit die Leute, die sich mit Textil in irgendeiner Weise beschäftigen, in sich haben. Und es waren ja auch Teppiche von zwei Frauen oder zwei Frauen leiten diese Weberei, aber es sind mehr, ne? Aus Nepal sind ja dort auch zu sehen, die in der Kunststiftung jetzt in der aktuellen Ausstellung, die also sehr auch an Benita Koch-Otte erinnern und die aber in einer völlig anderen Gegend gemacht haben, der Welt, ja. Und ich meine, aber selbst wenn man auch in andere Länder fährt, also wenn ich jetzt an Mittelasien denke oder in Indien oder so, also dieses Gespür für Muster, Formen, Farben und so, das ist einfach, ja, es ist grandios, es begeistert und wenn das ausgedrückt wird, ja, also.
1: Ja, und ich würde noch ergänzen, dass das, wenn man jetzt so auf ihre Biografie schaut, dass man diesen Mut in schwierigen Zeiten, in Umbruchszeiten, dass man den nicht verliert, also dass man so ein, wie man sich als Künstler auch selbst motiviert, das fand ich auch irgendwie sehr eindrücklich bei ihr, weil diese Lebendigkeit der Farben, also die Ausstellung ist wirklich farbenprächtig, die tut einem gut, die ist total toll, empfinde ich jedenfalls so. Und sie hat auch noch im hohen Alter wunderbare kleine Aquarelle gemacht, die leuchten und die so ein Lebensmut oder also so ein Frohsinn auch haben, wo ich denke, krass, was die Frau alles erlebt hat und ja. Und dann bleibt die Farbe. Ja. Also das ist toll. Und genau, also das kann man auf jeden Fall mitnehmen, für sich. Mhm.
0: Ja, Lisa Reichmann und Barbara Dimanski hier im Gespräch mit mir im Morgenmagazin der Freien Radios über die Arbeiten der Künstlerin Benita Koch-Otte. Dazu gibt es im Moment eine Sonderausstellung in der Kunststiftung Sachsen-Anhalt. Und zwar unter dem Titel »Meine liebste Otte«. Die ist noch zu sehen bis zum 6. Dezember 2026. Wie gesagt, in der Kunststiftung in Sachsen-Anhalt. Gehen Sie doch gerne mal hin. Ich habe auf jeden Fall Lust bekommen und habe mir bis jetzt halt in Kürze mal ein paar Wandteppiche. Sind das Wandteppiche oder auch Teppiche, die man auf den Boden legt?
2: Sowohl als auch, ja.
0: Wie es mein Herz halt fühlt. Angeschaut und ja, diese Farbenprächtigkeit, die hat mich auf jeden Fall auch schon beeindruckt. Und aber auch so die Muster, die darauf darauf gearbeitet wurden, um mal als Laie so zu sprechen. Danke für eure Zeit und ja, einen schönen Tag wünsche ich euch noch. Danke. Hier im Morgen.
2: Ebenso. Danke gleichfalls.
0: Ja, danke. Es ist 7.31 Uhr hier im Morgenmagazin der Freien Radios. Hören wir jetzt einen Song und dann kommen die Rojava-Nachrichten.

0: This is the way oder the why, wie Mense Rez, Renz, Renz. Was ist das für ein Name, Junge. Gerade hier gesungen hat. Mense Rez hier so aus, ja, ich würde sagen, es ist so Hamburger Schulemucke hier im Morgenmagazin der Freien Radios hier hört. Und ditte sind die Rojava-Nachrichten.
1: 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Von Women Defend Rojava.
2: Liebe Freundinnen, Frauen im Herzen der Diskussion um die Zukunft Syriens. Der Syrische Demokratische Rat traf sich mit Kongrasda, dem Zusammenschluss von Frauenorganisationen in Rojava, sowie mit mehreren Frauenorganisationen und gesellschaftlichen Kräften, um die Gespräche über die Zukunft Syriens fortzusetzen. Darunter waren die Esidi-Frauenunion und Mitglieder von Tefdem, der Bewegung für eine demokratische Gesellschaft. Im Mittelpunkt der Treffen standen die Bedeutung der Rolle von Frauen im politischen und gesellschaftlichen Leben sowie die Notwendigkeit, ihre Rechte und Errungenschaften zu schützen und diese rechtlich zu garantieren. Die Co-Vorsitzende des Syrischen Demokratischen Rates, Leyla Haraman, betonte, dass der Aufbau eines stabilen Syriens nicht auf einer einzigen Identität beruhen könne. Sie hob hervor, dass Pluralismus, Freiheit, Gerechtigkeit und die Gleichberechtigung von Frauen und Männern wesentliche Grundlagen für den Aufbau eines Syriens für alle Syrerinnen und Syrer seien. Sie unterstrich außerdem die Bedeutung, den Dialog zwischen den verschiedenen Kräften Syriens auszuweiten und Frauen, Jugendlichen und politischen Akteuren in die Gestaltung der Zukunft des Landes einzubeziehen. Wichtig sei eine Verfassung, die die Rechte aller Syrerinnen und Syrer und insbesondere die Rechte von Frauen garantiert. Diese Diskussionen und Schritte machen deutlich, dass die Beteiligung von Frauen keine nachrangige Frage ist, die aufgeschoben werden kann, sondern ein wesentlicher Bestandteil des Aufbaus eines neuen Syriens auf der Grundlage von Pluralismus, Gleichheit und Gerechtigkeit. Die kurdische Sprache. Ein Recht, das nicht von der Identität getrennt werden kann. Die Forderung nach dem Schutz der kurdischen Sprache und der Gewährleistung des Rechts auf Bildung in kurdischer Sprache halten an. Währenddessen nehmen die Diskussionen über die kulturellen und sprachlichen Rechte der kurdischen Bevölkerung in Syrien zu. Lehrkräfte, Intellektuelle und Studierende betonen, dass Sprache nicht lediglich ein Mittel der Bildung ist, sondern Teil der Identität, Kultur und Existenz. Der Schutz der kurdischen Sprache erfordert daher, ihre Rechte sowohl im Bildungssystem als auch in der Verfassung zu sichern. Gleichzeitig sehen sich Schülerinnen und Schüler aus Afrin und Aleppo mit wachsenden Sorgen um ihre Bildung konfrontiert. Rund 1000 Schülerinnen und Schüler der 9. und 12. Klassen, die bisher auf Kurdisch unterrichtet wurden, erhielten die Zusage für eine Lösung, um ihre Ausbildung fortsetzen und abschließen zu können. 2 Monate des Schuljahres sind inzwischen vergangen, ohne dass konkrete Schritte unternommen wurden. Die Schülerinnen und Schüler gehen weiterhin nicht zur Schule. Sie fordern, dass ihre früheren Lehrkräfte übernommen und ihr Recht auf Bildung garantiert wird. Dabei betonen sie, dass Versprechen nicht ausreichen und praktische Schritte notwendig sind, um ihr Recht auf Bildung in ihrer eigenen Sprache zu schützen. Auch Studierende in Kobane haben ihre Entschlossenheit zum Ausdruck gebracht, ihr Studium in ihrer Stadt fortzusetzen. Sie fordern, dass bestehende Universitäten, Institute und Fachbereiche erhalten bleiben und weder verlegt noch abgeschafft werden. Zudem betonen auch sie ihr Recht auf Bildung in kurdischer Sprache und dass sie als Studierende in Entscheidungen mit einbezogen werden, die ihre akademische Zukunft betreffen. Bislang befürchten die Studierenden, dass ihre bisherigen Studienjahre von der Übergangsregierung nicht anerkannt werden. Nagihana Castle. Erinnerung an eine Freundin, die ihr Leben der Freiheit widmete. Zum 4. Jahrestag des Todes von Nagihana Castle am 4. Oktober versammelten sich Frauen und Mitglieder der Gesellschaft in Hiseke, Ramislo und Kobane, um an ihre intellektuelle und journalistische Arbeit, ihre Beiträge zur Genealogie, der Wissenschaft von Frauen und ihren Einsatz für die Freiheit der Frauen zu erinnern. Nagihan war davon überzeugt, dass das Verständnis der eigenen Geschichte durch Frauen ein wesentlicher Schritt für die Gestaltung ihrer Zukunft ist. Sie widmete ihre Schriften und Forschungen dem Ziel, Wahrheit in die Gesellschaft zu tragen und Frauen sowie die Gesellschaft zu verteidigen. Während der Gedenkveranstaltung betonten die Teilnehmenden, dass Nagihans Vermächtnis nicht mit der Erinnerung an sie endet. Es wird dadurch fortgeführt, dass ihre Arbeit weitergetragen, die Freiheit der Frauen verteidigt und ihr Streben nach Wissen sowie der Kampf für eine freie Gesellschaft fortgesetzt werden. Beim Anzünden der Kerzen bekräftigten die Teilnehmenden, dass die von ihr verkörperten Ideen im Kampf der Frauen weiterleben werden. Neue Schritte zur Rückkehr vertriebener Familien aus Serekanje. Die Bemühungen, die Rückkehr vertriebener Familien aus Serekanje zu ermöglichen, werden fortgesetzt. Für den kommenden vierten Konvoi wird erwartet, dass sich mehr als 500 Familien beteiligen, nachdem bereits beim dritten Konvoi 511 Familien zurückgekehrt sind. Die Vorbereitungen gehen weiter, um die Registrierung der RückkehrerInnen abzuschließen und eine sichere Rückkehr zu gewährleisten. Nach 7 Jahren der Vertreibung stellen diese Konvois mehr als nur eine geografische Rückkehr dar. Sie spiegeln die anhaltende Verbundenheit der Familien mit ihren Heimatorten und ihr Recht wieder, zurückzukehren und dort ihr Leben wieder aufzubauen. Zugleich bekräftigen sie, dass das Recht der Vertriebenen auf die Rückkehr in ihre Heimat ein wesentlicher Bestandteil des Wunsches nach Stabilität und Gerechtigkeit bleibt. Jin Jian Azadi, Be Siman Jian Nabe, Sheet Namerin. Während der Kampf für Rechte, Freiheit und ein friedliches, demokratisches Zusammenleben weitergeht, senden wir euch revolutionäre Grüße aus Rojava.
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0: Um 7.42 Uhr haben Sie gerade eben die Rojava-Nachrichten im Morgenmagazin der Freien Radios gehört. Mein Name ist Max und hier geht es gleich weiter mit einem Beitrag über Klimagerechtigkeit im System des Kapitalismus. Wer kann sich das überhaupt leisten, irgendwie klimaneutral zu leben und wer nicht? Hier ist Jambaku.

Und wir alle sollten uns damit beschäftigen. Und in der Debatte, die wir gerade eben hörten, wurde ja sogar auch Verständnis geäußert für die ökonomisch stärksten der Welt oder auch starken Popstars. Die brauchen halt einen Privatjet, wenn sie eine Welttour spielen. Und ein Popstar, einer Grande Dame des spanischen Chanson und auch der Schauspielerei, der hören wir jetzt zu. Sara Montiel, die zeigt hier schon auch eine ganz beeindruckende Lebensweise auf in ihrem Song Fumando Espero. Die Sara Montiel, die raucht erstmal grundsätzlich und empfängt dabei Liebhaber. Das finde ich schon einen amtlichen Lifestyle und davon können wir uns ja eigentlich alle ein Scheibchen abschneiden, auch wenn Rauchen vielleicht, naja gut, das müsste man auch nochmal prüfen, inwieweit Rauchen jetzt eigentlich so ein Klimakatastrophenfaktor ist. Hier ist sie, Sara Montiel mit Fumando Espero. Danach geht's dann wieder so in so sozioökonomische Gefilde, die vielleicht ein bisschen mehr mit uns zu tun haben. Die HAVAG, die Hallische Verkehrsgesellschaft, möchte die Ticketautomaten abschaffen.

0: 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Das ungefähr hat Sarah Montiel hier gerade eben gesungen im Morgenmagazin der Freien Radios. Das ist 8 Uhr und die Hallische Verkehrs AG nimmt ihre Fahrkartenautomaten in den Fahrzeugen außer Betrieb. Okay, also an der Haltestelle kann man noch lösen. Damit verändert sich für Fahrgäste, wie und wo sie ihre Tickets kaufen können, welche Gründe hinter dieser Entscheidung stehen, welche Alternativen es künftig gibt und was die Umstellung insbesondere für Menschen bedeutet, die keine App nutzen. Darüber hat Radio Korax mit Andreas Völker gesprochen. Der ist Abteilungsleiter Marketing und Vertrieb der HAVAG der Hallischen Verkehrs AG und erzählt, wieso die Automaten außer Dienst genommen werden.
1: Dafür gibt es mehrere Gründe. Der erste Grund ist, dass seit 2019 die Anzahl der Abonnenten ganz, ganz stark gestiegen ist. Wir haben jetzt 20% mehr Abonnenten, auch durch die Einführung des Deutschland-Tickets. Das heißt, wir haben jetzt in Halle knapp 90.000 Abonnenten. Mehr als die Hälfte unserer Kunden verfügt jetzt über ein Abo. Das ist die erste Entwicklung. Die zweite Entwicklung ist, dass wir einen starken Rückgang bei der Nutzung der Automaten haben. Gegenüber 2019 sind die Verkäufe um 43% zurückgegangen. Das heißt, wir verkaufen jetzt nur noch 1 bis 2 Tickets pro Stunde am Automaten. Und gleichzeitig ist die Nutzung vom Handy-Ticket auf den App, in der App Fertig bzw. MoveMix um über 300% gestiegen. Aktuell werden jetzt schon über 30% der Tickets übers Handy gekauft. Das sind zwei Gründe, die einfach den Vertriebskanal Automat ein bisschen geschwächt haben. Und ein weiterer Grund ist natürlich, dass wir auch wirtschaftlich arbeiten müssen und schauen, welche Vertriebskanäle sind vom Kunden noch gefordert und müssen wir auch in Zukunft anbieten. Und da bietet sich es natürlich auch an, darüber nachzudenken, kann man eventuell einen Vertriebskanal herausnehmen. Und unsere Wahl ist dann auf den mobilen Automaten gefallen, weil der relativ hohe Kosten verursacht durch Geldleerung, Automatenwartung, Ersatzteilversorgung und wir Einsparungen in mehreren 100.000 € pro Jahr erwarten, wenn wir diesen Kanal nicht mehr anbieten. Und gleichzeitig denken wir aber auch, dass durch diese veränderte Nutzung und durch diese veränderte Kundenstruktur wir sehr gute Möglichkeiten immer noch für die Kunden in Halle, für unsere Fahrgäste anbieten können. Wir haben über 30 Automaten im Stadtgebiet verteilt, an denen weiter Fahrscheine gekauft werden können. Wir haben über 25 externe Vertriebspartner, an denen weiter Fahrscheine gekauft werden können. Und wir haben auch weiterhin unsere 2 Service-Center, bei denen ich Beratung und Fahrscheine bekomme.
2: Ich hätte noch die Frage, ob es neue Möglichkeiten gibt, zum Ticketkauf zu kommen. Wie funktioniert beispielsweise das sogenannte Wallet-Ticket an den Haltestellen?
1: Ja, wir haben tatsächlich im Vorfeld Ende August das Wallet-Ticket eingeführt. Das Wallet-Ticket ist eine ganz einfache Möglichkeit, sein Ticket ohne eine App herunterzuladen und ohne sich registrieren zu müssen, ein Ticket an jeder Haltestelle zu kaufen. Wir haben an jeder Haltestelle einen Barcode hinterlegt. Den scannt man einfach mit der Kamera vom Handy ab, wählt dann sein Zahlungsmittel aus und bekommt das Ticket automatisch dann in seine Wallet hinterlegt. Wir wissen natürlich, dass das nur eine Möglichkeit ist für Menschen, die ein Handy haben, aber es ist eine sehr einfache Möglichkeit für Menschen mit Handy und gerade auch für Touristen eine sehr praktikable Lösung.
2: Was bedeutet die Umstellung aber für Menschen, die doch kein Smartphone besitzen oder vielleicht Schwierigkeiten mit digitalen Angeboten haben? Wie stellt die HAVAG sicher, dass diese Fahrgäste weiterhin unkompliziert an ein Ticket kommen?
1: Ja, zum Ersten haben wir Beratungstermine vorgesehen für Menschen, die jetzt Fragen haben rund um das Thema Ticketerwerb und wo finde ich jetzt ein Ticket, wenn ich keine App nutzen will. Und zwar haben wir jeden zweiten Donnerstag im Monat für die nächsten Monate von 11 bis 16 Uhr jeweils einen Beratungstermin bei unserem Service Center in der Rolltreppe. Und dort können sich Menschen informieren. Und wir empfehlen Menschen, die früher am mobilen Automaten Tickets gekauft haben und nicht keine Apps nutzen wollen, die in den Vorverkauf zu nutzen und sich gerne zu bevorraten, 2, 3, 4 Tickets ins Portemonnaie zu legen und dann einfach per Hand oder parat zu haben. Das empfiehlt sich auch für gerade die Rentner. Wir wissen, dass ältere Personen relativ selten am mobilen Automaten gekauft haben. Und wir empfehlen da einfach die Bevorratung, entweder am stationären Automat, im Servicecenter oder bei unseren Agenturen.
2: Wenn ich das richtig verstanden habe, Sie haben schon ein paar von diesen Maßnahmen genommen. Also es werden jetzt diese Fahrkartenautomaten außer Betrieb genommen. Haben Sie schon Rückmeldungen bekommen von Kunden, was so die allgemeine Meinung ist?
1: Also wir haben bisher relativ wenig Rückmeldungen bekommen. Die Nachricht ist ja auch aus Ende letzter Woche herausgekommen. Wir werden das natürlich beobachten, wie die Meinungs- und Stimmungslage ist. Wir glauben allerdings, dass wir jetzt auch mit der Übergangszeit von den 3 Monaten bis zum Januar 2027 die Menschen auch ausreichend Zeit haben, sich umzugewöhnen und auf die neuen Verhältnisse einzustellen.
2: Und jetzt als eine Abschlussfrage, wo können sich Fahrgäste über die Änderungen und die verschiedenen Möglichkeiten zum Ticketkauf informieren?
1: Die erste Anlaufstelle ist natürlich sind unsere Servicecenter. Dort bieten wir eine ausführliche Beratung an. Gerne auch zu diesen Extraterminen zum jeweils 2. Donnerstag im Monat, wo wir einen extra Beratungstermin rund um Apps und wie kann ich mein analoges Ticket noch erwerben, an welchen Vorverkaufsstellen, an welchen Automaten. Dort bieten wir explizit Beratung an. Und natürlich aber auch auf unserer Website. Dort haben wir alle Informationen nochmal gebündelt und nochmal neu strukturiert. Das heißt, dort finde ich genaue Informationen, wo ist das nächste Servicecenter, wo ist die nächste Verkaufsagentur, wo ist der nächste Automat, wie funktioniert das im Wallet-Ticket. Was kann Fertig, was kann MoveMix?
0: Wissen Sie Bescheid? Das sagt Andreas Völker, der Abteilungsleiter Marketing und Vertrieb der HAWAG, der Hallischen Verkehrs AG. Diese wird die Fahrkartenautomaten in den Straßenbahnen und Bussen in Halle außer Betrieb nehmen. Damit gibt es nur noch die Automaten an den Haltestellen und den Servicezentren der HAWAG für den analogen Ticketverkauf in Halle. Es ist 8.07 Uhr, es ist der 8. Oktober 2026 und Sie hören vielleicht nicht nur in Halle das Morgenmagazin der Freien Radios, sondern möglicherweise auch in Leipzig über Radio, durch, über, mit, von Radio Blau oder irgendwo anders in Sachsen über das Rundfunkkombinat oder Sie sind gerade in Dresden aufgewacht, haben die Augen aufgemacht und hören Coloradio oder Sie hören aus Frankfurt oder zu über Radio Swupfort, sind in Berlin gerade am Start über Pi-Radio oder Studio Ansage oder Sie sind in Marburg und hören Radio Unerhört oder ganz woanders im Stream. Wer weiß das schon so genau? Hier um 8.30 Uhr wird es jetzt historisch oder prähistorisch sogar, denn ich werde mit Harald Meller telefonieren. Der ist der Direktor des Landesamtes für Denkmalschutz und Archäologie Sachsen-Anhalt. Also insofern auch wieder so ein bisschen lokal angetäuscht, aber nur, weil ja Archäologie lässt ja irgendwie auch historische Rückschlüsse über die regionalen Grenzen hinaus zu. Und der Anlass ist eben dieser, dass gerade jetzt, seit gestern und noch bis heute, der Anhaltinische Archäologentag, der Mitteldeutsche Archäologentag stattfindet. Das ist eine mehrtägige Fachtagung, wo ArchäologInnen aus ganzer Welt zusammenkommen. Insofern ist vielleicht der Name auch ein bisschen irreführend, um eben ja über Funde und Befunde archäologischer Natur aus Sachsen-Anhalt, aber auch die Bundeslandgrenzen hinaus zu debattieren, Vorträge zuzuhören oder auch sich auszutauschen. Und darüber spreche ich eben mit Harald Meller. Er ist auch selbst Archäologe und so viel kann ich vielleicht auch jetzt schon mal sagen. Das sage ich jetzt nicht, was der alles schon. Aber also, ich freue mich sehr darauf. Doch, jetzt muss ich sagen, es ist sonst wirklich nicht fair. Sonst bleiben Sie ja nicht dran, sonst schalten Sie das Radio ab. Das kann ich ja nicht zulassen. Der hat eine nicht ganz unwichtige Rolle dabei gespielt, wie die Himmelsscheibe von Nebra in das Landesmuseum für Vorgeschichte hier nach Halle gekommen ist. Ich gucke gleich nochmal nach und erkläre Ihnen dann, was das Tolle an dieser Himmelsscheibe von Nebra ist. Davor x-mal Deutschland mit allein.

So, ich habe mich mal kurz schlau gemacht. Die Himmelsscheibe von Nebra, die ist ungefähr 4000 Jahre alt. Und abgebildet darauf sind eben ja sowas wie so ein Tagesablauf, also Sonne, Mond und auch Sterne, und sind somit die älteste Darstellung von irgendwie Tageszeiten. Das ist so ein bisschen das Besondere daran. Die ist so ungefähr so groß wie, ja, halt irgendwie ein Teller, so ein Frühstücksteller, so dass halt, da würden ganz gut wahrscheinlich so 2, 3 leckere Käsebrötchen drauf Platz finden, damit sie eine Vorstellung haben davon, was das so für eine Dimension ist, diese Himmelsscheibe. Jetzt kommen wir erstmal hier zu ein paar Veranstaltungstipps und Terminen im Morgenmagazin der Freien Radios. Wir beginnen mit Halle. Unter dem Titel Geteilte Geschichte, gemeinsame Zukunft, Deutsche Einheit im Gespräch lädt die Zentralbibliothek am Hallmarkt zu einem generationenübergreifenden Gesprächsabend ein. Im Mittelpunkt des Abends stehen persönliche Erinnerungen an die DDR sowie die Frage, wie die Erfahrungen der Teilung und der Nachwendezeit bis heute nachwirken. Über die Bedeutung verschiedener Erinnerungen für unsere gemeinsame Zukunft tauschen sich zwei Stimmen aus verschiedenen Generationen aus. Das Ganze geht um 19.30 Uhr los mit freiem Eintritt und eine Anmeldung ist auch nicht nötig. Heute Abend findet in Halle von 17 bis 20 Uhr eine Kundgebung im T-Kiez statt. Anlässlich des 7. Gedenktages des antisemitischen, rassistischen und misogynen Terroranschlags am 9.10.2019 in Halle und Widersdorf werden Überlebende sprechen, aber auch Angehörige aus dem Solidaritätsnetzwerk der Betroffenen rechter, rassistischer und antisemitischer Gewalt. In Erinnerung an die Ermordeten, in Solidarität mit allen Angehörigen und FreundInnen sowie mit allen Überlebenden des Anschlags. Morgen Abend vor dem T-Kiez in der Ludwig-Wucherer Straße 1. Die Kundgebung wird zusätzlich in der Zeit von 17 bis 19 Uhr auf Radio Korax übertragen. Blicken wir rüber nach Sachsen, konkret nach Leipzig. In Leipzig findet heute ein Vortrag und ein Gespräch über den Umgang mit Wohnungslosen und Menschen unter Einfluss von Substanzen statt. Ausgehend von der Frage, welche sinnvolle Hilfe man selbst einer Person anbieten kann, von der man nachts auf der Straße angesprochen wird und nach einem die man anspricht und die nach einem Schlafplatz sucht, wird darüber gesprochen, welche Strukturen es in Leipzig gibt für Wohnungslose oder Menschen unter dem Einfluss von Substanzen. Dabei sind Chris, das ist eine erfahrungsbetroffene Person, und Tino Neufert, der ist Straßensozialarbeiter für Erwachsene und auch aktiv im Hilfebus vom Projekt SAFE. Der Eintritt ist frei, das Projekt SAFE ist jedoch dankbar für Kleider, Handy oder Schlafsackspenden. Von 19 bis 22 Uhr im Zweieck in der Zweinaundorfer Straße 22. Guter Name für den Ort. Ungefähr zur selben Zeit feiert die Queer Slam Leipzig, seinen dritten Geburtstag und lädt zu einer Jubiläumsshow ein. Seit mehr als 3 Jahren schafft der Queer Slam einen Raum für queere Stimmen, Perspektiven und Geschichten. Dabei gilt, auf und hinter der Bühne stehen ausschließlich queere Menschen, die gemeinsam einen Abend voller Vielfalt, Kreativität und Gemeinschaft gestalten. Es gibt bewegende Texte und Drag-Performances. Die Veranstaltung findet im Werk 2 der Kulturfabrik in der Kochstraße 132 statt. Der Einlass erfolgt um 18.30 Uhr und Tickets kosten zwischen 13.20 und 20.90. Schauen wir in den, von hier aus gesehen Norden, nach Berlin. Auch in Berlin findet anlässlich des 7. Gedenktages des Terroranschlags in Halle und Widersdorf eine Kundgebung statt. 7 Jahre nach dem Anschlag wird an die Opfer und Betroffenen erinnert und Solidarität mit ihnen ausgedrückt. Die Gedenkkundgebung findet um 17 Uhr am Oranienplatz in Kreuzberg statt. Ab 19 Uhr geht es dann weiter mit Konzerten in der neuen Zukunft. Da tritt Mangel aus Berlin auf mit D-Beat, das ist D-Beat mit politischen deutschen Texten. Hinzu kommt Constant Disappointment und Dosenstolz aus Dresden. Queerpunk ist das. Auch der Antifa-Rapper Tankred ist mit dabei. Das Ganze ab 19 Uhr in Altstralau 68.
Zeitgleich gibt's heute Abend in Berlin im Bandito Rosso den Tierbefreiungsfilmabend. Es wird eine Dokumentation über einen Lebenshof und die Geschichte der GründerInnen gezeigt. Und im Weiteren werden die beiden Gruppen Animal Rights Watch und Gemeinsam gegen die Tierindustrie Berlin vorgestellt. Denn sie suchen immer nach MitaktivistInnen, die mit für die Befreiung von Tieren streiten. Der Film startet um 19.30 Uhr, wie gesagt, im Bandito Rosso in der Luttumstraße 10a. Und Ditte, hier ist Branda Ray. Ich bin ganz begeistert, das gefunden zu haben auf Bandcamp. Gleich dazu mehr. Wir hören erstmal den Song.

Wow! Take Me in Your Arms von Brenda Ray und Nuffy hier im Morgenmagazin der Freien Radios gehört aus UK. Brenda Ray hier ganz hinreißend schön verschüsseltes, dubbiges Rumgefrickel um 8.21 Uhr. Ich telefoniere gleich mit Harald Meller, der ist der Direktor des Landesamtes für Denkmalpflege und Archäologie anlässlich der zurzeit stattfindenden Archäologentage hier in Halle. Da geht es um Funde und Befunde, neue Funde und Befunde archäologischer Natur und eine wissenschaftliche Auseinandersetzung damit. Und diese Fachtagung hat jedes Jahr einen thematischen Schwerpunkt. Der ist dieses Jahr Fälschung, oder beziehungsweise gibt es noch so ein schönes englisches Präfix davon, genau. Prehistoric, Fake Prehistorical, Fälschung, Betrug und Geschichtsklitterung in der Archäologie. Und das ist ja so, dass so archäologische Funde natürlich manchmal auch einfach gefälscht werden, um sich quasi persönlichen Ruhm anzueignen oder vielleicht auch die teuer zu verhökern auf dem Antikmarkt. Aber es gibt natürlich auch ideologische Bestrebungen, archäologische Funde zu vereinnahmen oder auch umzudeuten, um eben bestimmte politische Bestrebungen umzusetzen. Und darum geht es unter anderem in der 19. Mitteldeutschen Archäologischen Fachtagung hier in Halle zurzeit. Und darüber spreche ich gleich mit dem Direktor des Landesamtes für Denkmalpflege und Archäologie, Harald Meller. Ditte ist Pino Dangino.

Ma Quale Idea von Pino D'Anghino hier gehört im Morgenmagazin der Freien Radios. Und ich rufe gleich den Herrn Harald Meller an, den Direktor des Landesinstituts für Denkmalpflege und Archäologie. Ich spreche mit ihm über den Archäologentag, den Mitteldeutschen Archäologentag, der derzeit hier in Halle stattfindet. Aber wir haben noch Zeit vorher für Jacques Grell und Vivi Kendrick.

0: Jacques Grell et les Fausses Fruits zusammen hier mit Vivi Kendrick gehört. Wollte doch gleich der nächste Song anfangen. Aber vielleicht später, denn jetzt geht es, wie auch schon mehrfach angekündigt, hier im Morgenmagazin der Freien Radios um den 19. Mitteldeutschen Archäologentag. Und der findet seit dem Archäologentag ist quasi eins, da ist ein bisschen eigentlich kurz gegriffen, denn in der Tat findet diese Fachtagung seit dem gestrigen Mittwoch noch bis morgen, bis zum Freitag hier in Halle statt. Und der wird seit 2008 jährlich vom Landesamt für Denkmalpflege und Archäologie Sachsen-Anhalt veranstaltet, und greift jährlich ein archäologisches Thema auf. Dieses Mal Fake Prehistoric, Fälschungen, Betrug und Geschichtsklitterung in der Archäologie. Harald Meller ist Archäologe und Direktor des Landesamtes für Denkmalpflege und Archäologie. Und ich freue mich, dass er als sozusagen ja einer der Gastgeber dieser Fachtagung heute jetzt mir hier übers Telefon zugeschaltet ist. Guten Morgen, Herr Meller.
1: Guten Morgen, Radio Korax. Ich freue mich.
0: Ja, die Mitteldeutsche Archäologische Fachtagung lädt ein internationales Kollegium ein zu einem bestimmten Themenschwerpunkt, ausgehend von Funden oder Befunden Mitteldeutschlands im interdisziplinären Kurs um überregional neue Erkenntnisse zu gewinnen. So steht es auf Ihrer Webseite als Ankündigung zu diesem Archäologentag. Vielleicht erstmal von Ihnen eine Einordnung. Was macht denn den Standort Sachsen-Anhalt aus archäologischer Sicht denn so reizvoll?
1: Naja, der Standort Sachsen-Anhalt ist ein Standort, in dem es die beste Archäologie Mitteleuropas gibt. Das hängt einfach damit zusammen, dass wir im Schnittpunkt von zwei großen Verkehrswegen sind, die sich später im Mittelalter dann Via Regia und Via Imperia nennen. Und heute sind wir ja immer noch ein Verkehrsdrehkreuz gleichsam. Aber klar, dazu kommt natürlich in prähistorischen Zeiten, wo es auf Ackerbau ankommt, haben wir die besten Böden Europas. Das heißt, wir haben tiefgründige Schwarzerden mit einem idealen Klima für Ackerbau und wir haben Bodenschätze. Und das führt dazu, dass durch die Jahrtausende die Menschen immer wieder das Land aufsuchten. Und diese Böden führen aber auch dazu, dass zum Beispiel Skelette perfekt erhalten werden, sodass wir sehr gut DNA machen können, die Skelette untersuchen können und viele Erkenntnisse über die Menschen gewinnen können. Und deshalb führen wir unseren Archäologentag durch, um sozusagen die Fachwelt zusammenzubringen, denn an den Grenzen Mitteldeutschlands und Sachsen-Anhalts endet ja die Archäologie nicht, sondern um die Dinge zu verstehen, braucht man weltweite letztlich Betrachtungen. Und wir machen den Archäologentag eigentlich immer so, dass er immer etwas bringt, auch für die Menschen. Wir haben zum Beispiel einen großen Kongress gemacht zu Arm und Reich, zur Ressourcenverteilung in prähistorischen Gesellschaften. Wir haben also geschaut, wie entsteht Arm und Reich und wie ist Reichtumsverteilung oder beziehungsweise Armut durch die Zeit zu verstehen. Damit versteht man unsere heutige Welt besser. Oder wir haben zum Beispiel eine Tagung gemacht, Überschuss ohne Staat. Gibt es eigentlich sozusagen Wohlstandsgesellschaften ohne Staat? Gibt es politische Formen in der Vorgeschichte, die uns Beispiele zeigen, die wir heute nicht mehr kennen, weil wir heute nur noch Staaten kennen? Und viele andere Dinge nicht. Also die Vorgeschichte macht 99% unserer Geschichte aus. Und diese 99% sind aber wichtig für unser heutiges Leben. Und das haben wir vergessen, weil wir immer nur die letzten 2000 Jahre betrachten, gleichsam wie im Schulunterricht. Und damit verstehen wir immer nur das Leben der Staatlichkeit. Und das ist natürlich schlecht, nicht? Weil da verstehen wir nicht die Conditio Humana, wie ist der Mensch eigentlich. Und das ist ganz wesentlich für alle Fragen der Menschheitsgeschichte. Ich habe mal ein Buch geschrieben, wie Kriege entstehen. Das ist ja, glaube ich, aktueller denn je, nicht? Mit Kai Michel zusammen, Evolution der Gewalt heißt es. Und so kann man aus der Archäologie heraus ganz vieles erklären. Und die Archäologie ist eine, wie ich finde, ganz zentrale Wissenschaft. Und aber ein Problem dieser Wissenschaft ist eben, dass es attraktiv ist, Fälschungen zu machen durch Fälscher, wenn es um viel Geld geht, nicht, weil archäologische Funde häufig sehr wertvoll sind. Und dann durch Archäologen natürlich, die sich mit Funden eine Karriere aufbauen wollen oder einfach wichtig sein wollen, nicht? Das ist der kleinste Teil und das ist relativ selten dann der Fall. Das Allergewichtigste ist aber natürlich Fälschungen aus politischen Gründen, nicht? Dass man Geschichte fälschen möchte, damit das ins eigene Weltbild passt.
0: Genau, das ist ja das diesjährige Thema der Fachtagung Fake Prehistoric, Fälschungen, Betrug und Geschichtsklitterung in der Archäologie. Sie haben gerade schon so ein bisschen eine Gewichtung aufgemacht, was am öftesten passiert. Mich würde natürlich auf jeden Fall, das haben Sie auch gerade schon angedeutet, der Punkt Geschichtsklitterung interessieren. Wie wird denn Archäologie benutzt, um Geschichtsklitterung zu betreiben und welche bedeutenden Beispiele könnten Sie vielleicht dafür auch anführen?
1: Naja, wir haben hier in Sachsen-Anhalt ein ganz bedeutendes Beispiel, wo wir auch gerade eine Ausstellung laufen haben, die Sie besuchen können im Landesmuseum und die sehr, sehr gut besucht ist. Und zwar geht es da um die Schamanin. Und die Schamanin ist gleichsam hier im Land einer unserer ältesten Vorfahren. Es handelt sich hier um das Skelett einer Frau, die vor 9000 Jahren bestattet wurde und die bei Bad Dürrenberg bestattet wurde, dort wo diese Saline ist. Die Autobahnausfahrt kennt vielleicht jeder, Bad Dürrenberg, der A9. Und die wurde 1934 gefunden und die wurde sofort für einen weißen Mann erklärt und sie wurde zu einem Arier, zum Urarier. Plötzlich kamen die Indogermanen aus Deutschland. Damals regierten die Nationalsozialisten und die hatten im Grunde ein Problem, dass die Indoarier aus Indien kommen. Und jetzt hatten sie eine Figur sozusagen, einen Beweis dafür vermeintlich, dass die Indoarier, der Ursprung der arischen Rasse aus Deutschland kommt, genau das, was man politisch wollte und politisch brauchte. Und das hat man sich aus diesem Fund geschnitzt. Heute wissen wir, alles Fake History. Es handelt sich nicht um einen Mann, sondern um eine Frau. Es handelt sich nicht um einen weißen Mann, sondern um eine sehr dunkelhäutige, vielleicht schwarze Frau. Und es handelt sich nicht um einen Krieger, sondern es handelt sich um eine fantastische Schamanin. All das ist damals, kann man sagen, bewusst anders interpretiert und anders dargestellt worden, um die nationalsozialistische Archäologie mit Archäologie zu unterstützen.
0: Okay, so eine ideologisch motivierte Umdeutung oder Vereinnahmung von Funden, das erscheint mir jetzt also natürlich logisch. Wie verhält es sich denn jetzt aber mit so knallharten Fälschungen? Wie wird denn das gemacht und wo kam das denn auch schon vor? Ich habe mal im Beiliegeheft der Fachtagung gesehen, dass es einen Goldfund in Bernstorf gab. Vielleicht könnte man, ist das vielleicht ein treffendes Beispiel, um mit so um eine Fälschung zu erklären?
1: Das ist ein ganz gutes Beispiel. Da sind die Kollegen praktisch irgendwie unwissentlich reingeschlittert, weil sie einer Fälschung aufgesessen sind. Die Fälschung kann man sicher dadurch nachweisen, dass das Gold, aus dem die Fälschung ist, hochrein ist. Und hochreines Gold dieser Form, 99,9%, das kann man erst herstellen mit entsprechenden industriellen Prozessen, also nicht in der Vorgeschichte.
0: Erzählen Sie doch mal, Herr Meller, entschuldigen Sie, ich unterbreche Sie kurz. Erzählen Sie doch mal den Fall. Was wurde denn wo gefunden und was ist jetzt mit diesem Gold passiert?
1: Das wurde in Bernstorf, das ist in der Nähe von Freising, bei Oberbayern, sicher wieder auch bei der Autobahn A9, kennt es jemand, der nach Süden fährt. Der sieht dort einen Hügel, wenn er von uns nach Süden fährt und nach links schaut, sieht er dort bei Freising einen großen Hügel. Das ist der Kranzberg. Bei diesem Berg, da gibt es eine Kiesgrube. Und da wurde ein fantastisches archäologisches Monument zerstört, eine Wallanlage der Bronzezeit. Und dort haben Kollegen ausgegraben. Und dort hat dann jemand plötzlich in Lehm eingebacken, immer wieder verschiedene, immer die gleichen Personen haben das gefunden, immer wieder verschiedene sozusagen Lehmkugeln gefunden und in den Lehmkugeln waren zerknüllte Goldstreifen. Und diese Goldstreifen ließen sich zu einer Krone zusammensetzen, die gleichsam wie ein mykenisches oder minoisches Objekt aussah. Die hatten dann so Kreisaugen und so. Und das sah ganz eindrucksvoll auf dünne Goldstreifen. Und dazu kam auch noch Bernstein. Und der Bernstein trug entsprechende Gesichtsdarstellungen, die ähnlich ausschauten wie minoische oder mykenische Gesichtsdarstellungen, also griechische Darstellungen aus der Zeit etwa um 1500, vielleicht 1300 oder 1600 vor Christus. Und das wurde so, da wurden Kollegen dazu gerufen und die hielten die Funde für echt und die wurden auch so publiziert. Und dann hat der Archäometallurg und Chemiker und Spezialist, der Beste, den es gibt eigentlich nicht hier bei uns in Deutschland oder Mitteleuropa, Herr Professor Pernitzka aus Mannheim, der hat festgestellt im Labor, es handelt sich um höchst reines Gold, das heißt um Gold, das es erst in der Moderne gibt. Und der Kollege Wunderlich, der in meinem Hause arbeitet, hat dann festgestellt, es handelt sich sogar um ein spezielles amerikanisches Gold, das man im Internet bestellen konnte, das 1 Inch breit ist. Das heißt, die Streifen sind genau 1 Inch breit. Und aus dem wurde diese Krone hergestellt. Und der Fund ist sozusagen eine moderne Fälschung.
0: Die jetzt aber nicht ideologisch motiviert sozusagen angefertigt wurde, sondern einfach, um eine Sensation verkünden zu können.
1: Naja, die Motive, die kann man schwer sozusagen nachvollziehen, aber der Finder wurde hoch geehrt, ich glaube, er hat verschiedene Preise erhalten, er wurde in der Zeitung gefeiert, es gab einen erheblichen Finderlohn, soweit ich weiß, wurde dieser Fund dann aufgekauft, es wurde ein kleines Museum dafür gebaut. Also es gab ein großes Aufsehen und für den Finder sicherlich eine sehr positive Reaktion.
0: Und dafür wurde richtig viel Geld in die Hand genommen, das haben Sie gerade gesagt. Was passiert denn aber nun jetzt mit diesem Fall? Es gab jetzt einen Vortrag auf Ihrer Fachtagung darüber, dass in dem sozusagen jetzt also gesagt wurde, dass das ein Fake ist. Wie geht es weiter mit dieser Krone oder mit diesen Goldstreifen und dem Bernstein?
1: Ja, normalerweise, das ist etwas unerfreulich aus unserer Sicht. Normalerweise ist es so, wenn in der Wissenschaft eine Fälschung naturwissenschaftlich sicher nachgewiesen wird, dann wird diese Fälschung aus der Wissenschaft sozusagen herausgenommen. Das ist auch der Fall. Keiner zitiert mehr diesen Fund und keiner behandelt ihn wissenschaftlich. Aber der Fund wird weiter so behandelt, als handelt es sich um einen echten Fund. Er wird also weiter ausgestellt und das ist uns im Grunde unverständlich, aber die Hintergründe und warum das gemacht wird, kann man nicht verstehen. Für uns in der Wissenschaft ist es wichtig, dass dieser Fund wissenschaftlich nachgewiesen falsch ist.
0: Also ist es jetzt sowas wie ein folkloristisches Touristenausflugsziel, dieses Museum?
1: Ja, das nicht, weil das eine Museum, das ist dafür gebaut worden, bei Gransberg, da gibt die Leute, halten das vor Ort zum Teil sicherlich auch für echt, weil nicht jeder verfolgt die wissenschaftliche Diskussion und die Zeitungsartikel sind dann gemischt zum Teil und der Fund selbst ist immer noch ausgestellt in einem archäologischen Museum und viele Menschen halten den Fund wahrscheinlich nach wie vor für echt. Aber das ist nicht unser Problem. Wir haben das sozusagen wissenschaftlich, Herr Professor Pernitzka hat das wissenschaftlich nachgewiesen, dass es sich um modernes Gold handelt. Und wenn man beispielsweise glaubt, was vielleicht Leute tun, dass man so hochreines Gold etwa in Ägypten schon herstellen hätte können, man kann es bloß nicht beweisen oder nicht finden, dann ist es etwas, was Menschen auch immer wieder glauben, nicht? Dass es Dinge gibt in der Vorgeschichte, die man machen konnte, die man aber noch nicht nachweisen kann. Es ist jedem belassen, so etwas zu glauben. Nach gängiger wissenschaftlicher Methode ist es natürlich so, dass dieser Fund als gefälscht zu betrachten ist. Wer genau den Fund warum gefälscht hat und ob zum Beispiel der Finder der Fälscher ist oder ob der Finder selbst gutgläubig ist, das ist natürlich etwas, was wir hier nicht nachweisen können. Wir sind keine Kriminalpolizisten und auch keine Staatsanwaltschaft. Aber ich kann Ihnen ein ganz kurioses Beispiel erzählen, nicht? Die Funde waren ja in, mit dem Beispiel wird auch klar, wie großartige, was für großartige Methoden die Wissenschaft heute hat. Die Funde waren sozusagen in Lehm eingewickelt. Das hat die Geologen und Bodenkundler schon gewundert, weil Lehm dürfte sich über Jahrtausende nicht erhalten, wenn er sozusagen nicht irgendwie gebrannt ist, dass dann eine Lehmummantelung, eine Feuchte noch da ist. Bei diesen Bodenverhältnissen ist eher unwahrscheinlich und schwer verständlich. Und in diesem Lehm fand sich eine Kiefernadel oder mehrere Kiefernadeln. Und von denen hat Herr Professor Pernitzker eine Datierung gemacht. Das kann man mit C14, mit dem radioaktiven Zerfall von Kohlenstoff, von einem speziellen Kohlenstoff, dem C14-Kohlenstoff. Und da gibt es nun eine Merkwürdigkeit. Wir haben die C14-Konzentration in der Atmosphäre dramatisch erhöht mit den Atomversuchen. Das heißt, seit wir Atomversuche haben, ist C14 dramatisch erhöht. Deshalb rechnen wir bei prähistorischen Artefakten C14 immer vor 1950, also vor den Atomversuchen. Und in dieser Kiefernadel nun fand sich eine Konzentration von C14, speziellen C14, das genau zeigte, dass es mit den Atomversuchen kalibriert zu sagen, mit dem radioaktiven Zerfall, weil nach den Atomversuchen zerfällt das wieder, dass diese Kiefernadel in die Jahre vielleicht 1995, 96 datiert. So genau kann man das sagen. Und ich glaube, der Fund wurde 1997 oder 98 gemacht. Das heißt, diese Kiefernadel wurde eingebracht, eingebettet in diesen Lehmklumpen, der das Gold umhüllt, 1996 oder 97, also kurz vor der Auffindung. Und das ist praktisch ein Nachweis dafür, dass diese Lehmumhüllung künstlich gemacht wurde. Und so kann man dann sehr schlüssig neben dem Gold nachweisen, dass es sich um eine Fälschung handelt. Und bei den Bernsteinfunden ist es so, dass Bernstein gewisse Leuchtfähigkeiten hat, wenn man das beleuchtet im Dunkeln mit UV-Licht, und dass man da nachweisen kann, dass diese Gesichter modern eingeritzt sind, die dort sind. Also ganz interessant, und das wurde gestern alles dargestellt und vorgetragen und im Fachpublikum diskutiert, und das Fachpublikum ist natürlich davon überzeugt, und das kann man nachvollziehen, sodass nach allen wissenschaftlichen Standards, die wir heute haben, das am wahrscheinlichsten und sogar mit der größtmöglichen Sicherheit als Fälschung aus der wissenschaftlichen Diskussion genommen werden kann, ob man das dann weiter ausstellt als Kuriosität oder wie man das weiter behandelt oder ob man irgendwann einmal, nach so langer Zeit, glaube ich nicht, dass das noch sinnvoll ist, Fälscher sucht oder so. Das ist nicht unsere Sache. Unsere Sache ist es nachzuweisen, dass es diese Fälschungen gibt. Und wir haben gestern dann zum Beispiel einen Fall gehabt, der ganz gut aufgearbeitet ist. Das ist die Tiara des Saitafernes. Es handelt sich hier um eine Art Kappe aus Gold, die skythisch ist, also steppennomadisch, und die ganz fantastisch gearbeitet ist und von der alle, die der Louvre angekauft hat für eine riesige Geldsumme um 1900 und, oder 1890, von der alle überzeugt waren, dass sie echt ist, und von der aber dann damals der fantastische klassische Archäologe Adolf Furtwängler nachgewiesen hat, dass es sich um eine Fälschung handeln muss, da die Abbildungen darauf aus verschiedenen Büchern stammen. Der Fälscher hat praktisch überall aus Büchern Dinge kopiert und kompiliert. Und das war dann eine nationale Sache, denn ein Deutscher hatte sozusagen die französischen Forscher, die das für echt erklärt haben, angegriffen. Und dann hatte sich aber in Paris jemand gemeldet und gesagt, ich bin der Fälscher. Und dann meldete sich der echte Fälscher aus Odessa und sagte, nee, der war das nicht, ich war das. Der musste dann nach Paris fahren, und musste die Fälschung nochmal nachmachen, sozusagen also nachbauen, dass man glauben konnte überhaupt, dass jemand so etwas fälschen konnte. Und das machte den dann so berühmt, dass er davon in Paris leben konnte und in Paris blieb, weil er dann lauter schöne, scheinbar urgeschichtliche Dinge, kleine Skelette aus Gold und so weiter nachbaute. Also es gibt auch ganz kuriose Fälle, die hier in unserem Kongress vorgetragen wurden. Und der Kongress ist öffentlich. Also jeder, der Hörer, der heute Spaß hat, kann heute einfach noch hingehen und sich beim Kongressbüro anmelden. Das ist hier in der Uni in Halle. Und im Steintor Campus im Hörsaal 1. Und ich glaube, das macht großen Spaß, das zu hören, zumal heute ganz spannende Vorträge anstehen.
0: Ja, da weisen wir auch gerne nochmal drauf hin. Ich wollte gerade schon sagen, ich dachte so, Sie machen sich ja richtig unbeliebt in gewissen Kollegenkreisen, wenn Sie hier die ganze Zeit Fälschungen aufdecken, aber dann nimmt es ja auch nochmal eine andere Dimension ein, wenn solche skurrilen Fälle wie eben, wie Sie gerade eben beschrieben haben, von der Tartaria

0: einer die sterblichen Überreste von Otto des Großen, des Kaisers, untersucht, um eben gewisse, ja, keine Ahnung, anatomische Erkenntnisse zu gewinnen und aber, ich glaube, vor allem ja auch, um die nochmal die Identität des Kaisers zu bestimmen. Das ist eigentlich eine gängige archäologische Praxis, wie ich las. Und jetzt ist es aber so, dass eben auch vielleicht ist das deshalb auch passend im Zusammenhang mit dieser Fachtagung, ja, gewisse autoritäre politische Kräfte darauf reagiert haben. Und zwar mit Aussagen wie, dass das eben eine substanzlose Schaulust sei und dass eben im Zuge deswegen auch so eine gewisse Geschichtserzählung aufgegriffen wurde, in der Otto der Große auch zum Gründer des Deutschen Reiches verklärt wird, was ja eigentlich erst 1871 gegründet wurde. Otto der Große hat so irgendwie 1000 Jahre vorher oder hunderte Jahre vorher gelebt, auf jeden Fall. Meine Frage an Sie, was sagen Sie denn zu so einer solchen nationalistischen Vereinnahmung Ihrer Arbeit oder Ihrer Forschung?
1: Ja, sowas halt stets zum Unglück geführt, wenn man sich nicht auf Wissenschaft verlässt, sondern wenn man sich auf letztlich ideologische Überlegungen verlässt. Uns tangiert das wenig, weil uns interessieren sozusagen die wissenschaftlichen Fakten. Und würdelos kann ich nicht nachvollziehen. Wir haben das äußerst würdevoll zusammen mit den Kirchen gemacht und haben uns um höchstmögliche Pietät und Würde bemüht. Aber wir hätten das Grab Ottos des Großen ja nicht zusammenstürzen lassen können, als wir die schweren Schäden am Stein und auch vor allem am Holzsarg befragt entdeckten, war klar, dass man die Gebeine retten muss und dass es jederzeit sein kann, dass das Grab unter dem Gewicht der großen Deckplatte aus Marmor, die 300 Kilo wiegt, kollabiert. Und es ist uns auch gelungen, das Grab sozusagen zu retten, zu sanieren und Otto würdevoll in einem würdevollen Akt im Dom von Magdeburg wieder beizulegen. Und ich verstehe überhaupt nicht, was hier das Problem ist, es sei denn, man hat ein Problem mit Wissenschaft und natürlich, aber das muss ja auch nicht jeder wissen, natürlich kann man von einem deutschen Reich um 973, als Otto stirbt, überhaupt nicht sprechen. Otto hätte gar nicht gewusst, wovon wir da reden, denn Otto war ostfränkischer König des Karolingerreichs. Das Fränkische Reich war zerfallen in drei Reichsteile nach dem Tod Karls des Großen und nachdem die Karolinger untergingen, also die Söhne Karls des Großen und die Nachkommen, kamen die Ottonen an die Regierung, als erster Heinrich I., der berühmte in Quedlinburg, nicht? Und dann sein Sohn Otto I., und die begründen dann die Linie der Ottonen, da gibt es ja noch Otto II., Otto III., die praktisch das 10. Jahrhundert dominieren, und dann gibt es noch einen Ottonen, nämlich Heinrich II., der dann in Bamberg bestattet ist. Also Ottos Grab war stark gefährdet, stark vom Zusammenbruch gefährdet. Wir haben das gerettet, wir haben es gesichert und wir haben natürlich die Gebeine Ottos untersucht und die Archäologie kann wahnsinnig viel, nicht? Und die Anthropologie und das war natürlich ganz, ganz spannend. Aber Otto, wie auch Heinrich der Erste, die werden eben immer wieder von interessierten Kreisen als Gründer des Deutschen Reiches hervorgezogen. Und die hätten, wie gesagt, gar nicht gewusst, was Deutsch ist, weil sich das Deutsche erst eigentlich aus einer Außensicht aus Italien, das, was als Deutsch verstanden wird, was am Anfang eher fast ein Schimpfwort war, sich auf die Sprache bezog, sich erst im 10. Jahrhundert, am Ende des 10. Jahrhunderts überhaupt erst herausbildete und die Leute gar kein Konzept von Deutsch hatten. Und das sind alles rückwärts gerichtete Betrachtungen. Im 19. Jahrhundert ist der Nationalismus ganz wichtig. Deutschland grenzt sich von Frankreich ab in zum Teil hasserfüllten und anderen Ländern hasserfüllten, richtig hasserfüllten Nationalismus. Das ist schön nachweisbar. Und daraus entstehen letztlich auch Geschichtserzählungen, die bis heute unser Geschichtsbild und manchmal auch noch unsere Schulbücher dominieren. Und Wissenschaft ist dazu da, dass man die Dinge richtig darstellt. Und wir haben das, glaube ich, ganz gut dargestellt im neuen Buch, das wir geschrieben haben, mit Kai Michel habe ich das zusammen.

0: geschrieben, das heißt Im Herzen der Macht, Deutschlands dunkle Anfänge, eine archäologische Spurensuche. Und da geht es darum, mit all diesen Mythen und diesen Inanspruchnahmen aufzuräumen, sodass man die Geschichte mal richtig versteht. Also ich glaube, das lohnt sich, das zu lesen, und dann hat man ein vernünftiges Bild auf diese geschichtlichen Abläufe.
1: Also die Wissenschaft erschüttert das nicht, das haben Sie gerade schön dargelegt. Ich frage mich jetzt aber trotzdem natürlich, welchen Effekt das auch irgendwie auf die Gesellschaft hier gerade in Sachsen-Anhalt hat, wenn eben solche Aussagen getroffen werden, dass dort irgendwie die dass das Reliquien der deutschen Nation wären. Was sagen Sie dazu?
0: Naja, das hat wahrscheinlich immer den Sinn, dass man die Menschen, die sich ja nicht so genau mit Geschichte beschäftigen, dass man denen sozusagen, Geschichtsbilder vorsetzt, die eine lineare Geschichte weißer Männer, die sozusagen wie mit einem historischen, mit der historischen Absicht geradeaus und linear verläuft, dass man so eine Geschichte konstruiert und sich auch in die Linie einer solchen Geschichte setzt. Und das könnte ich mir vorstellen, dass das solche Gründe sind. Aber ich philosophiere nicht über die Gründe. Ich bin Wissenschaftler. Ich interessiere mich vor allem für diese Funde selbst. Aber natürlich gab es in der Vergangenheit schon Vereinnahmungen von Geschichte, gerade bei den Ottonen, die sehr bedenklich sind, und die haben wir auch untersucht und beschrieben. Und da gibt es auch einen Vortrag dazu von meinem Kollegen Donald Wehner, der das sozusagen detailliert mit ganz vielen neuen Archiv- und Aktenfunden zusammen mit Herrn Stahl im Bundesarchiv aufgedeckt hat. Und hier geht es sozusagen um die Konstruktion solcher Dinge, und es handelt sich hier um das Grab Ottos des Ersten in Quedlinburg. Und dort in Quedlinburg ist es so, Heinrich Himmler sah sich gleichsam als Wiedergeburt Heinrich des Ersten und stellte sich in eine lange Linie dieser deutschen Könige und Kaiser.
1: Moment, in Quedlinburg lag jetzt Otto oder Heinrich der Erste?
0: Otto liegt in Mainz.
1: Genau, okay.
0: Da kann ihn jeder sehen.
1: Ja.
0: Im Chor. Magdeburg als Dom ist gleichsam gebaut als Schrein zur Erhebung und zur Umhüllung Ottos. Also das wichtiger Magdeburger Dom aus Sicht des 12. und 13. Jahrhunderts, die das gemacht haben, also um 1208, ist nicht der Dom selber, sondern der Dom ist sozusagen das kostbare Gefäß für das Grab Ottos. Also so muss man das sehen.
1: Ja, Entschuldigung, ich habe Sie jetzt gerade ein bisschen aus dem Konzept gebracht. Sie waren bei Quedlinburg.
0: Und wenn wir nach Quedlinburg gehen.
1: Und Heinrich Himmler.
0: Quedlinburg ist hochinteressant, weil jeder der ottonischen Herrscher hatte seinen eigenen Hauptort. Also bei Otto war das eben Magdeburg, und bei Heinrich, seinem Vater, Heinrich dem Ersten, der 936 stirbt, war das Ganze, der stirbt in Memleben wie Otto der Große, war das eben Quedlinburg. Das war der zentrale Ort, obwohl die immer rumzogen in verschiedenen Pfalzen, hatten sie einen Ort, der sozusagen, wo sie am meisten waren, und das war für Heinrich Quedlinburg. Und in Quedlinburg ist er auch bestattet. Und in Quedlinburg gibt es eben ein Damenstift, also praktisch eine Art Kloster für Frauen, die immer von den höchsten Frauen der ottonischen Familie, das immer dort geleitet wurde und das die Machtbasis für diese Frauen war. Denn dieses Kloster war mit riesigen Ländereien verbunden und schafft dann etwas, worauf wir vielleicht noch später kommen, nämlich einen Berg der Frauen, also die Basis der ottonischen Frauen, die super mächtig waren, von denen immer viel zu wenig die Rede ist, denn die herrschten lange Zeit im 10. Jahrhundert, was es im ganzen Mittelalter in dieser Form kaum noch mal gibt. Aber das ist eine andere Sache. Und als Heinrich stirbt, wird er dort bestattet, und dann wird eben dieser Berg ausgebaut zu diesem fantastischen Ensemble mit dieser großartigen Kirche, die wir heute sehen. Aber sozusagen im alten Teil, in der ottonischen, in der Kirche Heinrichs, dort liegt Heinrich Tatsächlich liegt Heinrich und Mathilde, seine Frau, liegen dort bestattet mit anderen ottonischen späteren Äbtissinnen, Adelheid und so weiter, Beatrix und so weiter und so fort. Und dieses Grab Heinrichs, die Lage ist bekannt in der Krypta, in der heutigen Krypta. Und dieses Grab wird sozusagen gesucht, auch im Auftrag Heinrich Himmlers, weil Heinrich Himmler sich für die Wiedergeburt sozusagen Heinrich des Ersten hielt, den er bewunderte. Man versteht auch warum, weil Heinrich der Erste war sozusagen, der hat die Slawen besiegt und hat ganz grauenvolle Dinge getan. Er hat zum Beispiel die slawische Hauptstadt, der Dalmezina Urbskana, die im heutigen Sachsen liegt, die hat er erobert und vernichtet, hat alle Frauen und Kinder in die Sklaverei geführt und die Männer alle getötet. Also so etwas, diese Ostexpansion sozusagen, war ein Vorbild von Himmler und die ist ja später, die hat ja später auch dann tatsächlich schrecklicherweise stattgefunden und unermessliches menschliches Leid über ganz Europa gebracht.
1: Ja, man hört, Sie haben quasi wirklich, Sie können schön eine wissenschaftliche Arbeit hier in Halle oder auch in Sachsen-Anhalt leisten. Jetzt würde mich noch interessieren, wie ist denn das? Sehen Sie denn sozusagen die Freiheit Ihrer Forschung auch ein bisschen bedroht oder wie könnte sich diese Forschung verändern jetzt nach dieser Landtagswahl in Sachsen-Anhalt? Oh je, warum ist denn jetzt der Herr Meller nicht mehr zu hören, wo ich diese Frage, die ich wirklich spannend und relevant finde, ja, ich hoffe, er hat sich jetzt nicht, er hat nicht mit Absicht aufgelegt, weil ich ihn ein bisschen unterbrochen habe, aber die Ausführungen waren doch wirklich relativ lang und ich probiere jetzt tatsächlich einfach wirklich nochmal ihn schnell anzurufen, weil die Frage ist mir ziemlich wichtig und brennt mir unter den Nägeln. Wir hören kurz Musik. 1, 2, 3, yeah.

0: Ja, wie unsagbar ärgerlich. Ich habe es mehrmals versucht, den Herrn Harald Meller nochmal zu erreichen, den Direktor des Landesamtes für Denkmalschutz und Archäologie, anlässlich der zurzeit stattfindenden mitteldeutschen Archäologie-Fachtagung hier in Halle. Aber irgendwie ist sein Handy aus. Ich hoffe mal, dass einfach nur sein Akku leer war und das keinen anderen Grund hatte, dass dieses Gespräch hier so abbrach. 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
0: Morgenmagazin der Freien Radios hier um 9.07 Uhr. Das ist der 8. Oktober. Und jetzt folgen mit ein bisschen Verspätung die Antifa-Nachrichten.
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3: Herzlich willkommen zu den Antifa-Nachrichten für den 8. Oktober 2026. Diese Woche ist keine normale Woche. In Sachsen-Anhalt ist der neu gewählte Landtag zusammengekommen, zum ersten Mal, und die bürgerlich-demokratische Kontinuität des Nachkriegsdeutschlands ist endgültig gebrochen. Noch gibt es zwar keine AfD-geführte Landesregierung, aber der Weg dahin scheint derzeit frei zu sein. Mehr dazu gleich, doch an der Stelle sei auch erwähnt, dass am 9. Oktober sich auch der antisemitische, rassistische und misogyne Terroranschlag von Halle jährt. Auch dieses Jahr gibt es dazu wieder ein Gedenken, dazu mehr in den Veranstaltungshinweisen. Aber erstmal zu den Kurzmeldungen. Los geht's. Die erste konstituierende Landtagssitzung nach der Wahl in Sachsen-Anhalt hat am 6. Oktober stattgefunden. Dabei wurden insgesamt 2 Politiker der AfD in Parlamentsämter gewählt. AfD-Generalsekretär und zentrale Figur der Vetternwirtschaft innerhalb der AfD, Tobias Rausch, ist mit 48 Stimmen in geheimer Wahl zum neuen Landtagspräsidenten gewählt worden. Diese Wahl galt bereits im Vorfeld als wahrscheinlich. Sowohl die AfD als auch das BSW hatten angekündigt, für Rausch zu stimmen. Auffällig ist jedoch die Anzahl der Stimmen. Die beiden Fraktionen, AfD und BSW, kommen zusammen nur auf 44 Stimmen, sodass mindestens 4 weitere Stimmen aus anderen Fraktionen stammen müssten. Die CDU dementiert dabei Vorwürfe, dass in ihren Reihen Abgeordnete für den AfDler gestimmt hätten. Mit Tobias Rausch stellt erstmals seit 1945 ein Politiker einer gesichert rechtsextremen Landespartei den Landtagspräsidenten. Zusätzliche Kritik richtet sich an Tobias Rausch wegen seiner Doppelrolle als Generalsekretär. Das antifaschistische Protestbündnis Widersetzen ordnet ihn folgendermaßen ein.
4: Der war in der vergangenen Legislaturperiode parlamentarischer Geschäftsführer der AfD, ist aber auch im Fokus gewesen im Zusammenhang mit der Vetternwirtschaftsaffäre der AfD. Und zwar waren nicht weniger als 4 Verwandte von ihm da involviert, 3 Geschwister und ein Schwager. Der Mann ist also nicht nur ein Faschist, er ist auch korrupt.
3: Zusätzlich wurde der AfD-Politiker Hans-Thomas Tillschneider zum Vizepräsident des Landtags gewählt. Tillschneider gilt als rechter Hardliner innerhalb der Partei. Neben der AfD hatte keine Fraktion angekündigt, für ihn zu stimmen. Dennoch kam er auf 44 Stimmen. Auch im Nachhinein gaben BSW und CDU an, nicht für ihn gestimmt zu haben. Schließlich wurde auch der CDU-Politiker Carsten Bochert noch zum weiteren Vizepräsidenten des Landtags gewählt. Da hierfür Stimmen von der AfD nötig gewesen sein mussten, gibt es Gerüchte über einen Deal zwischen der AfD und einigen CDU-Politikern. Madeleine von Kambakt bewertet das Handeln von BSW und CDU folgendermaßen.
5: Ich muss ehrlich sagen, ich sehe da vor allen Dingen eine CDU und ein BSW, die ihre Hausaufgaben nicht gemacht haben im Vorfeld. Also ich will vielleicht auch noch mal sagen, niemand hätte jemanden zum Landtagspräsident der AfD wählen müssen, ja, sondern und sich sollte bewusst entschieden, obwohl es auch für andere Optionen man im demokratischen Lager plus BSW eine Lösung hätte finden können, wenn man gewollt hätte. Meines Wissens nach hat sich aber die CDU auch da den Gesprächen verweigert. Das heißt also auch, dass sie sozusagen andere Optionen gar nicht aus meiner Sicht fundiert geprüft haben.
3: Eine weitere Vizepräsidentschaft für den SPD-Abgeordneten Armin Willingmann wurde mehrheitlich vom Parlament abgelehnt. Die Landtagspräsidentenwahl kann als Stimmungstest für die Ministerpräsidentenwahl im Dezember gelesen werden. Die überschüssigen Stimmen schüren Zweifel, ob die CDU dann, wie angekündigt, gegen den AfD-Kandidaten Siegmund stimmen wird. Was die Wahl für die Zivilgesellschaft bedeutet, dazu sagt David Bekrich von Miteinander e.V.
6: Mit der Wahl des Landtagspräsidenten und der Vizepräsidenten ist im Grunde genommen ja der Weg für die Wahl des Ministerpräsidenten Ulrich Siegmund mit jedenfalls höherer Wahrscheinlichkeit als von noch vor einigen Wochen geebnet. Und Das darf man natürlich nicht aus dem Auge verlieren. Das, das sorgt natürlich auch für Gefühle von Ohnmacht und Ähnlichem. Deshalb wäre es oder deshalb ist es umso wichtiger, dass die Akteure aus Sachsen-Anhalt Ermutigung, Bestärkung und Unterstützung von außen bekommen, weil sie das sonst nicht durchhalten werden. Also wir haben ja in den letzten Wochen mit vielen Menschen gesprochen, die sich seit langem sehr intensiv vor Ort engagieren, die aber die Erfahrung machen, dass sie den Eindruck haben, alleingelassen zu sein oder alleingelassen zu werden. Und wenn sich dieser Eindruck verstetigt und diese Erfahrung verstärkt, dann fürchte ich einfach, dass eine Situation der Resignation einsetzt und dass gerade aus den Orten, die jetzt nicht Halle und Magdeburg sind, dann vielleicht Leute einfach sagen, sie wandern ab und gehen nach Westdeutschland.
3: Wir bleiben noch kurz in Sachsen-Anhalt. Der österreichische Rechtsextremist Martin Sellner baut mit seinem Institut für Remigration neue Strukturen in Sachsen-Anhalt auf. Das nun in Magdeburg eingetragene Institut will nach eigenen Angaben politische Konzepte entwickeln, Begriffe prägen und Einfluss auf die öffentliche Debatte nehmen. Damit setzt es eine Strategie fort, die auch das 2024 aufgelöste Institut für Staatspolitik in Schnellroda verfolgte. Neurechte Positionen entwickeln und in politische Debatten tragen mit dem Ziel, den öffentlichen Diskurs mit neonazistischen Forderungen zu prägen. So meint der Begriff Remigration die Deportation von sogenannten Nicht-Biodeutschen, unabhängig von ihrer Staatsbürgerschaft, und ist ein Euphemismus für die ethnisch begründete Vertreibung von Menschen. Sellner stellte sein Institut auch in Schnellroda vor. Verbindungen bestehen zudem über den Antaios-Verlag von Götz Kubitschek, bei dem Sellners Buch zu dem Konzept erschienen ist. In einem Strategiepapier fordert Sellners Institut, Sachsen-Anhalt zu einem sogenannten Musterland für die Umsetzung dieser Deportationspolitik zu machen. In Bezug auf die Asylpolitik der BRD hat nun der Republikanische Anwälte- und Anwältinnenverein sich gegen die vom Bund geplanten Kürzungen unabhängiger Beratungsstrukturen für Asylanträge gestellt. Für den Haushaltsentwurf für 2027 plant das Bundeskabinett Kürzungen bei der Asylberatung von bis zu 80%. In seiner Pressemitteilung betonte der RAV, dass das Recht auf unabhängige Beratung im Asylgesetz festgeschrieben sei. Zusätzlich machen sie auf die Komplexität der Asylverfahren aufmerksam, die ohne Beratung oft nicht zu verstehen seien. Gleichzeitig erleichtere die Asylberatung auch auf gerichtlicher Seite die Prozesse. Ohne Bundesförderung stehen insbesondere auch die Beratungsstellen der Flüchtlingsräte in Sachsen und Sachsen-Anhalt vor erheblichen finanziellen Schwierigkeiten. Beide Verbände haben die geplanten Kürzungen bereits vor ein paar Monaten kritisiert. In Bayern geht der Zuspruch für neonazistische Politik langsam zurück. Bell Tower News beobachtet, dass die Anlaufzahlen der neonazistischen Kleinstpartei Dritter Weg zurückgegangen sind. War Bayern früher die Hochburg des Dritten Weges, scheinen jetzt die Aktionsraten zu sinken. Die Mobilisierung schwächelt, viele alte Mitglieder sind in andere Bundesländer abgewandert. Zu erklären ist dies zum einen durch das Erstarken der AfD, zum anderen durch mangelnde Nachfolgeranwerbung. Der Dritte Weg ist deswegen allerdings auf keinen Fall ungefährlich. So wurde erst 2021 die Dritte Weg-Aktivistin Susanne G. zu einer 6-jährigen Haftstrafe verurteilt. Sie plante unter anderem Anschläge auf Politiker und Muslime. Außerdem soll sie Kontakte zu NSU-Unterstützern gehabt haben. In Berlin findet aktuell ein Prozess statt, bei dem es um Vergewaltigungsnetzwerke im digitalen Raum geht. Verhandelt wird im Berliner Landgericht in Moabit derzeit eine Klage gegen Frank S. Der Angeklagte soll in seiner Wohnung 14 Frauen betäubt und vergewaltigt haben. Mittlerweile geht die Polizei aber von 59 geschädigten Frauen aus, deren Fälle voraussichtlich in einem zweiten Verfahren verhandelt werden. Der Prozess läuft seit dem 6. August und die Urteilsverkündung soll am 14. Oktober stattfinden. Verschiedene feministische Organisationen, darunter auch die Frauenrechtsorganisation Terre des Femmes, haben gestern zu einer Kundgebung vor dem Moabiter Landgericht aufgerufen, um ihre Solidarität mit den Betroffenen zu bekunden. Was für sie als Organisation Solidarität mit Betroffenen bedeutet, hat uns Sina Tonk von Terre des Femmes in einem kurzen Statement erzählt.
7: Ja, also Terre des Femmes engagiert sich ja gegen sexualisierte Gewalt und für uns heißt, sich mit Betroffenen zu solidarisieren, hinter ihnen zu stehen, ihnen zu glauben, ihnen zuzuhören und eben an ihrer Seite zu stehen, auch Forderungen zu stellen an die Politik, was sich ändern muss, damit sich die Situation verbessert, damit sich auch generell Gewalt ändert. Also dass wir sehen einfach, dass die Anzahl von Gewalt, ob das jetzt Partnerschaftsgewalt ist oder sexualisierte Gewalt, dass das statistisch anzeigt. Und wir wissen auch, dass das Dunkelfeld noch viel, viel größer ist und dass wir eben Forderungen an die Politik stellen, um präventiv Gewalt zu verhindern.
3: Auch zum Tag der Urteilsverkündung am 14. Oktober ist eine Kundgebung vor dem Landgericht geplant. Frank S. ist angeklagt wegen Vergewaltigung, gefährlicher Körperverletzung, Verletzung des höchstpersönlichen Lebensbereichs und von Persönlichkeitsrechten durch Bildaufnahmen. Frank S. soll die Frauen im Zeitraum zwischen 2016 bis 2022 über Online-Dating-Plattformen kennengelernt haben und diese dann getroffen und ihnen über ein Getränk K.O.-Tropfen verabreicht haben. Aus Videos, die dem Landgericht Moabit und der Berliner Polizei vorliegen, geht hervor, wie Frank S. die Opfer dann im Schlaf teils mehrfach vergewaltigt haben soll. Er hat mittlerweile die Vergewaltigungen an den 14 Frauen gestanden. Am 6. Oktober stand aber etwas anderes im Vordergrund. Rund 30 Menschen sind vor dem Moabiter Landgericht zusammengekommen, um ihre Solidarität mit den Betroffenen zu zeigen und um Täter wissen zu lassen, dass sie und ihre Taten gesehen werden. Auch Terre des Femmes war vor Ort und sie haben ganz klare Forderungen an die Politik formuliert, was sich im Hinblick der gesetzlichen Lage zum Thema Vergewaltigung und chemischer Unterwerfung verändern soll.
7: Also wir fordern konkret, dass die Mindeststrafe hochgesetzt wird von 3 auf 5 Jahren. Das ist jetzt auch schon im Parlament und wir gehen auch davon aus, dass die Änderung jetzt noch in diesem Jahr kommen wird. Wir fordern aber auch zum Beispiel, dass Vergewaltigung nicht verjährt und dass da die Frist von 5 auf mindestens 20 Jahre hochgesetzt wird, weil genau im Zusammenhang mit dem Thema chemische Unterwerfung ist es eben so, dass Betroffene sich nicht daran erinnern können. Und wenn dann eventuell Jahre später rauskommt, dass sie betäubt worden und vergewaltigt worden sind und auch Aufnahmen von ihm gemacht worden sind, wie jetzt immer mehr Fälle zutage treten, dass sie dann auch noch einen Handlungsspielraum haben. Weil wir haben jetzt schon Fälle gesehen, in denen ist dann die Verjährungsfrist eingetreten, wie zum Beispiel bei Claudia Butke. Und dann ist dann keine Anklage mehr möglich. Und das kann so nicht sein. Das muss sich dringend ändern. Weil das ist auch ein Freifahrtschein für Täter, ehrlich gesagt.
3: An dieser Stelle erinnern wir hier in den Antifa-Nachrichten für den 8. Oktober 2026 an die Opfer rechter Gewalt. Diese Erinnerung führen wir auch in den kommenden Wochen weiter. Über das ganze Jahr hinweg möchten wir an all jene Menschen erinnern, von denen man weiß, dass sie seit 1990 durch rechte Gewalt zu Tode gekommen sind. Informationen übernehmen wir dazu unter anderem von der Amadeo-Antonio-Stiftung, dem Buch Rechte Kontinuitäten von Harry Weibel und von Opferberatungsstellen und weiteren antifaschistischen Gruppen und Initiativen.
8: Wir erinnern an Patrick Türmer. Der 17-jährige Patrick Türmer wurde in der Nacht zum 2. Oktober 1999 in Hohenstein-Ernsthal von 3 Männern überfallen. Er befand sich gerade auf dem Heimweg von einem Punk-Festival, welches bereits in der Nacht von etwa 3 Dutzend Neonazis angegriffen wurde. Patrick Türmer wurde in den frühen Morgenstunden gefunden und erlag wenig später seinen Verletzungen. Der 23-jährige Hauptverdächtige wurde im September 2000 zu 11 Jahren Haft wegen Totschlags verurteilt. Ein rechtsextremes Motiv sah das zuständige Gericht nicht. Türmer wird erst seit 2012 als Todesopfer rechter Gewalt staatlich anerkannt. Wir erinnern an Andy Schubert. Andy Schubert wurde 2009 in der Nacht vom 3. auf den 4. Oktober in Limburg ermordet. Der Wohnungslose erlag an seinen Messerstichen. Die Täter wurden bis heute nicht ermittelt. Die Ermittlungen gingen von einem sozialdarwinistischen Motiv aus. Andy Schubert ist bis heute nicht staatlich als Opfer rechter Gewalt anerkannt. Wir erinnern an Thomas K. Am Abend des 4. Oktober 2003 wurde der 16-jährige Thomas K. von einem Rechten schwer verletzt und erlag wenig später im Krankenhaus seinen Verletzungen. Der Täter sagte vor Gericht aus, dass ihm Gespräche zum Thema Drogen in der Freundesgruppe von Thomas K. nicht gefallen hätten und er einen von ihnen aufklatschen wollte. Diesbezüglich sei er von seinen Freunden aus der rechten Szene gut umerzogen worden. In der Urteilsbegründung wird das rechte Motiv des Täters nicht mit einbezogen. Der Mord wird erst auf Bemühen des Leipziger Initiativkreises Antirassismus staatlich als rechtsmotivierte Straftat eingestuft. Wir erinnern an Mühitin L. Der Blumenhändler Mühitin L. wurde am 4. Oktober 2011 in Leichingen mit 7 Schüssen getötet. Im Umfeld von Mühitin L. konnte trotz ausgiebiger Ermittlungen kein Täter ermittelt werden. Der Mord erinnert sehr an die Taten des sogenannten NSU, jedoch wurde eine andere Tatwaffe benutzt als bei den NSU-Morden. Ein politisches Motiv wurde bei den Ermittlungen negiert. Bis heute ist der Mord an Mühitin L. ungeklärt. Mühitin L. ist staatlich nicht als Opfer rechter Gewalt anerkannt. Wir erinnern an Kurt Schneider. Der 38-jährige Kurt Schneider wurde in der Nacht zum 6. Oktober 1999 in Berlin-Lichtenberg von 4 Neonazis ausgeraubt und wenig später ermordet. Die Täter rechneten sich den sogenannten Hammerskins zu und wurden vom Landgericht Berlin im April 2000 zu lebenslangen Freiheitsstrafen bzw. Jugendstrafen von 8 Jahren verurteilt. Der zuständige Richter erkannte dabei kein rechtsradikales Tatmotiv. 2018 wurde Kurt Schneider nach einer ausführlichen Untersuchung des Zentrums für Antisemitismusforschung der TU Berlin als Todesopfer rechter Gewalt nachgemeldet. Seit 2021 existiert eine Gedenktafel für Kurt Schneider am Ort der Tat. Wir erinnern an Holger Urbaniak. Der 49-Jährige wurde am 6. Oktober 2007 in Frankfurt an der Oder von 2 Jugendlichen misshandelt und ertränkt. Er war zum Zeitpunkt des Mordes wohnungslos. Die Täter wurden vom Landgericht wegen Mordes, schweren Raubs und gefährlicher Körperverletzung zu je 8 Jahren Haft verurteilt. Die Staatsanwaltschaft warf den Tätern einen auf Gesinnung basierenden Hass vor, das Gericht erkannte jedoch kein rechtsextremes Tatmotiv. Der Mord an Holger Urbaniak gilt als Verdachtsfall rechter Gewalt. Holger Urbaniak ist daher nicht als Opfer rechter Gewalt von staatlicher Seite anerkannt. Wir erinnern an Hartmut Nickel, Alja Nickel und Mechthild Bucksteg. Die dreiköpfige Familie wurde am 7. Oktober 2003 von einem Neonazi erschossen. Die Tat ereignete sich in Hartmut Nickels Anwaltskanzlei. Dieser hatte Jahre zuvor in einem Streit um Mietschulden des Täters dessen Gegenseite vertreten. Während des Mordes trug der Täter SS-Runen am Hemdkragen. Nach der Tat entwendete der 45-Jährige mit seiner Komplizin Bargeld, um anschließend zu flüchten. Etwa eine Woche später wurden die beiden von der Polizei gestellt, nachdem der Haupttäter im Bekanntenkreis mit der Tat geprahlt hatte. Im Gerichtsverfahren stellte er seine rechtsextreme Gesinnung offen zur Schau und beschrieb sich selbst als engagiertes Mitglied der Nazi-Szene. Im Dezember 2004 verurteilte das Landgericht Köln den Haupttäter wegen Mordes mit besonderer Schwere der Schuld zu lebenslanger Haft mit anschließender Sicherheitsverwahrung. Die Mittäterin erhielt eine Jugendstrafe von 7,5 Jahren Haft. Hartmut und Alja Nickel sowie Mechthild Bucksteg werden von der Bundesregierung inzwischen als Todesopfer rechter Gewalt anerkannt.
3: Und damit kommen wir zum Abschluss der Antifa-Nachrichten. Hier noch ein paar Veranstaltungshinweise in den kommenden Tagen, aber auch etwas mehr in die Zukunft geschaut. Momente des Gedenkens, des Erinnerns, aber auch des Organisierens und antifaschistische Politik vorantreiben.
9: Heute am 8.10. ab 17 Uhr findet eine Gedenkkundgebung zum antisemitischen, rassistischen und misogynen Terroranschlags vom 9. Oktober 2019 an Yom Kippur 5780 in Halle und Widersdorf am Teekiez in Halle statt. Unter der Überschrift 7 Jahre offene Fragen, wir hören nicht auf zu erinnern, ruft das Teekiez alle Menschen dazu auf, sich mit den Opfern und Betroffenen des Anschlags zu solidarisieren. Dafür gibt es am Teekiez eine Kundgebung von 17 bis 19 Uhr. Das Teekiez befindet sich in der Ludwig-Wuchacher Straße 12. Und das Teekiez selbst bleibt an diesem Tag für die Öffentlichkeit geschlossen und soll als Schutzraum für Opfer und Betroffene dienen. Die Soli-Gruppe 9. Oktober bittet in dem Aufruf zur Kundgebung darum, jegliche National- und Parteiflaggen zu Hause zu lassen. Gerne können aber Kerzen, kleine Lichter oder Laternen zum Gedenken mitgebracht werden. Radio Korax wird die Kundgebung ab 17 Uhr live übertragen. Auch Halle gegen Rechts ruft zu einem Gedenkrundgang in Gedenken an die beiden Ermordeten und in Solidarität mit ihren Angehörigen sowie allen Überlebenden und Betroffenen des Anschlags auf. Am 9. Oktober startet der Gedenkrundgang am Steintor in Halle um 16 Uhr und führt über die Synagoge in der Humboldtstraße und die Magdeburger Straße zum Teekiez in der Ludwig-Wucherer Straße. Unterwegs soll es kurze Redebeiträge und Schweigeminuten geben. Auch da, wer möchte, kann Kerzen anzünden oder Blumen an den Gedenkorten niederlegen. Der Kritjur-Kongress, also der kritische Juristinnenkongress, findet dieses Jahr zum 8. Mal in Halle statt. Vom 9. bis 11. Oktober wird in Workshops über Themen wie feministisches anwaltliches Arbeiten, Rassismus gegen Romnia und Sintise, die Verschärfung des Asylrechts, zivilgesellschaftliches Engagement unter Druck, Polizeigewalt und weitere Fragen kritischer Rechtspraxis diskutiert. Ihr könnt euch auf der Website für den Kongress anmelden, allerdings ist diese aber nur noch über eine Warteliste möglich. Dann die Veranstaltungstipps für Leipzig. Literatur und Kulturpolitik der neuen Rechten. Darum geht's auf einer Lesung, die am 8. Oktober um 19 Uhr im Coney Island in Leipzig stattfindet. Das AutorInnen-Kollektiv des Coney Island beschäftigt sich auf dieser mit Literatur und Kulturpolitik der neuen Rechten und wie diese für die extreme Rechte und ihr Umfeld zu Austragungsorten politischer Deutungskämpfe geworden sind. Das Kollektiv analysiert die hegemoniepolitischen Strategien der sogenannten neuen Rechten aus Literatur, Kultur und sozialwissenschaftlicher Perspektive an diesem Abend. Die Lesung und die Diskussion findet ab 19.30 Uhr im Coney Island in der Coburger Straße 3 statt. Und der Einlass ist schon ab 19 Uhr. Am 10. Oktober findet eine Demo mit dem Titel Antifa heißt gegen jeden Antisemitismus in Leipzig statt. Dazu rufen die Bündnisse Reclaim Antifa, Florida, Kappa, UP und Jugend gegen Rechts auf. Die Demo startet am 10. Oktober um 14 Uhr am Wilhelm-Leuschner-Platz in Leipzig. Mit dem Titel Nur Ja heißt Ja findet in der Feministischen Bibliothek Leipzigs Mona Lisa am 10. Oktober von 18 bis 20 Uhr eine Podiumsdiskussion statt. Es soll sich alles rund um die Frage, wie die feministische Forderung Ja heißt Ja eine gesetzliche Umsetzung finden sollte, drehen. Podiumsteilnehmende sind Rona Torrens, Ronska Grimm und Franziska Schreiter. Die Mona Lisa ruft dazu auf, mit den DiskutantInnen ins Gespräch zu kommen und damit auch außerhalb des 8. Märzes Aufmerksamkeit auf das Thema zu lenken. Ihr findet die Feministische Bibliothek Mona Lisa in der Bernhard-Göring-Straße 152 in Leipzig. Und 18 Uhr geht's los. Jetzt die Veranstaltungstipps für Berlin. Auch in Berlin findet eine Kundgebung zum Anschlag in Halle und Widersdorf statt. Am Oranienplatz in Kreuzberg ab 17 Uhr. Aufgerufen dazu hat die Initiative Antisemitismus und Rassismus gemeinsam bekämpfen. Das Bündnis Rheinmetall entwaffnen ruft zu einem offenen Plenum auf. Am 12. Oktober ab 18.30 Uhr startet das Onboarding für neue interessierte Menschen und ab 19 Uhr das reguläre Plenum. Stattfinden wird das Ganze in New York Bethanien am Mariannenplatz 2a 10999 Berlin-Kreuzberg in der zweiten Etage. Das Bündnis Rheinmetall entwaffnen ist ein bundesweites Bündnis, das in vielen Städten lokal verankert ist. Sie setzen sich gegen die Wehrpflicht, Krieg, Aufrüstung und Waffenexporte ein. Und dann etwas längerfristig jetzt noch der Blick ins Erzgebirge. Unter dem Motto Ungebrochen gegen den rechten Normalzustand ruft ein breites zivilgesellschaftliches Bündnis Schwarzenberg Ungebrochen gemeinsam mit der Partei Die Linke Erzgebirge, dem DGB-Kreisverband Erzgebirge und dem Aktionsnetzwerk Leipzig nimmt Platz zu einer Demonstration mit Konzert am Samstag, dem 17. Oktober 2026 um 13 Uhr in Schwarzenberg auf. Mit der Demonstration wollen die OrganisatorInnen ein Zeichen gegen rechte Hetze, Einschüchterung und die Normalisierung rechten Gedankenguts im Erzgebirge setzen. Zugleich soll sichtbar werden, dass es Menschen gibt, die sich seit Jahren der Region für Solidarität, Demokratie und ein angstfreies Zusammenleben einsetzen. Hintergrund ist, dass sich rechte AkteurInnen und Netzwerke in Teilen der Region flächendeckend verankert haben. Rechtsextreme vom Dritten Weg und den Freien Sachsen agieren mit ihren Flugblättern an Schulen, sind aber auch ganz unmittelbar im Alltag präsent. Sie arbeiten als HandwerkerInnen in Häusern demokratisch engagierter oder kassieren diese beim Einkaufen ab. Gleichzeitig geraten Menschen, die sich gegen Faschismus engagieren, Gedenkorte, Jugendclubs, alternative Kulturorte und solidarische Initiativen unter immensen Druck.
3: Das waren die Antifa-Nachrichten für den 8. Oktober 2026. Und auch nächste Woche erwartet euch die Fortsetzung, was bis dahin passiert ist. Also schaltet wieder ein, wenn es heißt.
2: You have the right to remain silent. Anything you say can and will be used against you in a court of law. 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
0: Die Antifa-Nachrichten für den 8. Oktober 2026. Und es ist 9.31 Uhr. Ich wurde ja für die Leute, die schon ein bisschen länger mit dabei sind, aus dem Gespräch gekantet, das ich mit Harald Meller geführt habe. Der ist Archäologe und Vorsitzender des Landesinstituts für Denkmalpflege und Archäologie. Mit ihm habe ich gesprochen über, autoritäre Geschichtsumdeutung, beispielsweise anhand des Grabes von Otto des Großen. Und ich wollte ihm eigentlich jetzt dann noch die Frage stellen, wie sich seine Forschung, seine wissenschaftliche Freiheit als Direktor dieses Instituts verändern könnte nach der diesjährigen Landtagswahl in Sachsen-Anhalt. Und ich bin ja ehemaliger Sendetechniker und habe deswegen immer etwas allergisch reagiert, wenn Menschen aus dem ModeratorInnen-Team gesagt haben, oh, jetzt ist hier aber was mit der Technik im Argen. Denn ich habe das Credo gelernt hier bei Radio Korax, eigentlich ist es nie die Technik, die versagt, sondern die Menschen, die davor sitzen. Aber jetzt bin ich in der sehr, sehr ungünstigen und peinlichen Situation, tatsächlich mal on-air sagen zu wollen, die Technik hat versagt. Ich versuche jetzt Herrn Meller nochmal zu erreichen, weil ich diese Frage wirklich relativ spannend finde. Und zur Überbrückung hier aus dem neuen Album von Nix Neues einen schönen Song Ava Kagi Schwentis. Und danach werfen wir noch einen Blick oder auch ein Ohr wahrscheinlich eher auf das Impulsfestival. Das ist ein Musikfestival für neue Musik, das hier derzeit in Halle stattfindet.

0: Nix Neues hörten wir hier im Morgenmagazin um 9.36 Uhr und ich kann mit einer gewissen Erleichterung Ihnen jetzt sagen, dass Herr Meller wieder per Telefon mir zugeschaltet ist. Herr Meller, das ist der Direktor des Landesamtes für Denkmalpflege und Archäologie. Anlässlich der jetzt gerade stattfindenden Mitteldeutschen Archäologietage spreche ich mit ihm über das, den diesjährigen thematischen Schwerpunkt dieser Fachtagung: Fake Prehistorical, Prehistory, Fälschung, Betrug und Geschichtsklitterung in der Archäologie. Und vor den Antifa-Nachrichten waren wir gerade im Gespräch bei dem Punkt des Grabes von Otto des Großen, welches restauriert wurde oder neu gemacht wurde, und im Zuge dessen wurden eben die Gebeine von Otto des Großen untersucht, um seine Identität zweifelsfrei festzustellen. Und gewisse autoritäre politische Kräfte haben das als substanzlose Schaulust betitelt und haben behauptet, dass dort eben Otto der Große auch quasi der Gründer des Deutschen Reiches war und somit eine fehlgeleitete historische Sicht auf die Dinge geäußert haben. Und jetzt würde mich interessieren, Herr Meller, hallo, Sie sind wieder da.
1: Hallo, guten Tag.
0: Ja, auch mit etwas geschmälerter Audioqualität, aber das nehmen wir jetzt einfach so hin. Ich wollte Sie fragen, wie könnte sich denn jetzt, Sie haben das sehr schön dargelegt, wie Sie wissenschaftlich arbeiten, wie könnte denn nun diese Wissenschaftsfreiheit und auch die Freiheit Ihrer Forschung beeinflusst werden nach eben dem Ergebnis der diesjährigen Landtagswahl hier in Sachsen-Anhalt?
1: Naja, das ist aus meiner Sicht so, dass wir ja ganz klar Wissenschaftsfreiheit im Grundgesetz mit Verfassungsrang verankert haben und dass gegen die Wissenschaftsfreiheit in Deutschland, wir leben in einem Rechtsstaat, niemand verstoßen kann, auch keine Landesregierung. Und wir haben noch keine Landesregierung und wir sehen ja keine Anzeichen, dass jetzt gegen die Wissenschaftsfreiheit verstoßen wird. Also wir sehen dem gelassen gegenüber. Wir machen unsere Arbeit. Wir machen unsere Arbeit, glaube ich, möglichst gut und wir werden von der wissenschaftlichen Community beurteilt. Aber wir hatten eigentlich darüber gesprochen, über das Grab Heinrichs und die nationalsozialistischen Verbindungen. Das war, glaube ich, das Letzte, als wir unterbrochen wurden. Und das wollte ich noch ausführen, weil Sie haben darüber gesprochen, Sie haben danach gefragt, wie Geschichte verändert wird und wie Geschichte instrumentalisiert wird. Und ich glaube, wir haben hier in Sachsen-Anhalt einen ganz bedrückenden Fall, eben nicht in der Demokratie, sondern in der Diktatur, in der nationalsozialistischen Diktatur, hat sich Heinrich Himmler als Wiedergeburt, sozusagen Heinrich des Ersten gesehen, des Slawenschlechters, des Eroberers des Ostens. In diese Linie hat er sich gestellt und der tausendjährige Todestag Heinrichs jährte sich am 2. Juli 1936 und da beklagte Himmler lautstark in Quedlinburg vor dem Grab von Mathilde, seiner Frau, dass die Knochen Heinrichs nicht da seien. Mathilde wurde schon mal früher gesucht von einer preußischen Prinzessin im 18. Jahrhundert. Da fand man Knochen, die hat man damals für die Knochen von Heinrich gehalten, aber nicht mal die Nationalsozialisten kamen auf die Idee, diese überzähligen Knochen in dem Grab dafür zu halten. Und jetzt fehlte sozusagen Heinrich aus der Sicht Heinrich Himmlers und der Nationalsozialisten, der Gründer des Reiches sozusagen. Das war natürlich ganz fürchterlich. Und die Wissenschaft war damals willfährig in nationalsozialistischen Zeiten. Die Wissenschaftler haben sich ja auch, die Archäologen, vor allem die Anthropologen, haben ungeheure Verbrechen begangen. Und da hat sich dann sofort ein Geologe als Archäologe betätigt, und zwar Rolf Höhne, ein Geologe des SS-Ahnenerbes. Und der ist von Himmler mit den Ausgrabungen in der Krypta des Domes St. Servatius betraut geworden. Und siehe da, am 23. Juni 1937 erschien schon eine Pressemitteilung, dass bei den SS-Grabungen die sterblichen Überreste Heinrichs entdeckt worden seien. Und den aufgefundenen Schädel, den haben wir praktisch dann in einen neu angefertigten, pompösen, riesigen Sarkophag verbracht, auf den sich auch Heinrich Himmler verewigen ließ, sozusagen in ewiger Zusammenschau mit dem vermeintlichen König Heinrich. Und das hat er dann die Kirche entweiht und zu einer völlig okkulten Weihestätte seines Heinrichskultes ausbauen lassen. Da gibt es also bizarre Bilder wie 1000 SS-Leute mit ihm und dem Ausgräber Rolf Höhde dort stehen, also ganz gespenstisch. Und das haben wir aufgeklärt, den Fall. Also Herr Siegel aus meinem Amt und Herr Stahl aus meinem Amt und Herr Wehner. Und konnten rauskriegen, dass der Schädel von Heinrich war, sondern von Anna von Tautenberg, also einer Stiftsdame des 17. Jahrhunderts. Also sie haben praktisch wieder eine Frau, wie schon bei der Schamanin von Bad Dürnberg, eine Frau für den Mann erklärt und falsche Knochen sozusagen beigelegt, um eine Weihestätte zu konstruieren. Und ich glaube, an diesem Fall sieht man, wie man Archäologie und Wissenschaft in totalitären Systemen missbrauchen kann, und ich kann nur sagen, wir hoffen, dass so etwas nie wieder geschieht.
0: Jetzt zum Abschluss machen wir einen thematischen Sprung, der mich sehr aufhorchen hat lassen. Sie waren, Herr Meller, der Lockspitzel der Raubgräber der Himmelsscheibe von Nebra. Zum Abschluss, das würde mich jetzt doch nochmal, da bin ich doch dann ein bisschen sensationsgeifernd. Wie sind Sie denn, oder wie wurde den Räubern auf die Schliche gekommen und wie lief denn diese Rückholaktion ab, vielleicht als Abschluss?
1: Ja, ich hatte das Glück, in meinem archäologischen Leben viele tolle Entdeckungen zu machen, aber die vielleicht folgenreichste Entdeckung und das folgenreichste Abenteuer, fast wie bei Indiana Jones, man könnte das verfilmen, war die Himmelsscheibe von Nebra. Die Himmelsscheibe von Nebra war durch Raubgräber entdeckt, aus dem Land Sachsen-Anhalt entführt, finstere Kreise von Hehlern. Die versuchten, die Himmelsscheibe natürlich teuer zu verkaufen, und es gelang mir, den Eindruck zu erwecken, als würden wir das Landesamt die ankaufen wollen. Damals war die Schweiz noch ein Ort, in dem sowas scheinbar legal gehandelt werden konnte. Die Hehler brachten die Himmelsscheibe in die Schweiz. Ich saß dort den Hehlern gegenüber, natürlich umgeben und sozusagen begleitet von einer großen Schar von Polizisten. Allerdings hatte ich den Eindruck, ich hätte die verloren gehabt, weil die Hehler uns so labyrinthisch ins Untergeschoss führten. Und da war es tatsächlich so, dass ich dachte, Mensch, die haben da Waffen dabei, Polizei hatte mich entsprechend sensibilisiert. War aber nicht der Fall, die Hehler konnten festgenommen werden, die Himmelsscheibe war dabei, sie wurde sichergestellt und bei einer späteren Hausdurchsuchung wurde der Rest des Fundes entdeckt. Dann wurde die Himmelsscheibe nach Deutschland verbracht und uns rechtmäßig zugesprochen. Die Hehler und auch die Raubgräber, die wurden kriminologisch entdeckt durch die wirklich gute Arbeit der Polizeibehörden hier, Kriminalpolizei hier in Sachsen-Anhalt. Und die wurden alle rechtskräftig verurteilt. Die Himmelsscheibe ist seitdem im Landesmuseum und die Himmelsscheibe wurde zum Weltdokumentenerbe geadelt. Damals gab es schon etwa 10 Stück von Weltdokumentenerbe in Deutschland. Das sind so Dinge wie die Partituren von Beethoven oder die ersten Pläne eines Autos von Daimler-Benz. Also ganz herausragende Dinge. Die Himmelsscheibe wurde also UNESCO-Weltdokumentenerbe. Wir haben sie dann ausgestellt. 300.000 Besucher bei der ersten Ausstellung. Seitdem ist die Himmelsscheibe Magnet des Landes Sachsen-Anhalts, praktisch fast ein Symbol, und zwar weltweit. Und das ist natürlich ein riesiger Erfolg, auch fürs Land und ganz wichtig für die kulturelle Identität des Landes. Und das ist ein Fund, der uns natürlich zeigt, wie verbunden Sachsen-Anhalt mit der Welt ist. Denn das Kupfer kommt aus Österreich, das Zinn kommt aus Cornwall, das Wissen, das Astronomische kommt aus dem vorderen Orient. Und schon damals war Sachsen-Anhalt mit der Welt vernetzt und verbunden und keine einsame Insel, sozusagen, wo die Leute alles selbst erfunden haben. Die Welt ist schon immer so dass wir von der Vernetzung in der Welt gewinnen.
0: Sachsen-Anhalt, ein Bundesland der archäologischen Superlative, und deshalb findet hier auch gerade der 19. Mitteldeutsche Archäologentag statt. Ich sprach hier gerade eben mit dem Direktor des Landesamtes für Denkmalpflege und Archäologie, Harald Meller. Zuletzt erzählte er über die spektakuläre Rückholaktion der Himmelsscheibe von Nebra, ein circa 4000 Jahre altes Objekt, auf dem man Tag und Nacht, der älteste Nachweis über Tages- und Nachtzeiten. So würde ich es als Laie jetzt zusammenfassen. Herr Meller, ich danke Ihnen ganz herzlich für Ihre Zeit und wünsche Ihnen noch viel Spaß tolle Erkenntnisse auf Ihrer Fachtagung.
1: Dankeschön und auf Wiedersehen.
0: Tschüss. Es ist 9.47 Uhr. Durch eine technische Behelfsvariante haben wir hier nochmal die telefonische Verbindung herstellen können zu Herrn Meller. Wir hatten große Probleme, technische Probleme. Und der Schweiß lief mir mitunter den Rücken herunter. Und bevor ich jetzt gleich ins Gespräch komme mit meinem nächsten Studiogast, und zwar ist das Hans Rothmann, der Intendant des Impuls-Festivals, ein Musikfestival für neue Musik hier in Halle, noch ein bisschen Rocket Freudenthal, ich bau Scheiße. Sollte gleich losgehen.
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0: Ich baue Scheiße stapelweise. So hat sich das vorhin ein bisschen angefühlt, als mir die Telefonverbindung abgeschmiert ist. Ich bin jetzt nicht mehr alleine im Studio. Das kann mir jetzt nicht mehr passieren, dass hier irgendwie eine Telefonverbindung abbricht. Darüber bin ich sehr froh. Guten Morgen, Hans Rothmann.
1: Ja, guten Morgen.
0: Sie sind Intendant des Impulsfestivals, das hier gerade, das ist das im Festival für neue Musik hier in Halle, das findet jetzt statt. Und vielleicht mal als Einstieg, wir haben gerade Rocket Freudenthal gehört, ich baue Scheiße stapelweise. Ist das neue Musik?
1: Ja, ist es auch.
0: was können Sie so einer Musik abgewinnen?
1: Oh, das ist ein breites Gebiet. Also, guck mal so, man wird nicht geboren mit der Idee, dass man sich nur der neuen Musik widmet. Das ist also, was man sagt, die zeitgenössische Musik oder die ernste Musik, wie man noch besser sagt. Es ist eine Sache, also wenn man Brahms liebt, kommt man irgendwo bei Schönberg, kommt man bei Schönberg, liebt man vielleicht irgendwo Stravinsky und so kommt man in die neue Musik. Und weil ich es gern gemacht habe, auch als Dirigent, wird man immer mehr gefragt dafür. Man kommt immer weiter rein und dann fängt man an, eigentlich zu überlegen, die Leute, die neue Musik spielen, müssen genauso viel Spaß dran haben, als ich jetzt an neue Musik habe, weil ich die neue Musik kenne und liebe. Also fängt man an, das zu vermitteln an den Spieler, sagen wir, den Orchester, die Chöre, Solisten und so weiter. Nächster Schritt ist, dass man natürlich ein Publikum dafür begeistern möchte und dann ist man in der neuen Musik gelandet. Und dann kriegt man sehr schnell einen Stempel drauf, liebt neue Musik, macht neue Musik und ich kann da sehr gut mitleben.
0: Also, jetzt müssen wir doch mal, bevor wir noch mal so ein bisschen uns anschauen, wann und was dieses, also was dieses Festival genau ist. Sie sprachen gerade von neuer Musik und auch ernster Musik. Und ich würde sagen,

0: Frühlingsopfer hört, was ein Ballett ist, ein wunderbares Ballett, kann ich mir vorstellen, dass man steif im Stuhl sitzt. Weil das war harter Kost damals 1913. Merkwürdigerweise ist es jetzt auch noch. Aber heutzutage spielen Jugendorchester diese Stücke. Und das heißt, wir sind ein ganz Stück weitergekommen. Musik geht immer über Musik. Und Musik entwickelt sich immer weiter. Und die Term ernste Musik, pass auf, das ist ein deutscher Term. Das hat kein Holländer erfunden, weil man hat gesagt, es gibt O-Musik und E-Musik. Und E heißt ernste Musik.
1: Und O-Musik?
0: Ja, der O-Musik ist Unterhaltungsmusik.
1: Ach, O-Musik, okay.
0: Ja, und ja, O-Musik gibt es vielleicht auch noch. Aber also für mich ist die Entwicklung der neuen Musik, die ja tagtäglich weitergeht und auch sehr für Querverbindungen zu Popmusik oder zwischen O, U und E gibt es auch wahnsinnig viel. Also es gibt nicht mehr eine Sorte neue Musik. Es ist ein Universum inzwischen. Und da die richtigen Stücke rauszufinden, Komponisten zu begeistern, um da vorzuschreiben auch, dafür ist das Festival auch da. Vor allem Nachwuchsförderung.
1: Ja, Nachwuchs, das ist für mich ein reizvolles Stichwort, weil ernste Musik, ja, ich glaube, heute so in der Popkultur, in der musikalischen, gibt es so Schlagworte wie zum Beispiel Vibe. Mhm. Ja, also dass vieles über einen gewissen Vibe funktioniert und auch Songs werden immer kürzer oder zumindest gibt es im Moment diesen Trend und es gibt halt einfach so Formeln, an derer sich bedient wird, um ein möglichst breites Publikum anzusprechen. Wie funktioniert das in der ernsten Musik?
0: Ja, das ist eine gute Frage. Wenn du bedenkst, dass die meiste Popnummer und sowas, also durchschnittlich 2 Minuten 30 ungefähr. Der längste Phrase bei Wagner, Richard Wagner aus seiner Oper, ist 7 Minuten. Also das siehst du schon, das ist eine völlig andere Erzählweise. Und was da ist, es geht natürlich darum, dass man versteht, wie die Verstellweise ist. Weil man natürlich nur erwartet, dass nach 2 Minuten Ruhe ist, dann geh nicht in ein Konzert. Aber wenn man sich mal überraschen möchte, wie Musik sich entwickeln kann, weil das ist immer das Gleiche. Gute Musik hat eine gute Idee und entwickelt die gute Idee. Und wenn du kannst in 2 Minuten kannst du auch was entwickeln. Mhm. Geht auch. Aber um es echt gut zu entwickeln, brauchst du vielleicht mal 7 Minuten 12. 12 ist ein sehr guter Maßstab, zum Beispiel in der neuen Musik. Und so fort. Guck mal, jetzt sind wir schon eigentlich im Kompositionsunterricht.
1: Ja, ich weiß auch nicht, wie wir da hingeraten sind. Ich glaube, vielleicht war es einfach meine Neugierde. Aber jetzt bin ich auf jeden Fall auch neugierig auf dieses Impulsfestival. Mhm. Was können Sie mir denn, Sie haben gerade eben schon über Nachwuchsförderung gesprochen. Welche Komponistinnen sind dort, haben Sie kuratiert und was erwartet denn das Publikum, die Audienz beim diesjährigen Impulsfestival?
0: Das sind zwei total verschiedene Fragen. Also erstmal Nachwuchsförderung, es klingt trendy, modiös. Wenn man bedenkt, dass junge Komponisten sicherlich bleiben wir mal bei der ernsten, bei der zeitgenössischen Musik, die haben es extrem schwer. Die müssen gespielt werden oder die müssen rein digital raus. Trotzdem brauchen die ein Publikum und ein Podium, ein Forum. Und das ist, was wir bieten, aber wir bieten gleichzeitig die Möglichkeit, dass Komponisten experimentieren können. Dass die sagen, ich möchte sehr, sehr gern mit einem kleinen Ensemble von 8 Musikern oder ich möchte mit der Staatskapelle oder ich möchte mit der Magdeburger Philharmonie und so. Das ist bei uns im Prinzip alles möglich, indem wir natürlich Talent gezielt fördern. Spüren wir, da ist was dran, dann wird die weiter nächstes Mal gefördert. Nicht sofort rausgeschickt unter dem Motto, wir haben hier eine. Nein, es wird weiter gefördert, bis am Ende Leute, was ich schon schön sage, bei uns sind die noch unter dem Radar von großen Festivals. Wenn die bei uns weg sind, sind die auf dem Radar von großen Festivals und können damit am Ende eine Karriere starten. Weil viele Festivals für neue Musik, die sehr gut sind übrigens, nehmen das Risiko nicht, um junge Leute, es ist immer Risiko, du weißt nie, was kommt. Und ich glaube, das ist, finde ich, in einem Land, hier hat doch Händel gelebt. Händler ist hier gestattet und ist dann in die Welt gegangen. Also Nachwuchsförderung gehört zu Sachsen-Anhalt.

0: Jetzt ist heute das Eröffnungskonzert. Heute ist ein Konzert auf jeden Fall um 20 Uhr.
1: Das ist schön, das ist immer die Verwirrung. Das ist beim Mitteldeutschen Rundfunk genau das Gleiche. Nee, heute ist das Konzert in der Mitte. Wir haben schon 10 Festivaltage gehabt, kommen noch 9. Und immer in der Mitte stürmen wir hier das Steintor-Varieté und machen eine Art Konzert. Ohne Pause ist das. 90 Minuten Spaß. Das ist viel neue Musik auch natürlich.
0: Wie, Spaß viele junge und Leute. Ernste Musik? Also wie geht das denn zusammen?
1: Natürlich gibt es das. Es gibt in der ernsten Musik Spaß. Und hätte ich gewusst, ich hätte es mitgenommen. Ah. Da hätte man es hören können. Jetzt muss man dahin, leider.
0: Ja. Heute Abend 20 Uhr, was erwartet uns? Entschuldigung, ich habe es unterbrochen.
1: Es erwartet 3 Ensembles. Es kommt ein klassisches Streichorchester. Es kommt eine Gruppe aus Stuttgart, 3 Leute, die mit E-Gitarre Moogs, Mini-Moogs spielen. Und es kommt das allerjüngste Ensemble, was es gibt in Mitteldeutschland, das Ensemble Landesjugendensemble Neueste Musik Sachsen. Und das sind, die sitzen noch auf die Schule. Und die sind erstaunlich gut. Und solche Leute möchten wir gerade bei uns im Festival auch einen Platz bieten, dass man eine völlig komplette Bandbreite von sehr guten Profis, bis die Jungs aus Stuttgart, die eine völlig andere Musik bedienen, als was das Streichorchester kann natürlich. Also man sieht eigentlich die ganze Welt, das Universum der neuen Musik, kurz mal im Steintor gelandet.
0: An dieser Stelle verabschiede ich alle anderen Radiosender, die uns zugeschaltet sind. Ich wünsche Ihnen einen schönen Tag und viel

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liebe Freunde, Luminiza Petre für Sie von der Sendung Klassische Harmonien. Von der Redaktion Zigzag de Romania, freies Radio für Stuttgart. Ich habe für Sie vorbereitet heute mit dem Camerata Enescu Aria und Scherzino von Enescu in der ersten Edition von Enescu Festival Stuttgart in der Liederhalle Stuttgart Silcher Saal.

Sie haben gehört die erste Stück Aria und Scherzino von George Enescu für Violine und Orchester und Klavier. Das war Camerata Enescu in unserem Eröffnungsfestival Enescu Stuttgart anlässlich Rumänien-EU-Beitritt 2007. Bald sind ja 20 Jahren. Hören wir weiter.

Ferhat Enescu verbindet rumänische Studenten und Baden-Württemberg-Musikstudenten-Profis.

Guten Tag, liebe Freunde. Luminiza Petre für Sie von der Sendung Klassische Harmonien. Heute habe ich Vace Bagratuni eingeladen aus Staatsorchester Stuttgart, mein ehemaliger Kollege. Und Vace Bagratuni ist geboren in Jerewan, Republik Armenien, wurde bereits durch seine Familie, vor allem von seinem Vater, an das Theater herangeführt. Weitere Stationen während seiner Ausbildung waren die Musikspezialschule Peter Tschaikowski, des Staatliches Komitas Konservatorium Erevan, die Musikhochschule Freiburg im Breisgau und an der Hochschule für Musik und Darstellende Kunst Stuttgart absolvierte er sein Aufbaustudium und Solisten-Glasemeisterkurse, belegte er bei Schakowskaja, Komitzer, Schafran, Suren, Bagratuni, Kammermusik musizierte in Schilingarian-Quartett in London, Orchestererfahrung sammelte er beim Opernorchester Freiburg, Radiosymphonie, SWR Radiosymphonieorchester Stuttgart. Seit Februar 2000 ist Vace Bagratuni Cellist in Staatsorchester Stuttgart. Vace, herzlich willkommen im Studio beim Freien Radio. Du stammst aus einer bekannten Musikerfamilie in Jerewan, hast dein Solo-Diplom hier in Stuttgart gemacht.

0: und spielst, warst mein Kollege über 25 Jahre im Stuttgarter Staatsorchester. Wie stark prägt diese armenisch-deutsche Doppelidentität dein Spiel und dein Verständnis von klassischen Harmonien?
1: Vielen Dank für die Einladung. Ich freue mich unheimlich, hier zu sein. Auf deine Frage. Ich empfinde diese beiden Seiten eigentlich nicht als Gegensatz, sondern als Bereicherung. Meine armenische Herkunft ist stark mit meiner musikalischen Identität verbunden. Wenn ich armenische Musik spiele, höre ich und spüre ich darin die ganze Geschichte meines Volkes, die Tragik, die Erinnerung, Sehnsucht nach Heimat. Armenier sind über die ganze Welt verstreut. Und diese Sehnsucht nach der Heimat ist etwas, die viele von uns in sich tragen.
0: Falsche. Das Violoncello gilt oft als das Instrument, das der menschlichen Stimme am nächsten kommt. Wenn du armenische Musik spielst, was singt das Cello da für dich, das sich vielleicht von westeuropäischen Klassik unterscheidet? Warte.
1: Ja, sehr. Ich bin in Deutschland schon seit über 35 Jahren. Ich bin als Musiker gewachsen und durch die deutsche und europäische klassische Musik geprägt worden. Im Cello kann ich beides miteinander verbinden. Vielleicht ist gerade das Schöne daran, ich muss mich nicht für eine Seite entscheiden. Beide Kulturen sprechen durch mein Instrument und manchmal verschmelzen sie miteinander.
0: Wie schön. Ich war so glücklich, mit dir zu musizieren, gemeinsam deine besondere Sensibilität und damals in Enescu, obwohl du wahnsinnig viel unterwegs warst, auch zu deinem Bruder in Amerika. Und trotzdem, du hattest Fieber damals. Ich erinnere mich in Heidelberg, wo wir Oktober, und du hast genial gespielt. Und mit so viel Hingabe und über alles hinweg gefegt, über Müdigkeit, und du kamst aus Prag und ich war wirklich beeindruckt, und es ist so inspirierend, dass man so eine Hingabe für die Musik erfindet, und ich bin auch beeindruckt, deshalb kam meine Idee, weil ich kämpfe auch für die kulturelle Brücke von Deutschland zu meiner Heimat Rumänien. Und das Gleiche macht ihr auch mit diesen kulturellen Armenientage, Vace. Wir kommen aus diesem Anlass, es war mir sehr wichtig, dass wir darüber sprechen. Am 16. Oktober spielst du beim Benefizkonzert zum Licht im Rahmen der Kulturtage. Und dort werden Lieder von Lilith Kercher-Sargsyan im neuen Arrangements von Vahram Sargsyan, habe ich richtig, wie spricht man aus, Sargsyan?
1: Vahram Sargsyan, ja.
0: Sargsyan, aufgeführt.
1: Wunderbarer armenischer Komponist, der in Kanada lebt, zurzeit. Übrigens, Konzert in Prag war wunderbar, und obwohl ich krank war, aber mit so einer Geigerin zu spielen wie Luminica Petre, also es kann, also es ist verpflichtend, und deswegen war es so, also ich weiß nicht, aber du sagst, das war gut.
0: Es war toll.
1: Es freut mich. Ja, ich habe diese Konzerte auch nicht vergessen.
0: Ja, es ist, das habe ich in die Stunde davor für unsere Zuhörer gespielt, weil es wurde aufgenommen. Und erzähl uns über dieses Sargsyan-Konzert, euer erstes Konzert. Ich werde versuchen zu kommen in der Silcher Saal, Watsche, am 16. Oktober.
1: Ja, die Idee zu diesem Konzert kam von unserer Lilith Kirche Sargsyan. Sie hat bereits eine CD in Armenien aufgenommen und wollte dieses besonders musikalische Projekt hier mit uns weiter führen. Da wir hier in Deutschland gerade unsere armenische Kirche bauen und nun natürlich auch die Renovierungsarbeiten finanzieren müssen, ist dieser Benefizkonzert für uns etwas ganz Besonderes. Wir hoffen natürlich, dass viele Menschen kommen und wir mit den Spenden einen Beitrag zu den Renovierungsarbeiten leisten können. Aber außerdem, genauso wichtig ist für uns, die Freunde ein gemeinsames Musizieren. Ich mag sehr, sehr die Kompositionen von Lilith, wie sie das, sie hat wunderschöne Musik komponiert und ich mag das sehr.
0: Ich freue mich, ich kann kaum warten und es ist sehr wichtig, dass wir dem deutschen Publikum die Kultur unserer Landes bereiten. Ich habe von dir gefunden, Winds of Heaven für Cello Solo. Hören wir mal.
1: Oh, wo hast du das gefunden?
0: Mein Gott. Hier bei Lex van Someren.
1: Ach so.
0: Ja, das ist sehr schön. Ich freue mich immer auf Mix.
1: Das war überraschend.
0: Enescu passt immer, du weißt, das ist meine Obsession.
1: Am besten Enescu.
0: Winds of Heaven, Cello Solo, Vace Bagratuni.

0: Liebe Freunde, Sie haben Vacebagratuni gehört mit Winds of Heaven Cello Solo. Lieber Vace, am 16. spielt ihr das Projekt in einer besonderen Kammermusikbesetzung auf die Bühne, Cello, Violine, Viola und Klavier. Wie funktioniert das Zusammenspiel unter Freunden für diesen Abend am 16. Erzähl uns, was spielt ihr für in der armenische Kulturtage und welche Besetzung und über das Repertoire.
1: Konzert am 16. spielen wir in einer Besetzung Streichquartett, Gitarre und Klavier. Das ist sehr interessant. Wir kommen alle aus unterschiedlichen Ländern, haben unterschiedliche musikalische Hintergründe.
0: Wer spielt und von wo? Welche Instrumente? Erzähl uns genau. Ich will
1: ganz genau. Unser lieber Kollege
0: Jewgeni
1: Zhuk spielt erste Geige. Eine wunderbare Geigerin namens Astrik spielt zweite Geige. Mhm. Lydia Bach spielt Bratsche. Mhm. Lilith Sarxian spielt Gitarre und Vokal. Mhm. Wir haben noch eine sehr gute Pianistin, aber ich habe sie noch nicht gesehen und
0: okay.
1: Leider Gottes weiß ich nicht, wie sie heißt.
0: Es aber macht nichts, wir holen nach, kein Problem. Ja. Und was spielt ihr genau?
1: Wir spielen die 13 Lieder, komponiert von Lilith Kerchesarxian. Ja, und wie gesagt, wunderschöne Musik, sehr gute Bearbeitungen für Quartett, Klavier, Gitarre von Vahram Sarxian, eben der Komponisten, der in Kanada lebt. Ich bin mir sicher, das wird ein wunderschönes Konzert werden.
0: Dann, liebe Freunde, am 16. Oktober, es ist früh, es ist nicht abends, ja? Um wie viel Uhr ist das?
1: Konzert beginnt um 20 Uhr.
0: Ah, um 20 Uhr am 16.
1: Am 16.
0: Mhm. Ja. In der Silcher Saal, ja, oder?
1: Nein, das Konzert findet statt im Stadtzentrum, in der Gebäude
0: Baden-Württemberg Bank, BW Bank, oder?
1: Ja, BW Bank, mhm. Kleiner Schlossplatz 11.
0: Bravo, sehr gut. Jetzt hören wir weiter unser wunderschönen gemeinsamen Konzert mit Camerata Enescu aus Heidelberg mit Vace Bagratuni, erstes Cello in den Oktober von Enescu.

0: Liebe Freunde, lieber Vace, ich als rumänische Orthodoxin bin ich immer fasziniert über die armenische Orthodoxen, wie es eurer Liebe zu Gott, ihr seid vor uns eigentlich gekommen, bei uns in Rumänien an der Schwarzen Meer hat der Apostel der, Andreas, aber ihr, die Armenier, wart vor uns und ihr nehmt immer die Ersten das heilige Licht am Ostern, die auf dem heiligen Grab kommt. Wie ist, weil ich meine Intuition sagt es, dass diese tolle Sinnlichkeit und tiefe Gottesverbundenheit und Talent, die armenische Musik ist unglaublich. Kannst du uns bitte erzählen, wie ist entstanden die armenische Kultur?
1: Ja. Armenien für mich ist ein Teil der europäischen Kulturgeschichte. Armenien wird oft leider nur geografisch betrachtet, aber Kultur lässt sich nicht allein mit Grenzen erklären. Armenische Schrift, armenische Literatur, armenische Musik, unsere Kirchen und unsere jahrhundertealte christliche Tradition gehört zu einem europäischen kulturellen Erbe, das viel älter ist, vielfältiger ist, als man manchmal denkt. Und für mich ist das übrigens kein Widerspruch. Für mich gehört Armenien zu den wesentlichen historischen Wurzeln der europäischen Zivilisation.
0: Vace, über Khatchaturian, ich liebe die Musik von Khatchaturian, diese unglaubliche Rhythmus und Prägnanz und Feuer. Woher kommt dieses Feuer bei euch, Armenier?
1: Aus unserer Volksmusik kommt es. Und alles, was Khatchaturian hat, sehr viel Volksmusik
0: verwendet
1: in seine Kompositionen.
0: Wie hast du als Kind die armenische Musik in Jerewan erlebt?
1: Für uns eigentlich, das war, du meinst armenische Musik, klassische Musik oder Volksmusik?
0: Wie du als Kind in Berührung gekommen bist, hast du es als mehr als Volksmusik oder als klassische Musik als Kind? Wann hast du angefangen überhaupt zu Cello zu spielen?
1: Ich war 6 Jahre alt, als ich angefangen habe, Cello zu spielen, und ich bin zur Schule gegangen. Ja, wir haben uns sehr viel mit Volksmusik beschäftigt. Und gleichzeitig haben klassische Musik natürlich gehört, und ja,
0: und das war spannend. Liebst du die Volksmusik, armenische Musik, oder?
1: Natürlich, ich liebe Volksmusik, und das ist ein sehr wichtiger Teil von unserer Kultur.
0: Ich habe mich so gefreut, dass du dein Cello mitgebracht hast. Und ich bitte dich, um uns etwas Musik zu schenken, was es dir im Herzen liegt. Und so, dass wir unsere Zuhörer damit motivieren, in der armenischen Kulturtage euch zu hören. Lieber Vace Bagratuni, wir hören, lieber Zuhörer, Vace live in Studio 1 der Freies Radio für Stuttgart. Er wählt uns auf sein tollen Cello. Was für ein Cello hast du, Vace?
1: Das ist noch ungeklärt.
0: Ungeklärt. Ja. Aber der Klang ist schmelzen wie Butter. Und der Vace ist mein Lieblingscellist. Ich habe fast nur mit ihm gespielt hier in Stuttgart. Bitte, Vace, spielt uns was vor auf dem Cello live.

0: Wunderschön, lieber Vater. Wunderschön. Oh, es ist direkt im Herzen. Ich habe Gänsehaut bekommen. Lieber Vater, bitte erzähl uns, was war dieses Stück?
1: Das war ein kleines Auszug aus dem Volkslied der Kranich, der von dem Vater von armenischer Volksmusik, dem großen Komitas, geschrieben ist.
0: Wie heißt es, Komitas?
1: Komitas, Solomon Solomonian, der war der, derjenige, der in ganz Armenien überall hingegangen ist und hat Volksmusik gesammelt und auf den Norden gebracht. Und dank diesem Mann, heutzutage haben wir das noch
0: im Bestand. Also er war so ein bisschen wie Bartok, wie er Volksmusik gesammelt hat in Rumänien, Bela Bartok.
1: Ja.
0: Und dann
1: ja.
0: Hat er. Wunderschön. Ja, und dein Klang auf dem Cello ist unglaublich.
1: Danke, liebe Lumi.
0: Das Konzert von Sammelt Spenden für die Sanierung des armenischen Heiligen Kreuzkirche in Bartenbach.
1: Das ist das, ja. Das ist Konzert am 16. Benefizkonzert zum Licht.
0: Zum Licht heißt das.
1: Ja, mit Liedern von Lilith Kircher Sarxian.
0: Und das Konzert findet statt, genau, am 16. Benefizkonzert am BW Bank Kleiner Schlossplatz 11. Eintritt ist frei, um Spenden für die Heiligen Kreuz Kirchen Bartenbach wird erbeten. Lieber Vatsche, welche Bedeutung hat dieses Projekt für die armenische Gemeinde hier in Baden-Württemberg?
1: Ich kann nur sagen, das ist überhaupt zum ersten Mal, wir haben die Möglichkeit in Deutschland, um genauer zu sagen, in Bartenbach, eine armenische Kirche.
0: Es ist die erste Kirche.
1: Die erste armenische Kirche in Deutschland.
0: Unglaublich. In Deutschland, nicht in Baden-Württemberg.
1: In Deutschland.
0: Und warum hat es so lange gedauert, Vatsche?
1: Das weiß ich nicht, aber die
0: so.
1: Möglichkeit haben wir. Und das ist sehr wichtig für unsere Gemeinde, eigene Kirche zu haben. Und ich hoffe, dass...
0: Herzlichen Glückwunsch.
1: Dankeschön.
0: Und viel Gottes Segen für diese.
1: Vielen Dank.
0: Wo befindet sich Bartenbach?
1: Bartenbach, das ist Richtung Göppingen. Das ist praktisch ein Stadtteil, wenn ich mich nicht irre.
0: Von Göppingen?
1: Ja. Nächster Ort.
0: Toll. Und man kann es auch mit öffentlichen Verkehrsmitteln erreichen, oder?
1: Oh ja.
0: Das ist sehr wichtig.
1: Mit dem Bus. Ja.
0: Mit dem Bus, das ist toll. Lieber Vatsche Bagratuni, sprechen wir über das Kammerkonzert von der Elegie zum Aufbruch, der am 24. Oktober stattfinden wird. Du bist bei der Kulturtage an dem zweiten Highlight beteiligt, dem Kammerkonzert von der Elegie zum Aufbruch in der Liederhalle am 24. Oktober. Ihr kombiniert doch dort Sergei Rachmaninows Trio Elegiak mit dem Klaviertrio von Arno Babajanian. Wie korrespondieren diese beiden Meisterwerke miteinander, Vatsche?
1: Für mich korrespondieren die beide Werke vor allem über die Emotionalität. Bei Rachmaninow ist diese berühmte große Sehnsucht und Melancholie sofort spürbar und sehr, sehr große Intensität hat dieses Stück. Bei Babajanian finde ich etwas ganz Ähnliches. Nur kommt es da eine andere Klangwelt zustande, die stark von die seiner armenischen Herkunft geprägt ist.
2: Hat es eine Verbindung mit der großen Sängerin, die bei uns im Staatstheater war, Karina Babajanian?
1: Mit Karina, ich glaube nicht. Nein. Nein.
2: Ist nur Namen.
1: Ja, ähnliche Namen.
2: Lieber Vatsch, ein bisschen privat dürfen wir werden. Ich war sehr beeindruckt, als du mich in eurer Familie zu deinem Geburtstag in deinem schönen Haus in Kielersberg eingeladen hast. Mit deinen tollen Söhnen Michael und Vahak. Und deine Mutter kam aus Amerika und es ist so eine starke Verbundenheit und so eine starke Kultur und Herzlichkeit. Und das hat mich auch von eurer Essenskultur hat mich so tief beeindruckt. Das war alles so toll vorbereitet und mit Hingabe gekocht und unglaublich lecker alles. Die Esskultur. Erzähl uns ein bisschen über eure Esskultur in Armenien und wie ihr die, oder möchtest du nicht? Und es wurde auch musiziert. Und erzähl uns von deiner Familie und deiner Herkunft und von Christina und deinen Söhnen.
1: Ja. Ja, was kann ich
2: Künstlerfamilie und Philosophen, ja.
1: Künstlerfamilie. Meine Großmutter war Opernsängerin in Operntheater Jerewan und hat in Mezzosopran gesungen. Eine wunderschöne Stimme hat sie gehabt. Mein Großvater war Schauspieler, der in Sundukian Theater angestellt war und war auch als Kinoaktor sehr, sehr berühmt.
2: Als Aktor?
1: Schauspieler. Mhm. Der Vater war Opernregisseur, war Chefregisseur in Jerewan Operntheater und in Novosibirsk Operntheater.
2: Also große Operkultur, Opertradition. Ja.
1: Nur meine Mutter, also sie ist Ärztin, sie ist Kardiologin, aber spielt Klavier, muss man sagen. Sehr guter Klavierspieler. Ich habe einen sehr berühmten Bruder, Cellistenbruder, der hat mehr goldene Medaillen als mein Pudel. Also für die verschiedenen Wettbewerbe, die er gewonnen hat, lebt in Amerika, Professor in Chicago.
2: Und deine beiden Söhne, Vahak ist noch in Amerika?
1: Der Vahak ist in Deutschland, genau zu sagen, in Berlin. Er ist Schauspieler. Und der Michael, er unterrichtet an der Stuttgarter Uni. Ja, schreibt Doktorarbeit.
2: Mit welchem Thema?
1: Der ist Wirtschaftspsychologe.
2: Wirtschaftspsychologe.
1: Ja, ganz wichtiger Mann, der wird zweiter Doktor in unserer Familie, sozusagen.
2: Und wer kocht so toll bei euch?
1: Also natürlich meine Frau Christine. Sie ist Floristin, spielt wunderbar Klavier und ja, sie kümmert sich um diese
2: Wohlbefinden.
1: Ja.
2: Der Familie.
1: Wohlbefinden. Der Familie.
2: Dass so, die alle drei Männer sich wohlfühlen. Meine Damen und Herren, liebe Freunde, damit ihr versteht, wie ich die armenische Musik liebe und warum ich Vace eingeladen habe, meinen langjährigen Kollegen in Orchestergraben und auf die großen Bühnen in der Liederhalle von Staatsorchester Stuttgart. Ich liebe Hatschaturian und ich habe für Sie vorbereitet den Säbeltanz, so damit Sie einen Eindruck bekommen von der armenischen Musik. Säbeltanz Hatschaturian mit dem Philharmoniker Sibiu, Dirigentin Luminița Petre.

Liebe Freunde, Sie haben gehört Säbeltanz mit Philharmonika Sibiu, Hermannstadt Philharmonische Orchester in einer Aufnahme mit Luminița Petre. Als Dirigentin heute habe ich große Freude, der tolle Cellist, Musiker und Mensch Vace Bagratuni aus Jerewan, Armenien. Anlässlich armenischer Kulturtage in Stuttgart von 15 bis 25. Oktober 26. Ich zitiere von dem Prospekt. Siehe, ich mache alles neu. Siehe, ich mache alles neu, von Offenbarung 21,5. Unter diesem Wort der Jahreserlösung 26 laden wir Sie herzlich zu dem armenischen Kulturtag in Stuttgart ein. Von 15. bis 25. Oktober 26 öffnen wir erneut einen Raum für Begegnung, Kunst und Gespräch. In diesem Jahr blicken wir mit Dankbarkeit auf ein besonderes Datum. Vor 35 Jahren, am 21. September 91, stimmten die Bürgerinnen und Bürger Armeniens für die Unabhängigkeit ihres Landes. Freiheit ist Geschenk und Aufgabe zugleich. Sie will in jeder Generation neu verstanden, gestaltet und verantwortet werden. Der Dokumentarfilm Unser Weg zur Unabhängigkeit von Tigran Paskevitschian lädt ein, sich an diesen Aufbruch zu erinnern und nach seiner Bedeutung für heute zu fragen. Das Motto spricht nicht von einem neuen Anstrich, sondern von Verwandlung, Erneuerung beginnt beim einzelnen Menschen in der Bereitschaft, Gewohntes zu prüfen und Verantwortung zu übernehmen. Sie braucht ein Land, das seine Freiheit mit Gerechtigkeit, Bildung und Zuversicht füllt. Und sie lebt von Beziehungen, in denen Menschen einander zu hören, Vertrauen wagen und einander neu begegnen. Das biblische Wort erinnert uns daran, dass das Neue nicht allein unser Werk ist. Es ist verheißen. Gerade darum dürfen wir mutig daran mitwirken. Ich habe zitiert von Herr Professor Dr. Diradur Sardarian und die armenische Gemeinde Baden-Württemberg. Vace, lieber Vace, es ist, kannst du bitte für unsere Zuhörer weiter lesen und das Publikum zu eurer armenischen Kulturtage in Stuttgart vom 15. bis 25. Oktober 26 einladen.

0: Elf Tage Land erwartet Sie ein Programm, in dem Herkunft und Aufbruch einander begegnen. Die Vernissage mit Gemälden von André Sevrugian, Lesungen mit Narine Abgarian und Duran Savit Kalis, das Monodrama Gomesh, die, was ihm übersetzt heißt, die Büffelkur, mit Narine Grigorian, Konzerte von Dan Garibian Trio, dann zu Rockband Nemra und das Abschlusskonzert von Alten Klang zum Neuen Licht mit Kamerata Vokalist in der Lutherkirche Bad Cannstatt. So. Motto von armenischen Kulturtagen 2026. Siehe, ich mach alles neu. Im Original, das stammt aus Offenbarung des Johannes. Im Originaltext heißt es, und der auf Thron saß, sprach, siehe, ich mach alles neu.
1: Wunderschön. Möchtest du darüber erzählen? Ich habe noch Lesginka von Hachaturian.
0: Oh, wunderschön.
1: Damit wir unsere Zuhörer auf das tolle armenische Musik vorbereiten. Vace, Bagratuni.

0: Liebe Freunde, Sie haben Lesginka gehört von Hatschaturian von Ballet Gayane. Das ist unglaubliche armenische Musik. Wie kann man sowas, glüht wie Feuer. Ich liebe das. Und Vace Bagratuni, unser toller Cellist und Kollege, erzählt uns über diese Ausgabe, diese Edition von dem armenische Kulturmusik Stuttgart 26 von 15. bis 24. Oktober. Hören wir. Wir sind mit dir, Vace.
1: Und der auf dem Thron saß, sprach: Siehe, ich mache alles neu. Der Satz wird vom Gott selbst gesprochen und steht in Zusammenhang mit der Vision eines neuen Himmels und einer neuen Erde. Er drückt aus: Erstens, Erneuerung statt bloßem Reparieren. Nicht nur das Alte wird ausgebessert, sondern es entsteht etwas grundlegend Neues. Zweitens, Hoffnung und Neubeginn. Alles, was zerbrochen, belastet oder vergangen ist, kann verwandelt werden. Drittens, schöpferische Kraft. In der christlichen Tradition gilt der Vers als starkes Bild für Hoffnung, Transformation und die Möglichkeit eines echten Neuanfangs.
0: Lieber Vace, Baba Janian, ihr werdet spielen am 24. Oktober. Baba Janian gilt als einer der prägenden armenischen Stimmen in der europäischen Kammermusik des 20. Jahrhunderts. Was bedeutet es für dich als Cellist, seine hochemotionalen Kontraste von tiefen Largo bis zum energetischen Allegro Vivace live zu gestalten?
1: Baba Janian zu spielen bedeutet für mich etwas ganz, ganz Besonderes. Gerade weil ich armenischer Herkunft bin. In seiner Musik spüre ich nicht nur die klassische europäische Tradition, sondern auch etwas von der armenischen Seele. Diese Mischung aus Melancholie, Leidenschaft, Schmerz, Lebensfreude. Als Cellist liebe ich besonders die lyrischen Momente. Das Cello kann dort fast wie eine menschliche Stimme sprechen. Und dann kommen diese plötzlichen energetischen Ausbrüche. Man muss als Musiker sofort von der tiefsten Ruhe in eine unglaubliche Spannung wechseln. Diese Musik ist anspruchsvoll, sehr emotional und sehr intensiv.
0: Wir freuen uns dann auf unser Publikum. Sag uns bitte nochmal, wann es findet statt und wo. In der Silchersaal Liederhalle Stuttgart.
1: Am 24. Oktober im Silchersaal Stuttgart um 14 Uhr.
0: Um 14 Uhr.
1: Ja.
0: Eintritt kostet 20 Euro, oder?
1: Nein, 12, 7 und 14 Euro.
0: Ja, wunderbar. Wir hören jetzt, liebe Freunde, Vace Bagratuni, Flamenco. Ja? Ist Flamenco, oder?
1: Ich glaube, das ist eine Flamenco-Improvisation.
0: Ich liebe Flamenco. Vace, und hier in diesem Gebäude, unten, an 16 habe ich 5 Jahre lang Tanzunterricht im Flamenco, Alegria Sevillanas Fandango genommen. Ich liebe diesen. Hören wir Vace Bagratuni.
1: Mit Mariano Martin.
0: Mit Mariano Martin, Gitarre.
1: Berühmt.

0: Liebe Freunde, Sie haben Vace Bagratuni mit Martin Mariano gehört.
1: Mariano Martin.
0: Mariano Martin, andersrum. Ich zitiere den Schluss. Lassen Sie sich einladen zum Staunen, Fragen und Mitgestalten, damit aus Erinnerung Zukunft wird. Herzlich Ihren Professor Dr. Diradur Sardarian und die armenische Gemeinde Baden-Württemberg. Liebe Freunde, besuchen Sie die armenische Kulturtage von 15. bis 25. Oktober 26. Vace Bagratuni. Bitte ein Message für unsere Zuhörer. Wir haben noch 45 Sekunden. Zu armenischen Kulturtage. Sie sollen unbedingt kommen am 16. und am 24. Oktober. Wir haben darüber berichtet. Vace Bagratuni. Bitte lädt unser Publikum zum armenischen Kulturtage. Sag, was wünschst du dir?
1: Ich wünsche den Stuttgarter Hörern, dass die aus den armenischen Kulturtagen das Gefühl mitnehmen, dass Kultur wirklich
0: wichtig ist.

0: warte, bitte, erzähl uns deine Gedanken zu Ende.
1: Ja, ich wünsche den Stuttgarter Hörern, dass sie aus den armenischen Kulturtagen das Gefühl mitnehmen, dass Kultur wirklich erneuern kann, genau im Sinne des Mottos. Siehe, ich mache alles neu. Musikalisch hoffe ich, dass sie die Kraft armenischer Melodien und Rhythmen entdecken. Diese besondere Mischung aus uralter Tradition und lebendiger Gegenwart, die einem das Gefühl gibt, etwas Tiefes und gleichzeitig Frisches zu hören. Etwas, das im Alltag noch lange nachklingt. Vielen Dank.
0: Lieber Vace, ich wünsche mir, dass unsere Zuhörer erfahren, wie es letztes Jahr war bei der armenischen Festival, armenische Musiktage oder armenische Kulturtage.

0: in Stuttgart. Das wird jedes Jahr gemacht, oder?
1: Jedes Jahr im Oktober. Und seit 2011 finden die armenische Kulturtage in Stuttgart statt. Ein bisschen die Geschichte. Also 2011 hat der Pfarrer Dr. Diradu Sardarian die Idee, gemeinsam mit der armenischen Gemeinde Baden-Württemberg die armenische Kulturtage ins Leben zu rufen. Seitdem findet diese schöne Tradition jedes Jahr statt. Und wir als Gemeinde unterstützen ihn dabei, wo immer wir können, und freuen uns, diese Tradition gemeinsam weiterzuführen und jedes Jahr neu mit Leben zu füllen.
0: Lieber Vace, ich habe hier Armenische Kulturtage Stuttgart von 2015 gefunden, von Markus Langer. Und ich werde unsere Zuhörer schenken einen Rückblick auf die vergangenen 5 Jahre mit Herr Gazarian.
1: Ja, ganz toll.
0: Ganz toll, ja.

0: Lieber Vace,
1: Ja, bitte.
0: erzähl uns bitte über Nemra. Wer ist Nemra und über diese Proletarische von Serge Tankian?
1: Serge Tankian, das ist der Gründer von einer Bewegung im Rockgenre, also der heißt Proletarische Rock. Der Gründer von Armenian Navy Band, Serge Tankian. Und damit er ist sehr berühmt in der Welt, hat viele Fans dieser Armenian Navy Band.
0: Und er heißt Nemra. I'm Afraid of Stars, von Serge Tankian bearbeitet.

0: haben gehört. Nem Ser Stankian mit Life's Revengeful Son. Wir sind an der Thema armenische Musik und ich freue mich sehr, in diese tolle, moderne Serge Tankian und Vace Bagratuni, mein geladener Gast, unbedingt besuchen Sie die armenische Kulturtage in Stuttgart vom 15. bis 25. Oktober mit dem Titel Siehe, ich mache alles neu. Wie schön, von der Offenbarung Johannes. Und am 16. werde ich Vace mit seinen Kollegen und meine ehemaligen Kollegen aus Staatsorchester Stuttgart besuchen in Baden-Württemberg, Bank BW Bank, um 20 Uhr Benefizkonzert zum Licht mit Lilith Kerscher-Sargsyan. Singt mit Freunden eigene Lieder in Arrangements von Vahram Sargsyan. Und das Konzert unterstützt die Heilige Kreuzkirche in Bartenbach. Die erste armenische Kirche in Deutschland. Vace, in Deutschland, wirklich in Deutschland. Es gibt nirgendwo, oder?
1: In Deutschland? Nirgendwo.
0: Nirgendwo.
1: Als armenische Kirche?
0: Armenische Kirche nicht.
1: Haben wir nur das in Baden-Baden.
0: Herzlichen Glückwunsch und Gottes Segen für diese Kirche. Liebe Freunde, bitte gehen Sie zum Konzert und spenden Sie großzügig für diese tolle armenische Gemeinde, die ich so im Herzen geschlossen habe. Serge Tankian, Life's Revengeful Son. Official music video.

Liebe Freunde, hören wir Eröffnungskonzert der armenischen Kulturtage in Stuttgart 2017 und armenische Gemeinde Baden-Württemberg. Ich bin Luminița Petre für Sie heute mit Vace Bagratuni aus der Sendung Klassische Harmonien, heute gewidmet der armenische Kulturtage Stuttgart 26 mit dem Titel Siehe, ich mache alles neu.

liebe Freunde, Sie haben gehört von dem Eröffnungskonzert der armenischen Kulturtage in Stuttgart. Solo Matthias Neundorfer.

Liebe Freunde, Sie haben gehört. Armenische Kulturtage in Stuttgart, weiterhin von 2017 Eröffnungskonzert.

0: Liebe Freunde, Sie haben gehört, das Eröffnungskonzert der Armenischen Kulturtage Stuttgart 2017 von der Armenischen Gemeinde Baden-Württemberg und Kammerorchester Arkata Stuttgart mit der Leitung von Patrick Strub, Juliette Galstian, Mezzosopranistin. Sie haben gehört Alan Hovasnes Psalm und Fuge für Streichorchester Johann Sebastian Bach Erbarme dich und Loris Chobanian Vier Legenden für Streichorchester Tanz der drei Hexen, das letzte Stück. Ich bin Luminica Petre für Sie von der Sendung Klassische Harmonien. Heute hatte ich einen besonderen Gast in meine Sendung eingeladen. Vace Bagratuni, mein Lieblingscellist aus Stuttgart. Wir haben so viel zusammen musiziert, auch in Camerata Enescu. Und er hat uns präsentiert die armenische Kulturtage von 26, von 15. bis 25. Oktober unter dem Titel Siehe, ich mache alles neu. Bis nächsten Donnerstag, Luminica Petre für Sie.
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5: Hallo und willkommen zum Onda Info 651. Neben ein paar Nachrichten aus Lateinamerika hört ihr heute Stimmen von Migrantinnen zu dem Wahlergebnis in Sachsen-Anhalt. Außerdem waren wir in Köln. Die Monatszeitschrift ILA aus Bonn wird dieses Jahr 50 Jahre alt und es erscheint bald die 500. Ausgabe. Das Ganze wurde gebührend gefeiert. Hört am besten selbst. Im Süden Argentiniens waren 60 Frauen beim Treffen Territorium, Körper, Gerechtigkeit und Fürsorge. Bündnisse in bedrohlichen Kontexten stärken. Fokus: Selbstbestimmung, Gewalt, Wasser und Land. Ihr hört einen Radiobeitrag von der feministischen Gruppe Las Revueltas. Wie immer wünschen wir euch eine lauschige halbe Stunde. Ecuador.
6: Die mit dem Wetterphänomen El Niño einhergehenden Dürren und Überschwemmungen werden sich künftig erheblich auf die Landwirtschaft auswirken. Das Ministerium für Landwirtschaft, Viehzucht und Fischerei spricht von 3,1 Millionen Hektar landwirtschaftlich genutzter Fläche, die gegenüber Überschwemmungen und Erdrutschen eine mittlere oder hohe Anfälligkeit aufweisen. Von dieser Gesamtfläche werden voraussichtlich bis zu 2 Millionen Hektar Anbaufläche schwere Schäden oder Totalverluste erleiden. Besonders betroffen sind neben Weideland die Anbauflächen für Reis, Bananen, Kakao und Mais. Das Nationale Sekretariat für Risikomanagement hat am 29. August für das gesamte Staatsgebiet die Alarmstufe Rot ausgerufen. Die Regierung rechnet damit, dass das Phänomen Ende dieses Jahres oder Anfang 2027 eine außergewöhnliche Intensität erreichen könnte und hat Maßnahmen zur Stärkung der Präventions- und Reaktionskapazitäten angekündigt. Das Welternährungsprogramm WFP der Vereinten Nationen schätzt, dass die klimatischen Veränderungen für Millionen Menschen in Lateinamerika zu Schwierigkeiten beim Zugang zu Nahrungsmitteln führen könnten.
5: Stadtzentren

0: Auf der ganzen Welt sind zugleich Ursache und Opfer der globalen Klima- und Umweltkrise. Dennoch können sie zu Trägern bedeutender Lösungen werden. Vor diesem Hintergrund beteiligen sich zivilgesellschaftliche Organisationen aus den Niederlanden, Belgien, Spanien, Tschechien und Kroatien an einem internationalen Projekt, um das Leben in den großen Ballungsräumen aus der Perspektive des sogenannten Postwachstums neu zu überdenken. Um den Übergang zu klimaresilienten Städten nachhaltig zu konzipieren und zu gestalten, braucht es nicht nur technische Lösungen, sondern vor allem einen radikalen Wandel im Verständnis von Wirtschaft, sozialem Wohlergehen und demokratischer Teilhabe, heißt es in ihren kürzlich veröffentlichten Schlussfolgerungen. Da die Auswirkungen von El Niño aller Voraussicht nach in Lateinamerika zu spüren sein werden, hoffen die VerfasserInnen, mit ihren Empfehlungen Impulse für die Großstädte der Region geben zu können. Panama. Im Zuge der Alphabetisierungskampagne Movete para Panama haben innerhalb von 2 Jahren rund 4000 Menschen lesen und schreiben gelernt, überwiegend Frauen. Viele der Teilnehmenden sind Erwachsene, die seit Jahren den Wunsch hegen, lesen und schreiben zu lernen und nun die Möglichkeit haben, dieses Ziel zu erreichen. Der 8. September ist Welt-Alphabetisierungstag. Er wurde von der UNESCO 1966 ausgerufen, um politische Entscheidungsträgerinnen, Fachleute und die breite Öffentlichkeit an die entscheidende Bedeutung des Lesens und Schreibens zu erinnern. Ziel ist die Schaffung einer gebildeteren, gerechteren, friedlicheren und nachhaltigeren Gesellschaft. In diesem Jahr feiert der Internationale Tag der Alphabetisierung sein 60-jähriges Jubiläum. Unter dem Motto Alphabetisierung für Menschen, den Planeten und Wohlstand. Sachsen-Anhalt hat gewählt. Dass eine rechtsextreme Partei in einem deutschen Bundesland ein solches Ergebnis erzielt, ist für viele ein Schock. Auch wenn die Gründe vielschichtig sind. Die demokratischen Parteien, die offensichtlich versagen, die Gesellschaft, die sich in den letzten Jahren zunehmend polarisiert hat, eine Politik, die statt mit Diplomatie Frieden herzustellen, die Bundeswehr aufrüstet. Sparmaßnahmen, die in allen wichtigen sozialen Bereichen greifen, soziale Ungleichheit, Infrastrukturkrise und vieles mehr. Trotzdem wird dieser Wahlsonntag wohl in Erinnerung bleiben. In Sachsen-Anhalt sinkt seit Jahren die Einwohnerinnenzahl und der Anteil von Menschen mit Migrationsgeschichten ist einer der geringsten in der Bundesrepublik. Trotzdem erlangte eine Partei, die ganz offensichtlich MigrantInnen ausgrenzen und Geflüchtete abschieben will, über 44% der Stimmen bei den Landtagswahlen. Wie fühlt sich das für uns an und was können wir tun? Ihr hört ein paar Stimmen aus unserer Redaktion Matraca und von der migrantischen Gruppe Solisur, die sich in Berlin zu den Rechten von Geflüchteten, aber auch zu Themen wie Extraktivismus und Kolonialismus in Lateinamerika organisiert.
1: Ich habe das Gefühl, dass sich Deutschland zum Schlechteren verändert und sich für mich als Migrantin zunehmend unattraktiver und unsicherer anfühlt, auch aufgrund des wachsenden Einflusses der AfD. Einige meiner migrantischen Freunde, die hier gelebt haben und hochqualifizierte Fachkräfte sind, denken inzwischen darüber nach, in andere Länder zu ziehen.
2: Im Hinblick auf die AfD und ihren Aufstieg habe ich große Sorgen, vor allem angesichts der Geschichte Deutschlands. Als migrantische Person fühlt man sich verunsichert, weil man nicht genau weiß, was passieren könnte. Man kennt nur die Risiken, die damit verbunden sind. Ein weiteres Gefühl ist Wut, Wut darüber, dass diese Partei Werte legitimiert, gegen die viele von uns seit Jahren kämpfen, um eine inklusivere und solidarischere Gesellschaft zu schaffen.
3: Ja, genau. Die Ergebnisse aus Sachsen-Anhalt sind schrecklich und es macht mir vor allem Angst, wie das potenziell in die Gesellschaft dann widerspiegeln kann.
4: Insgesamt hinterlässt das Wahlergebnis in Sachsen-Anhalt bei uns als MigrantInnen ein wirklich beängstigendes Gefühl. Denn zu sehen, wie eine Partei mit derart rassistischen, migrationsfeindlichen und faschistischen Positionen so viel Unterstützung erhält, ist sehr erschütternd. Insbesondere für uns, die wir hier leben. Uns als MigrantInnen macht das große Sorgen. Wir wissen außerdem, dass es sich hierbei nicht nur um ein Wahlergebnis handelt, sondern um Diskurse und politische Maßnahmen, die sich direkt auf unser Leben, unsere Familien und unsere FreundInnen auswirken und die Möglichkeit beeinträchtigen, hier in Ruhe zu leben. Dies kann unseren Alltag hier und unsere Sicherheit in Deutschland beeinträchtigen.
0: Wie geht es jetzt für euch weiter?
4: Was die Folgen des Aufstiegs der extremen Rechten in Deutschland betrifft, verkörpert durch die AfD, sind diese sehr konkret und bringen uns als MigrantInnen in eine äußerst prekäre Lage. Vor allem unsere Rechte sind gefährdet. Ebenso wie unsere Teilhabe an der deutschen Gesellschaft. In diesem Sinne wollen wir uns auch nicht damit begnügen, dass das Problem lediglich die AfD als politische Partei ist, sondern es geht um die Ideen, für die sie steht, die bereits in der Gesellschaft verankert sind, die bereits Teil der Gesellschaft sind. Zum Beispiel Rassismus, nationalistische Ideen, einwanderungsfeindliche Politik. Das sind Ideen, die bereits vorhanden sind und Teil der Gesellschaft sind und die wir daher bekämpfen müssen. Selbst wenn die AfD morgen als politische Partei nicht mehr existieren würde, wären diese Ideen weiterhin in der Bevölkerung verankert. Und genau darauf wollten wir den Fokus legen. Und genau darauf konzentrieren sich unsere Visionen und unser Handeln. Denn es ist notwendig, an die Wurzel dieser Ideen zu gehen, um den Aufstieg nicht nur der rechtsextremen Bewegung in Deutschland, sondern im Grunde aller solcher Ideen weltweit aufzuhalten. Für uns als MigrantInnen ist es so wichtig, nicht nur in der Angst zu verharren, sondern dass uns diese dazu antreibt, uns weiter zu organisieren, weiter zu kämpfen und mehr Räume zu schaffen, mehr Menschen zu erreichen, um uns zusammenzusetzen, darüber zu diskutieren, was gerade passiert und das System zu kritisieren. Und vor allem, und das ist meiner Meinung nach das Wichtigste, müssen wir uns gegenseitig unterstützen. Denn aus den Netzwerken der Unterstützung oder aus der Solidarität entstehen Veränderungen. Wir haben zwar nicht auf alles eine Antwort, aber ich habe das Gefühl, dass es gerade jetzt am wichtigsten ist, uns zusammenzuschließen und dafür zu sorgen, dass unsere Ideen weiterleben. Und wir dieses Problem, nämlich diese rassistischen und migrationsfeindlichen Ideen, weiterhin bekämpfen. Und genau das tun wir und versuchen wir zu tun in der Organisation Solisur.
5: Y eso es lo que estamos haciendo y lo que tratamos de hacer en el en la organización Solisur.
3: In Berlin, ich glaube, man musste nicht auch die Hoffnung verlieren. Es gibt hier einen starken Widerstand zur AfD und ich glaube, man muss weiter sich organisieren. Ich werde das machen, weil ich werde es nicht zulassen, dass die AfD hier stärker wird.
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7: Die Monatszeitschrift ILA, Informationsstelle Lateinamerika aus Bonn, hat Geburtstag. 50 Jahre, ein halbes Jahrhundert.
8: Ja, herzlichen Glückwunsch, Ila, 50 Jahre.
9: 50 Jahre Ila bei so einem schönen Herbstnachmittag. Das muss gefeiert werden. Und da die Ila jetzt schon viel älter ist als viele ihrer LeserInnen, ist es ja noch viel schöner, dass es euch gibt. Und 50 Jahre, da muss man ja wirklich den Hut ganz tief ziehen. Mal sehen, wer das noch schafft in den nächsten Jahren.
0: Die ILA wird dieses Jahr nicht nur 50 Jahre alt, sondern es erscheint dieses Jahr auch die 500. Ausgabe der ILA.
10: Das ist jeden Monat ein kleines Wunder. Ich denke, keines dieser Projekte würde jetzt 2026 aus der Taufe gehoben werden. Also, dass da sich Energie finden würde, um so ein Projekt ins Leben zu rufen, kann man sich 2026 kaum vorstellen. Und deswegen ist es umso wichtiger, es am Leben zu erhalten.
11: Also, ich habe die ILA abonniert schon 1979, vielleicht sogar 78, ich weiß es nicht, als in Nicaragua losging mit der Revolution.
12: Ich habe 1978 irrtümlicherweise an der Pädagogischen Hochschule in Bonn studiert. Den Irrtum habe ich auch schnell wieder korrigiert, aber ich habe auf dem Weg dahin mit dem Fahrrad bin ich immer in dem ILA-Büro vorbeigekommen, was damals ganz in der Nähe war. Und da habe ich dann Kontakt aufgenommen.
13: Ich habe selbst während dem Studium ein Praktikum in der ILA gemacht.
14: Die ILA ist eine von den Brücken, die wir von Bolivien nach Deutschland haben, wo es eine Möglichkeit gibt, ein bisschen über Dinge zu informieren. Nicht nur über die Dinge, die Schlagzeilen machen, sondern auch mal ein bisschen Hintergründe zu liefern. Und das ist ganz wichtig, weil wir in der Welt so verbunden sind, auch über viele Kilometer hinweg.
7: Dafür gibt es die ILA jetzt auch digital. Das Ganze mit einer neuen Website. Im Archiv findet ihr 5000 Artikel, die seit 1976 erschienen sind. Online. Sprich, auch Leute, die nicht die letzten 500 Ausgaben noch unterm Bett oder im Keller archiviert haben, können nachlesen, was in den 1970er Jahren in der ILA stand. In alte Schwerpunktthemen blättern oder mit den Länderschwerpunkten sich auf die nächste Reise vorbereiten.
15: Also ich habe seit Jahren das ILA-Abo und muss nicht immer nur ins Internet. Also ich finde toll, dass Sie so lange es geschafft haben und hoffe auch, dass es Sie diesen Übergang schafft zur digitalen Welt. Da kommen Sie ja nicht drum rum.
10: Weil notwendig ist es, weil Probleme, die es vor 50 Jahren gegeben hat, die gibt es irgendwie immer noch. Klar, es gibt jetzt nicht mehr die Militärdiktaturen in Lateinamerika, aber die Probleme von Landbesitz und sozialer Ungleichheit, da hat sich ja nichts wirklich groß gebessert. Und jetzt dieser ganze Rechtsruck, also Aufklärung ist nach wie vor mehr denn je nötig.
11: Für mich ein wichtiges Forum, schreibe ich gerne für und ja, man hat Erinnerungen hinterher. Auch Reiseberichte, Museumsbesuche in Kolumbien oder in Nicaragua oder in Kuba oder in Costa Rica, wenn man in die Museen reinrennt, darüber auch mal Berichte zu machen.
16: Aber es ist einfach schön, weil ich mit vielen Menschen von der ILA seit 50 Jahren tolle Aktivitäten gemacht habe. Die ILA haben mit uns vom Infobüro Nicaragua die Botschaft von Nicaragua blockiert, als Somoza noch an der Macht war. Und die waren immer im richtigen Moment für Aktionen bereit.
17: Und eine unglaubliche Recherche eben an Journalistinnen, Journalisten, Wissenschaftlerinnen.
18: Was ich an der ILA toll fand und finde, ist, dass sie sich immer einen unabhängigen Geist bewahrt haben.
19: Wir lieben die Mischung, wir lieben die Fusion, wir lieben ja, eine vielfältige Gesellschaft, die Begegnungen, die Internationalität und wir werden es auch verteidigen.
0: Außerdem, online erscheint die ILA seit neuestem zweisprachig.
20: Nosotras hacemos parte del equipo de traductoras, entonces traducimos artículos del alemán al español, de dar una mirada, digamos, de diversa América Latina con una visión distinta a la que ponen la mayoría de los medios alemanes.
21: Siento que es una labor muy importante la que hace la ILA de transmitir esta información de Latinoamérica a Alemania, pero también en este caso de traducir esos artículos para que la gente hispanoamericana, hispanohablante pueda entender y trabajar también esas temáticas.

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1: Anfang September gab es ein rauschendes Fest im Kölner Allerweltshaus, bei dem natürlich auch, wie ihr hört, die Ila Hausband Flor de Saúco auftrat.
2: Mögen es noch viele 50 Jahre Geburtstage mehr feiern.
3: Und ansonsten alles Gute bis zum 100. Da sehen wir uns wieder.

0: cuidados, alianzas
1: y resistencias de las mujeres mapuche
0: en Argentina.
2: Bariloche, eine Stadt in der argentinischen Provinz Río Negro in Patagonien. Bei winterlicher Kälte und Dauerregen kommen hier mehr als 60 Frauen aus verschiedenen Teilen von Puelmapu und Culumapu zusammen. Sie nehmen an dem Treffen Territorium, Körper, Gerechtigkeit und Fürsorge, Bündnisse in bedrohlichen Kontexten stärken, teil. Organisiert wird das Vernetzungstreffen von der Confederación Mapuche de Neuquén, einer der wichtigsten politischen Vertretungen der Mapuche in der Provinz Neuquén, und von SOMO, einer Organisation von Mapuche-Frauen aus der Region Saunco. Enteignung, Vertreibung und Kriminalisierung indigener Gemeinschaften haben in Argentinien eine lange Geschichte. Ende des 19. Jahrhunderts eroberte der argentinische Staat im Zuge der sogenannten Eroberung der Wüste große Teile indigener Territorien in Patagonien. Heute erleben die Mapuche neue Formen von Landraub, Ausgrenzung und Kriminalisierung. Unter der Regierung von Javier Milei hat sich der politische Druck auf indigene Gemeinschaften weiter verschärft. Mapuche-Frauen sind dabei gleich mehrfach von Diskriminierung betroffen, als Frauen, als Indigene und aufgrund ihrer sozialen Stellung. Territorium bedeutet dabei mehr als Land. Für die Mapuche umfasst es den Ort, an dem sie leben, ihre Gemeinschaft und auch den eigenen Körper. In diesem Podcast geht es um die Bedrohung dieser Territorien, um Selbstbestimmung und Gewalt, um Wasser und Land und um die Folgen der Rohstoffausbeutung. In San Martín de los Andes in der Provinz Neuquén sieht sich die Gemeinde Corinca mit einem grausamen Widerspruch konfrontiert. Während die Unternehmen, die das Skigebiet am Cerro Chapelco touristisch nutzen und dabei Millionen Liter Wasser für die Herstellung von Kunstschnee verbrauchen, müssen die Gemeinden oft sogar Wochen ohne Wasser auskommen. Virginia Colipan aus der Corinca-Gemeinde in der Bergstadt San Martín de los Andes berichtet uns von der Realität, in der sie leben.
3: Mai mai compuche, inche Virginia Colipan Pinien. Mi nombre es Virginia Colipan, pertenezco a la comunidad Corinca.
4: Mein Name ist Virginia Colipan. Ich gehöre zur Gemeinde Curuinca im Ortsteil Pailamenuco in San Martín de los Andes. Wir leben in einer Hochgebirgsregion mit Naturwald, Flüssen und viel Schnee. In diesem Gebiet leiden wir seit mehr als 30 Jahren unter der Verschmutzung unseres Flusses Arroyo Blanco, da hier in der Nähe ein Winterskigebiet entstanden ist. Unsere Gemeinden existierten bereits vor der Gründung des argentinischen Staates. In diesem Territorium leben 300 Familien. In den letzten Monaten wurden Wasserproben entnommen, die mit Kolibakterien verunreinigt waren. Ein Bakterium, das vor allem Kinder und ältere Menschen gefährdet. Das Wasser gelangt genau in unsere Stadt, San Martín. In all den Jahren litten wir unter gravierender Wasserknappheit. Manchmal gab es 20 Tage in Folge kein Wasser. Das hinterlässt auch einen kulturellen Schaden, denn ohne Wasser können die Familien ihre Gemüsegärten nicht mehr bestellen, bewirtschaften kein Land mehr, ganz zu schweigen von unseren Zeremonien, denn bei all unseren Zeremonien muss Wasser vorhanden sein.
2: Hier kommen zwei Formen von Gewalt zusammen, die strukturelle Diskriminierung durch den Staat und patriarchale Gewalt innerhalb der eigenen Gemeinschaften. Beides ist immer wieder eng miteinander verflochten. Seit langem machen Mapuche-Frauen auch geschlechtsspezifische Gewalt in ihren eigenen Gemeinschaften öffentlich. Derzeit erarbeiten sie gemeinsam einen Leitfaden. Er soll Betroffenen und Gemeinschaften helfen, mit solchen Fällen umzugehen, Gewalt aufzuarbeiten und Heilungsprozesse zu begleiten. Eine von ihnen ist Amankai Manki Quintriqueo. Sie ist Lonco, also Anführerin des Lofs Trinquiqueo, einer Mapuche-Gemeinschaft zwischen Bariloche und dem 80 Kilometer entfernten Villa La Angostura. Ihr Vorgänger wurde aus der Gemeinschaft ausgeschlossen, nachdem mehrere Vorwürfe sexuellen Missbrauchs gegen ihn erhoben worden waren.
5: Marimari Pulamien, Marimari Compuenui, Marimari Soy Amankai Quintriqueo. Soy Lonco de la comunidad Mapuche Los Quintriqueo, comunidad que está ubicada acá entre
6: Villa Langostura y San Carlos de Bariloche.
7: Ich bin Lonco der Mapuche-Gemeinschaft Lovkitrikeo, die sich hier zwischen Villa Langostura und San Carlos de Bariloche befindet. Seit 2020 schaffen wir in der Mapuche-Konföderation von Neuquén Räume, in denen wir Frauen zusammenkommen und darüber sprechen können, was uns bewegt, über unseren Schmerz und über die Gewalt, die wir erlebt haben. Gemeinsam wollen wir das Erlebte aufarbeiten und zugleich unsere eigene Organisation verändern. Wir suchen nach Wegen und entwickeln konkrete Instrumente, damit sich diese Gewalt nicht wiederholt und damit unsere Kinder und Jugendliche sie nicht ebenfalls erfahren. Denn unser politisches Ziel ist das Kümmerfelen, das gute Leben in unseren Territorien. Das ist unsere Sehnsucht, unser Wunsch. Doch unter den Bedingungen, in denen wir leben, ist dieses gute Leben oft nur schwer zu erreichen. Vor allem angesichts dessen, was der argentinische Staat uns antut. Unsere Territorien werden nicht anerkannt. Wir leben unter ständiger Bedrohung. Die fehlende Anerkennung unserer Territorien hat viele Folgen. Sie schafft Situationen, in denen neue Gewalt entsteht. Und diese Gewalt richtet sich immer wieder besonders gegen uns, weil wir Frauen sind.
6: Todas las consecuencias que conlleva no reconocernos nuestro territorio. El empobrecimiento conlleva otros tipos de situaciones que van desencadenando cada vez más violencias y que siempre o la mayoría de las veces se ejercen sobre nosotras por nuestra condición de ser mujeres.
2: In der Provinz Neuquén liegt Vaca Muerta, eines der größten Schieferöl- und Schiefergasvorkommen der Welt. Öl und Gas werden dort vor allem durch Fracking gefördert. Die Förderung wird immer weiter ausgebaut und bedroht dort die Territorien der dort lebenden Mapuche-Gemeinschaften. Unilen Melin Yanku von der Gemeinschaft Neuen Mapu berichtet, was das für ihr Leben bedeutet.
8: Eines der Probleme, denen wir derzeit kämpfen, ist die fehlende rechtliche Anerkennung von 4 Mapuche-Gemeinschaften, die besonders stark von Fracking in Vaca Muerta betroffen sind. Dadurch sind wir der Gewalt der Ölkonzerne besonders ausgesetzt. Diese Unternehmen dringen in unsere Gebiete vor und wollen dort wohnen, als hätten wir Mapuche, Männer, Frauen und Kinder keinerlei Rechte. Das beeinträchtigt auch unsere Lebensgrundlagen. Wir können kaum noch Tiere halten. Wir haben kein Wasser, keinen Strom und keine grundlegende Versorgung. Und das in einer Region, die reich an Öl und Gas ist. Gleichzeitig zahlen wir hier in der Provinz extrem hohe Preise für Benzin und Gas. Viele Häuser in Neuquén sind bis heute nicht an das Gasnetz angeschlossen. Die Menschen müssen Gasflaschen kaufen und die sind teuer. Es ist sehr teuer, in Vaca Muerta zu leben.
9: Sí, sí, tenemos que comprar las garrafas y es muy caro vivir en la zona de Vaca Muerta.
2: Wie also gehen die Menschen und Gemeinschaften mit einer Entwicklung um, in der rassistische Ausgrenzung, wirtschaftliche Interessen und staatliche Gewalt immer stärker ineinandergreifen? Bei dem Treffen in Bariloche gab es darauf eine gemeinsame Antwort: sich organisieren.
10: Organisation. Creo que la única resistencia que vengo observando es la organización.
4: Der einzige Widerstand, den ich sehe, besteht darin, sich zu organisieren, zusammenzukommen und darüber zu sprechen, dass das, was uns widerfährt, auch eine Form der Enteignung ist. Sie wollen, dass wir das Gebiet verlassen.
8: Und wir leisten Widerstand, indem wir auf regionaler Ebene zusammenarbeiten. Wir sind 14 Gemeinden und diese 14 Gemeinden entwickeln verschiedene Strategien, um uns gegen diese Regierung und dann gegen die Ölkonzerne zu wehren. Denn letztendlich sind es die Chefs der Ölkonzerne, die diese Regierung am Leben erhalten, während für die Gemeinschaft fast nichts davon übrig bleibt. Und für uns Frauen bedeutet dieser Widerstand vor allem unser Territorium zu verteidigen. Denn was dort geschieht, bedroht unsere Lebensgrundlagen, unser Zusammenleben als Mapuche und das gute Leben auf unserem Land. Besonders wir Frauen sind davon betroffen. Und leider setzen wir bei diesem Widerstand immer wieder auch unser Leben aufs Spiel.
5: Ante una situación de avanzada de la derecha,
6: en Argentina y que se ve cada día y se profundiza aún más en nuestros territorios, es necesario poder fortalecer esas
7: angesichts des Rechtsrucks in Argentinien, den wir in unseren Regionen jeden Tag erleben und der sich immer weiter verschärft, müssen wir unsere Netzwerke und Bündnisse ausbauen. Wir Frauen müssen uns gegenseitig unterstützen und wieder einen Einfluss gewinnen. Gerade jetzt, wo wir zurückgedrängt und unsere Rechte zunehmend eingeschränkt werden. Gleichzeitig müssen wir neue Wege finden, um Widerstand zu leisten und um wirkliche Veränderungen zu erreichen.
2: Die Mapuche-Frauen organisieren sich, kümmern sich umeinander und nehmen sich bewusst Zeit für das Leben in der Gemeinschaft. Auch das verstehen sie als Widerstand gegen eine kapitalistische Logik, in der die wirtschaftlichen Interessen über das gemeinsame Leben gestellt werden. Der Widerstand der Mapuche hat viele Formen. Bei dem Treffen in Bariloche wurde vor allem eines deutlich. Sie wollen sich vernetzen und gemeinsam für ihre Rechte eintreten. Oder, wie es dort immer wieder hieß, zur Angst und zum Schweigen kehren wir nie wieder zurück.
0: Cuidados, alianzas y resistencias de las mujeres mapuche en Argentina.
2: Die Interviews für diesen Podcast entstanden während der Tagung Territorium, Körper, Gerechtigkeit und Fürsorge, Bündnisse in bedrohlichen Kontexten stärken, die im Juli 2026 in Bariloche in der argentinischen Provinz Rio Negro stattfand.
11: Hallo und willkommen zum Onda-Info 652. Heute erwarten euch zwei längere Beiträge. Die Kunst ist kein Ziel für sich. So heißt eine Ausstellung, die bis Ende Juni im Kunstraum Kreuzberg in Berlin zu sehen war und sich mit der Arbeit der avantgardistischen lettischen Theatermacherin Asja Lasis befasste und wie man an sie anknüpfen kann. Zur Finissage der Ausstellung waren auch KünstlerInnen und Kollektive aus Lateinamerika vor Ort und zeigten ihre Arbeiten. Jessica Zeller hat mit ihnen gesprochen. Ende August verkündete US-Präsident Donald Trump den größten Öldeal der Weltgeschichte. Dieser soll den USA weitgehende Kontrolle über 17 Ölfelder in Venezuela sichern. Das Erdölabkommen stellt den vorläufigen Höhepunkt einer monatelangen politischen Annäherung zwischen den USA und Venezuela dar. Längst gleicht das südamerikanische Land einem US-Protektorat. Intransparenz, rechtliche Unklarheiten, wirtschaftliche Unterordnung und politische Erpressung sorgen für Kritik. Ob dieser Deal langfristig Bestand haben wird, ist fraglich. Allerdings lässt er die Prinzipien der Monroe-Doktrin wieder aufleben, die darauf abzielen, fremde Mächte aus der eigenen Hemisphäre herauszuhalten. Tobias Lambach sprach für seinen Beitrag mit dem venezolanischen Ökonom Manuel Sutherland. Doch zu Beginn des Infos noch die Nachrichten von Ponal. Eine spannende halbe Stunde wünscht Knut im Namen der Ondistas.
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14: Urbanes Leben. Stadtzentren auf der ganzen Welt sind zugleich Ursache und Opfer der globalen Klima- und Umweltkrise. Dennoch können sie zu Trägern bedeutender Lösungen werden. Ein international besetztes Gremium aus NGOs hat sich mit der Frage befasst, wie das gehen kann, und seine Ergebnisse unter dem Titel »Städte jenseits des Wachstums« veröffentlicht. Das Handbuch soll als Leitfaden dienen, wie das Leben in den großen Ballungsräumen aus der Perspektive des sogenannten Postwachstums neu gedacht werden kann. Ein wesentlicher Grundsatz bei der Suche nach Alternativen ist das Prinzip der Suffizienz. Es gehe nicht länger darum, Produktion und Konsum zu maximieren, sondern darum, das Nötige zu gewährleisten. Genügend Energie für den Schutz vor Kälte und Hitze, genügend Nahrung für eine gute Ernährung, genügend Wohnraum, um in Würde zu leben, genügend Zeit, um füreinander zu sorgen. Das Prinzip der Effizienz schließt die Reduzierung des individuellen Konsums bis hin zur Entbehrung mit ein. Suffizienz hingegen bedeutet, der Begrenztheit der Energieressourcen Rechnung zu tragen und den Konsum insgesamt zu reduzieren. Kolumbien. LGBTIQ-Organisationen und AktivistInnen haben am Wochenende in mehreren Städten des Landes Mahnwachen veranstaltet, um gegen Mord, Kriminalisierung und Verfolgung zu protestieren. Außerdem prangern sie institutionelle Vernachlässigung, Stigmatisierung und die Schließung sozialer Projekte an. Bislang wurden im Jahr 2026 insgesamt 46 LGBTIQ-Personen ermordet, 7 davon in den letzten 20 Tagen. Die AktivistInnen verurteilten außerdem die Entscheidung der Regierung, aus der Equal Rights Coalition auszutreten. Die Equal Rights Coalition ist ein internationaler, multilateraler Zusammenschluss von Staaten und zivilgesellschaftlichen Organisationen, der sich weltweit für den Schutz und die Förderung der Menschenrechte von LGBTIQ-Personen einsetzt. LGBTIQ-Personen müssen häufiger als andere mit Arbeitslosigkeit und Schattenwirtschaft zurechtkommen. Obwohl viele über eine berufliche Ausbildung verfügen, finden sie keine Arbeit. Sexarbeit wird durch Ausgangssperren und fehlenden Schutz zusätzlich erschwert. AktivistInnen der Community kritisieren daher das Fehlen klarer Richtlinien für staatliche Unterstützung. Mexiko. Hohe Temperaturen aufgrund des Klimawandels und die Auswirkungen von El Niño beeinträchtigen die Fortpflanzung der Schildkröten in Oaxaca. Das Schutzgebiet Playa Escobilla an der Küste von Oaxaca ist ein wichtiger Lebensraum für Meeresschildkröten. Jährlich kommen tausende Schildkröten hierher, um ihre Eier zu legen. Die Brutzeit beträgt 45 Tage. Aufgrund der steigenden Temperaturen ist das Ökosystem mit seinen Dünen und Mangrovenwäldern aber zunehmend in Gefahr. Das Wasser wird wärmer, die Luftfeuchtigkeit nimmt ab und der Boden ist zu heiß zum Eierlegen. Ein weiteres Problem ist die massive Ausbreitung von Immobilienunternehmen in der Region. Diese preisen die Schildkröten als besonderes Spektakel an, um die Immobilienpreise in die Höhe zu treiben, statt auf die Schutzbedürftigkeit der Tiere hinzuweisen. Das Schutzgebiet erstreckt sich über 17 Kilometer, hat aber keine festgelegten Grenzen. Nach Ansicht des örtlichen Schildkröteninstituts wäre die Kartierung des Schutzgebiets der erste wichtige Schritt zum Schutz der Tiere.
11: Berlin. Ende September jährte sich zum 12. Mal das gewaltsame Verschwindenlassen der 43 Lehramtsstudenten von Ayotzinapa. Aus Anlass des Jahrestages erinnerten Organisationen aus Mexiko und Deutschland daran, dass bei dem Verbrechen auch illegal exportierte Sturmgewehre aus Deutschland zum Einsatz kamen. Sie fordern, dass das Land Baden-Württemberg Verantwortung für die Folgen der illegalen Waffenexporte übernimmt und die Strafzahlungen des Rüstungsunternehmens Heckler & Koch für die Unterstützung der Betroffenen eingesetzt werden. In der Nacht vom 26. auf den 27. September 2014 kam es im mexikanischen Bundesstaat Guerrero zu einem brutalen Angriff örtlicher Polizeikräfte auf Studenten des Lehrerseminars von Ayotzinapa. Dabei kamen auch G36-Sturmgewehre der baden-württembergischen Rüstungsschmiede Heckler & Koch zum Einsatz. Diese hätten allerdings nie nach Guerrero gelangen dürfen, denn Guerrero gehört zu den Bundesstaaten, für die explizit keine Exportgenehmigung erteilt wurde. Nach einem mehrjährigen Prozess verurteilte das Landgericht Stuttgart 2019 zwei MitarbeiterInnen von Heckler & Koch für den illegalen Waffenexport und ordnete die Einziehung der Verkaufserlöse an. Im Mai 2026 zahlte das Unternehmen letztendlich die Summe von rund 3,7 Millionen Euro an die Landeskasse Baden-Württemberg. Zivilgesellschaftliche Organisationen aus Mexiko und Deutschland fordern in einem offenen Brief an Ministerpräsident Cem Özdemir zu prüfen, wie die Gelder zugunsten der Familien der Opfer eingesetzt werden können.
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16: Vor und wieder zurück, vor und wieder zurück. Im Kunstraum Kreuzberg in Berlin hängen drei Schaukeln und laden zu Bewegung und Perspektivwechsel ein.
17: Ist die hier extra oder nur für Kinder?
18: Nee, die ist für extra.
16: Der argentinische Künstler Rafael Leona sitzt auf einer dieser Schaukeln, wippt, die Füße auf dem Boden, ein bisschen hin und her. Und erzählt von der Entstehungsgeschichte dieser Arbeit, vor rund 20 Jahren in Brasilien.
19: In 2005 gab es eine Rebellion sehr große in den Gefängnissen der Kinder.
20: Im Jahr 2005 gab es einen massiven Aufstand in den sogenannten FEBEME, eine Einrichtung für den Jugendstrafvollzug und für Kinder, die keine Eltern hatten oder diesen weggenommen worden waren. Die FEBEME dienten jedoch nicht der Betreuung, sondern waren Gefängnisse, nur dass sich darin nicht Erwachsene, sondern Kinder und Jugendliche befanden. Es gab viele Fälle von Folter und Misshandlung. Und dann begannen die jungen Gefangenen, diese Anstalten zu besetzen.
16: In ihrer Arbeit A Rebelão das Crianças, die Rebellion der Kinder, nimmt die KünstlerInnengruppe Contrafilet, bei der Raphael aktuell eines von drei Mitgliedern ist, Bezug auf diesen Aufstand und wie die Medien darüber berichteten.
20: Es war ständig die Rede von Verbrechern, die Gefängnisse besetzen, die aus ihren Einrichtungen entkommen und wieder eingefangen werden müssen. Wir haben als erstes das Wort Verbrecher durch Kinder ersetzt. Kinder sind auf der Flucht, Kinder werden von der Polizei verfolgt, die Polizei nimmt Kinder fest.
16: Neben dieser semantischen Ebene gestaltet Contrafilet die Schaukeln. Und geht mit ihnen zu den rebellierenden Kindern und Jugendlichen, die aus den Einrichtungen geflohen waren und auf der Straße lebten.
20: Die Schaukeln trugen dazu bei, das Bild des Verbrechers mit dem Bild des Kindes zu überlagern.
16: Seitdem hingen die Schaukeln von Contrafilet an vielen Orten Brasiliens, bevor sie im Frühjahr 2026 für einige Monate nach Berlin reisten und hier im Rahmen der Ausstellung Die Kunst ist kein Ziel für sich, zu sehen sind.
17: Ich schaukel sehr gerne und wenn ich auf einer Schaukel sitze, fühle ich mich ganz leicht. Nein, ich habe noch nie drinne geschaukelt im Museum.
16: Der Ansatz von Contrafilet, soziale Kritik theatralisch und spielerisch zu formulieren, trifft sich mit vielen anderen Arbeiten der Ausstellung. Ihr gemeinsamer Bezugspunkt, die Arbeit und der theoretische Ansatz der lettischen Theatermacherin Asia Lācis, die 1891 bis 1979 lebte und an vielen Orten mit vielen Menschen wirkte, schrieb und arbeitete. 1938 kam Lācis in den Gulag und verbringt 10 Jahre im Arbeitslager der Stalinisten, bis sie nach Lettland zurückkehrt, wo sie bis ins hohe Alter als Regisseurin arbeitet. Doch anders als ihre männlichen Freunde Bertolt Brecht, Erwin Piscator oder Walter Benjamin geriet Asia Lācis in Vergessenheit. Erst mit dieser Ausstellung im Kunstraum Kreuzberg wurde sie wirklich wiederentdeckt und gewürdigt. Die Kuratorin Constanze Schmidt beschreibt:
18: Meine Kollegin Mimi Weusnitzer und ich, wir haben über 4 Jahre lang zu Asia Lācis geforscht, auf unterschiedlichen Ebenen, künstlerischen und wissenschaftlichen. Sie war eigentlich eine der ersten, die eine Art emanzipatorisches Kindertheater entwickelt haben, selber. Und nicht nur Kindertheater, sondern auch ArbeiterInnentheater gemacht haben, was auf einer starken Selbstermächtigung beruhte von den Leuten selber, von den Kindern oder den Erwachsenen selber. Und man kennt sie eigentlich nicht. Und deswegen haben wir, also Mimi Weusnitzer und ich, beschlossen, diese Ausstellung zu machen.
16: Trotzdem war Asia Lācis sehr einflussreich, selbst wenn vielen nicht bewusst war, an wen sie da anknüpften. In Deutschland fanden die 68er und später die westdeutsche Kinderladenbewegung im Programm eines proletarischen Kindertheaters ihr Manifest für eine antiautoritäre Erziehung. Darin schreibt der deutsche Philosoph Walter Benjamin:
21: Wir begründen jetzt, warum der Rahmen der proletarischen Erziehung vom 4. bis zum 14. Lebensjahre das proletarische Kindertheater ist.
16: Und weiter?
21: Moralische Einwirkung gibt es hier nicht. Unmittelbare Einwirkung gibt es hier nicht. Und auf diesen beruht die Regie im bourgeoisen Theater. Was zählt, ist einzig und allein die mittelbare Einwirkung des Leiters auf Kinder durch Stoffe, Aufgaben, Veranstaltungen. Die unvermeidlichen moralischen Ausgleichungen und Korrekturen nimmt das Kollektivum der Kinder selbst an sich vor. Daher kommt es, dass die Aufführungen des Kindertheaters auf Erwachsene als echte moralische Instanz wirken müssen.
16: Doch obwohl es die Praxis von Asia Lācis ist, die hier beschrieben wird, blieb nur der Autor des Textes, nämlich Walter Benjamin, in Erinnerung.
18: Das Programm eines proletarischen Kindertheaters ist dann eben von Walter Benjamin für Asia Lācis 1928 aufgeschrieben worden. Aber es ist ja nicht wirklich klar, dass das eigentlich ihre Praxis ist. So ging es, glaube ich, öfter bei ihr. Sie hat auch mit ArbeiterInnen Theater gemacht, was dann in Riga unter dem Deckmäntelchen von eben so klassischen Theaterkurs an der Volkshochschule lief, wo aber eigentlich so agitiert wurde und verschiedene Formate wie bunte Abende, aber auch zum Beispiel Demonstrationen, die dann eigentlich so als Theaterstücke angekündigt waren, im Park und eigentlich dann in eine Massendemonstration geendet haben, wo dann auch viele der Protagonistinnen inklusive Asia Lācis als Regisseurinnen auch verhaftet wurden. solche Formen von Kunst, die sich quasi auch aus diesem künstlerischen Total hinaus bewegt und sich eigentlich wandelt zu sowas wie Protest. Ja, war sie bestimmt eine der ersten, die das in der Form ausprobiert hat. Deswegen ist sie natürlich eine totale Inspiration für uns heute oder für einige der Künstlerinnen, die hier an der Ausstellung teilnehmen. Aber da gibt es auch Ansätze aus Lateinamerika.
16: Auch Rafael Leona vom Kollektiv Contrafilet kannte Asia Latsis namentlich nicht, bevor er sich im Rahmen der Ausstellung mit ihr beschäftigte. Wohl aber prominente brasilianische Künstler, die analog zu ihrem Ansatz handelten. So wie Augusto Boao, den 2009 verstorbenen Theatermacher, der auch der lateinamerikanische Bertolt Brecht genannt wird. Boao kombinierte in seinem Ansatz Theater der Unterdrückten, Kunst und Selbsterfahrung mit politischem Probehandeln. Nicht der Regisseur bestimmt die Inhalte der Szenen und Theaterstücke, sondern das Publikum selbst. Aus ZuschauerInnen werden zu SchauspielerInnen, die auf der Bühne erfahren, wie eine bessere Zukunft aussehen könnte. Boao schreibt:
21: Deshalb meine ich, dass Theater zwar nicht in sich selbst revolutionär ist, mit Sicherheit jedoch ist es Probe zur Revolution.
19: Lo conocí en Rio de Janeiro 30 años atrás. Hicimos una oficina, yo era del GAC.
20: Ich habe Augusto Boao vor rund 30 Jahren in Rio de Janeiro kennengelernt. Ich gehörte damals zum GAC, der Grupo de Arte Cachichero aus Buenos Aires. Und wir hatten keine Ahnung, kamen nicht aus dem Theater, hatten noch nichts mit Theater zu tun und waren begeistert von seiner Arbeitsweise. Zu diesem Zeitpunkt war die Uni besetzt. Die Studierenden wollten Verbesserungen erreichen. Und Boao setzte mit den Studierenden eine Theateraktion um. In 10 Minuten hatte er mit 200 Personen ein Theaterstück zum Laufen gebracht. Das hat uns sehr bewegt.
16: Zwischen zwei Schaukeln von Contrafilet in einem Flur der Ausstellung hat der argentinische Grafiker Federico Gela einen großen Zeichentisch aufgestellt. Auch für ihn war Asia Latsis eine Neuentdeckung und Inspiration zugleich.
1: Ich arbeite mit Bildern, Zeichnungen, Collagen und manchmal auch mit Videos. Kunst ist für mich die Möglichkeit, uns mit unserer Wirklichkeit zu verbinden. Das ist im Grunde auch der Ansatz von Asia Latsis. Also, nun ja, ich freue mich sehr, hier zu sein.
16: Einige seiner Zeichnungen hat Federico an die Wand gepinnt. Die meisten sind in schwarz-rot gehalten, mit einem schnellen Strich und eindringlicher Botschaft.
1: Es könnten auch andere sein, aber mir gefallen Rot und Schwarz. Außerdem haben sie eine interessante Geschichte in der Grafik des 20. Jahrhunderts.
16: Ein Thema, das bei Federico immer wiederkehrt, die Angst.
1: Porque me parece que el miedo es algo muy importante para los seres humanos. Denn ich glaube, dass Angst für den Menschen etwas sehr Wichtiges ist. Aber den meisten Menschen ist es peinlich, Angst zu haben. Wir glauben, wir müssten zeigen, dass wir mutig sind, um Teil einer Gruppe zu sein. Dabei ist Mut in Wirklichkeit nicht die Abwesenheit von Angst. Mut bedeutet, trotz der Angst handeln zu können.
16: Die Angst sitzt als kleines Wesen auf der Schulter oder mitten im Gesicht einer Person. Eine Gruppe steht lose herum und mittendrin die Angst, die auch menschlich erscheint.
1: Wir können Angst vor realen Dingen haben oder vor Dingen, die nur in unserer Fantasie existieren. Wir können Angst vor Gruppen haben, die wir nicht kennen. Oder wir können Angst vor einem Atomkrieg haben. Es ist unglaublich, wie viele Dinge es gibt, vor denen man Angst haben kann. Und jede Gesellschaft hat bestimmte Ängste, die sie prägen.
16: Und es gibt eine Industrie der Angst, die vor allem in Bildern und Videos verbreitet werde, so Federico.
1: Als ich mich mit dem Thema Angst beschäftigt habe, tauchten nach und nach andere Dinge auf, zum Beispiel das Handy. Denn ich glaube, ein Großteil der kollektiven Angst wird dort und auch in Filmen reproduziert. Die Angstindustrie ist unglaublich. Mehr noch, wenn man messen könnte, wie viel Geld in die Erforschung der Wahrheit und in die Verbreitung der Wahrheit investiert wird und wie viel in die Verstärkung von Angst, dann gäbe es meiner Meinung nach einen sehr großen wirtschaftlichen Unterschied. Creo que hay una diferencia económica muy importante.
16: An diesem Nachmittag sind Kinder, aber auch Erwachsene eingeladen, sich an Federicos Zeichentisch zu setzen, seine Stifte zu benutzen und ihre eigenen Bilder zu zeichnen. Einige greifen die Themen direkt auf.
17: Also auf meinem Bild sind Zombies, die ein Handy in der Hand halten. Fast so 75% der Menschen benutzt Handys und auch sehr viele Kinder. Wenn man nur aufs Handy guckt, ist auch echt ungesund. Ich habe auch so ein Buch gemalt, das so rot umkreist ist, weil für Kinder sind Bücher halt wichtiger als Handys, weil von Büchern wird man auch schlau.
16: Andere malen zum Beispiel zwei Lautsprecher. Aus dem einen schallt AI, künstliche Intelligenz. Aus dem anderen IA, eselsgleiche Dummheit.
1: Klar, wir können unsere Handys nutzen, um uns zu verabreden oder uns gegenseitig interessante Sachen zu schicken. Aber diese Intensität, dieses permanente Online-Sein, das ist das Problem. Die Frage ist, was sind Zombies? Sind die Zombies andere oder auch wir selbst? Und was können wir tun?
16: Für Federico Heller ist das gemeinsame Zeichnen ein möglicher Weg. Ein Ort der Begegnung, wenn die Realität immer mehr Vereinzelung vor dem Bildschirm bedeutet, wo die Bilder nur so auf einen einströmen.
1: Der heutige Nachmittag ist analog. Ich halte es für sehr wichtig, mit echten Materialien zu arbeiten, einander in die Augen zu schauen und direkt miteinander zu sprechen.
16: Die Beispiele aus Lateinamerika zeigen, wie der Ansatz von Asia Latsis auf ganz verschiedene Kontexte übertragen werden kann. In Brasilien mit Augusto Boal und seinem Theater der Unterdrückten oder mit den theatralisch-spielerischen Inszenierungen der Gruppe Contrafilet. In Argentinien bei Federico Heller über das gemeinsame Zeichnen zu gesellschaftskritischen Themen. Allen diesen Arbeiten ist gemeinsam, dass Kunst hier dazu beiträgt, wie wir Gesellschaft wahrnehmen und Veränderungspotenziale erkennen und erproben. Oder, wie Latsis es sagen würde, sie ist kein Ziel für sich.
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0: Jetzt, wo das Erdöl uns gehört, sang der bekannte venezolanische Liedermacher Ali Primera 1978. 2 Jahre nach der Verstaatlichung des schwarzen Goldes prangerte er in dem Lied die weiterhin bestehende Armut an. 2026 hofft die Bevölkerung Venezuelas nach mehr als 10 Krisenjahren erneut darauf, dass sich die soziale Lage durch die Erdölentnahmen verbessert. Doch die Frage, wem das Erdöl gehört, lässt sich gar nicht so leicht beantworten.
1: We took out Maduro with a fort loaded up with soldiers. Took 25 minutes. And we took over the oil of Venezuela, 65 billion barrels of oil.
0: Wir haben Maduro und eine Festung voller Soldaten innerhalb von 25 Minuten ausgeschaltet. Und wir haben das Öl Venezuelas übernommen. 65 Milliarden Barrel. Laut Donald Trump gehört das venezolanische Öl nun also den USA. Ende August verkündete der US-Präsident den größten Öldeal der Weltgeschichte. Die USA hätten sich die weitgehende Kontrolle über 65 Milliarden Barrel Erdöl in Venezuela gesichert, erklärte er auf seiner Social-Media-Plattform Truth Social. Dies entspricht rund 1/5 der gesamten venezolanischen Vorkommen von gut 300 Milliarden Barrel, den größten weltweit. US-Außenminister Marco Rubio stellte fast 100 Milliarden US-Dollar an privaten Investitionen und tausende hochbezahlte Arbeitsplätze in Aussicht. Und auch Venezuelas Interimspräsidentin Delcy Rodríguez zeigte sich hochzufrieden.
2: Gestern haben wir ein historisches Abkommen mit der US-Regierung bekannt gegeben, das sich mittel- und langfristig auf das Leben aller Venezolaner auswirken wird.
0: Der Teufel steckt allerdings wie so häufig im Detail. Der Wortlaut des Abkommens war auch Wochen später nicht bekannt. Die venezolanische Verfassung ist eindeutig. Die Bodenschätze gehören dem Staat und Land darf auch nicht vorübergehend an andere Staaten abgetreten oder verpachtet werden. Laut Rodríguez bleibt der venezolanische Staat Eigentümer des Erdöls.
2: Es reicht nicht aus, Rohstoffe unter der Erde zu haben. Wir brauchen Investitionen, Technologie, Infrastruktur und Produktionskapazitäten, um diesen Reichtum in Wohlstand für unsere Bevölkerung umzuwandeln. Doch eines muss absolut klar sein. Venezuela behält das Eigentumsrecht und die Souveränität über seine Ressourcen.
0: Die Vereinbarung sieht laut venezolanischer Regierung vor, dass private Unternehmen in den kommenden 25 Jahren 11 Milliarden Barrel fördern. Dem venezolanischen Staat soll dies insgesamt 209 Milliarden US-Dollar an Einnahmen bescheren. Anschließend könne das Abkommen beliebig oft verlängert werden. Die US-Regierung hingegen spricht von einer 100-jährigen Konzession für 17 Ölfelder. Diese solle über die private venezolanische Erdölfirma North American Blue Energy Partners laufen, die gegenüber dem staatlichen Erdölkonzern PDVSA bislang nur eine untergeordnete Rolle spielte. Dem US-Kriegsministerium werde North American Blue Energy Partners eine 35-prozentige Beteiligung an seiner Muttergesellschaft gewähren. Zudem müsse die Mehrheit der Verwaltungsratsmitglieder US-Staatsbürger sein, so die US-Regierung. Außerdem dürfe sie bei deren Ernennung ein Veto einlegen. Das US-Außenministerium wiederum erhalte das Anrecht auf 20% der Ölproduktion zum Selbstkostenpreis sowie ein Vorkaufsrecht für die übrigen 80%. Die Investitionen und die Produktion allerdings sollen private Energiekonzerne leisten. Es scheint ein Deal ganz nach Trumps Geschmack zu sein. Auch der venezolanische Ökonom Manuel Sutherland meint, dass der Deal vor allem den USA nütze.
3: Für die Zukunft Venezuelas bedeutet das Abkommen offensichtlich nichts Gutes. Es steht in völligem Widerspruch zu den Interessen des Landes und ist um ein Vielfaches schlechter als die Vereinbarung, die vor dem 3. Januar bestand.
0: Der Erdöldeal stellt den bisherigen Höhepunkt einer monatelangen politischen Annäherung zwischen den USA und Venezuela dar. Längst gleicht das südamerikanische Land einem US-Protektorat. Seit der Entführung von Präsident Nicolas Maduro durch US-Streitkräfte am 3. Januar erfüllen Rodríguez und ihr Umfeld der Trump-Regierung förmlich jeden Wunsch. So ließen sie unter anderem die Gesetze zu Erdöl und Bergbau investitionsfreundlich reformieren. Die USA verwalten seit Januar die venezolanischen Erdöleinnahmen und verteilen sie nach Gutdünken. Oppositionellen Forderungen nach zeitnahen Wahlen räumt die US-Regierung bisher hingegen keine Priorität ein. Zwar soll ein begonnener Dialog zwischen der venezolanischen Regierung und Teilen der Opposition Schritte in Richtung Demokratisierung beschließen, ein konkreter Zeithorizont ist allerdings nicht definiert.
3: Anfangs dachten viele, der Chavismus würde nach der Militärintervention in sich zusammenfallen. Aber die US-Regierung hat ihn unter Gewaltandrohung dazu gezwungen, Dinge umzusetzen, die er zuvor abgelehnt hat. Dabei widerspricht sich die Interimsregierung ständig. Die eigene linke Basis hat sich daher zum Teil abgewandt, was zu einem enormen Verfall der Popularität beiträgt. In der Opposition gab es anfangs tatsächlich Hoffnung, doch mittlerweile sind die meisten desillusioniert. Die US-Regierung hat nichts für Wahlen oder eine Demokratisierung getan, sondern kümmert sich nur um das Geschäftliche.
0: Damit stößt die Trump-Regierung zunehmend nicht nur die rechte venezolanische Opposition, sondern auch Hardliner innerhalb der Republikanischen Partei vor den Kopf. Die Interimsregierung unter Delcy Rodríguez kann getrost auf Zeit spielen und sitzt bislang fest im Sattel. Frühere Überzeugungen versucht sie für ihre Zwecke umzudeuten. Noch bis Ende vergangenen Jahres warnten die regierenden ChavistInnen etwa, die rechte Opposition werde im Falle einer Machtübernahme einen Ausverkauf der Rohstoffe in die Wege leiten. Nun äußert sich Innenminister Diosdado Cabello völlig anders.
4: Venezuela acaba de firmar un convenio energético con el gobierno de los Estados Unidos que sin duda pues cumple con los lineamientos del comandante Hugo Chávez.
0: Venezuela hat demnach also ein Ölabkommen unterzeichnet, das zweifellos den Leitlinien von Hugo Chávez entspreche. Schließlich habe dieser selbst die Erdölproduktion steigern wollen und in den USA den primären Absatzmarkt gesehen. Mit dieser Argumentation biegt sich die venezolanische Regierung die Wirklichkeit genauso zurecht wie Donald Trump. Dieser hatte bereits Ende vergangenen Jahres behauptet, die USA hätten ein Anrecht auf das venezolanische Öl, da sie die Industrie des südamerikanischen Landes einst aufbauten. Chávez selbst machte sich nie Illusionen über die USA.
5: La razón de mayor peso de que Estados Unidos quiera poner aquí un gobierno subordinado a él, al imperio, como lo tuvieron durante mucho tiempo, es el petróleo venezolano.
0: Der wichtigste Grund dafür, dass die USA hier eine ihnen hörige Regierung einsetzen wollen, so wie sie es lange Zeit hatten, ist das venezolanische Öl. Der jetzige Deal fällt nun weit hinter die staatliche Kontrolle unter Chávez, aber auch seiner Vorgängerregierungen zurück. Zudem wird Venezuela erneut in eine Abhängigkeit von fossilen Rohstoffen gedrängt, deren Zukunft nicht

0: intransparenten und erpresserischen Bedingungen geschlossener Vertrag kann in dem Fall auch wieder aufgehoben werden.
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0: Wir sind im russischen Kulturroulette und herzlich willkommen bei uns im Freien Radio für Stuttgart, immer am ersten Samstag im Monat von 15 bis 17 Uhr und als Wiederholung im russischen, in unsere Multicolor-Sendungen. Aber heute live
1: die
0: wie immer.
1: Meistens am dritten Donnerstag im Monat stattfinden.
0: Zwischen 19 und 21.
1: Genau.
0: Aber live heute wie immer, also die russische Kulturroulette sind immer live.
1: Genau, und im Studio sind Jörg
0: und Lena. Und wir haben heute zwei Themen, zwei Geburtstage. Nämlich einmal Schostakowitsch, den 120. Geburtstag. Also er lebt nicht mehr. Aber er lebt ganz groß in unseren Köpfen und auch in unserer Erzählung, werdet ihr das sehen. Und der zweite, Marc Bernes.
1: Vielleicht der auch nicht lebt.
0: Euch vielleicht etwas weniger bekannt, aber dafür gibt es das russische Kulturroulette, um da auf die Sprünge zu helfen. Wir haben auch schon angefangen mit 10 Minuten Schostakowitsch und zwar aus der 5. Symphonie, Opus Nummer 45, Allegro non troppo. Warum die 5. Symphonie? Er hat insgesamt 15 geschrieben und da werden wir sowieso nicht chronologisch sein können. Ich habe das ausgewählt, weil es eigentlich, finde ich, ein typisches Schostakowitsch-Stück ist. Man muss ja wissen, er ist ein Komponist des 20. Jahrhunderts in klassischer Musik. Da gibt es zwar welche, aber es gibt keine berühmten mehr außer ihm. Und es ist tatsächlich seine Art, expressiv auszudrücken. Da kommen Stellen, wo man denkt, mein Radio ist kaputt oder man hört gar nichts mehr. Es ist ganz leise und plötzlich kracht's los. Und auch die manchmal Atonalität und dann doch wieder so gängige Sachen. Das ist Schostakowitsch.
1: Genau, das ist eigentlich selten passiert, dass ein Mensch schon während seiner Lebzeiten als Veliki auf Russisch, das heißt größer oder weltgrößter Komponist genannt wurde. Und so wurde Schostakowitsch auch bezeichnet. Und man sagte, dass er hat eine unglaubliche Eigenschaft gehabt, die Musik im Kopf zu komponieren. Er konnte ganze Sätze und so einfach im Kopf schreiben und sozusagen anzuhören und dann später dann auf den als Noten dann auf die Blätter zu bringen. Und so eine Fähigkeit hat nicht jeder gehabt. Und er wurde 1906 geboren in St. Petersburg am 25. September und am 9. August 1975 in Moskau gestorben. Er ist eine, wie gesagt, der größte sowjetische Komponist und Klavierspieler der 20. Jahrhunderte. Ein Autor von 15 Symphonien und mehreren dann weltberühmten Werken. Und hat angefangen, Musik zu spielen unter der Leitung, oder sagt man so, mit der Hilfe von seiner Mutter, die sehr musikalisch war. Und hat bei ihm das sehr, sagt man so, begrüßt. Und am Anfang er und seine Schwester, beziehungsweise er selbst, war nie so begeistert. Aber dann später war unglaublich in die Musik verliebt und konnte ohne Klavier und Musik überhaupt nicht leben. Und mit 13 Jahren schon in Petersburger dieses Konservatorium beigetreten zum Lernen. Und das Leben von ihm war nicht leicht, weil sein Vater ist ziemlich früh gestorben. Und dann musste er dann arbeiten, dann Lebensunterhalt einfach. Und das heißt, nach dem Tod von seinem Vater 1922 hat er als Klavierspieler, sogenannte Tapir, das ist, musste akkompanieren bei, in verschiedenen Filmhäusern, damit er dann Unterhalt für die Familie versorgen konnte. Und weltberühmt wurde er sofort mit seinem Diplomarbeit, mit der ersten Symphonie 1926 geschrieben. Die hat ihm sofort großen Ruhm in der Sowjetischen Union, in der SSR damals und ja, über die Grenzen der ganzen Welt gebracht. Und?
0: Und?
1: Was sagst du jetzt?
0: Ja, was sag ich jetzt?
1: Weil wir haben uns entschieden, dass wir zusammen dann ein bisschen über Schostakowitsch sprechen, ne?
0: Ja, ja, schon. Also ich habe auch Material da, aber das betrifft dann eher einen bestimmten Part. Schostakowitsch selbst, du hast gesagt, er wurde mit der ersten Sinfonie berühmt. Ich habe da auch einen Satz, hätte ich auch von hier, aber der ist momentan auf dem Endlos-Disc vom Freien Radio. Und den kann man eigentlich da hören. Da wenig Klassik kommt, ist es ja gleich erkennbar. Also das Spannende an Schostakowitsch ist ja, dass er quasi der einzige sowjetische Komponist ist, der auch im Westen häufig gespielt wird, Anklang hat. Und ja, dort eben nach westlicher Lesart interpretiert werden. Da werde ich nachher einen Text dazu vorlesen, aber den muss man ja jetzt nicht gleich vorgreifen in der ersten Viertelstunde. Wir werden mit Sicherheit auch über die Leningrader Sinfonie sprechen, aber da wirst du noch was dazu sagen. Das ist die 7. Sinfonie, das scheint mir überhaupt seine berühmteste zu sein, oder?
1: Ja, das stimmt, aber das ist schon war richtig ein ziemlich großer Sprung dann von der ersten Sinfonie Jahre 26.
0: Das war ein
1: sofort dann zu der 7. Sinfonie. Dann,
0: das war ein Spoiler. Aber ich habe jetzt noch ein kurzes Stück rausgesucht, also weil das ist halt so mit Sinfonien oder auch mit Sätzen davon, die fressen einem die Zeit weg und dann wäre es schon 16 Uhr, was eben auch zu Schostakowitsch gehört. Und ich glaube, das ist eins der meistgespielten Sachen, also jetzt aus dem Bauch heraus behaupte ich das einfach mal, das ist aus dem Werk Jazz Suite Nummer 2. Und das heißt, Schostakowitsch hat ja auch nicht nur innerhalb seiner Sinfonien, also die Form von Klassik gewechselt oder ineinander montiert, sondern er hat auch das Genre gewechselt. Und in der Jazz Suite Nummer 2, ihr werdet euch wundern, haben wir jetzt als Stück rausgesucht, den Walzer Nummer 2, und es ist ein Walzer und er ist ja meines Erachtens eindeutig das meistgespielte Werk von Schostakowitsch.

0: Wir sind hier also im russischen Kulturroulette. Unsere erste Stunde Schostakowitsch, Dmitri Schostakowitsch gewidmet. Lena hat ja schon ein paar Eckdaten seiner Jugend und seines Startes als Komponist bezeichnet. Sehr witzig ist die jungen Bilder von ihm. Da hat er eine kleine runde Brille und er sieht zum Täuschen ähnlich aus wie,
1: Harry Potter. Das ist unglaublich. Ich vermute fast, dass er wurde dann als ein mehr oder weniger genialer Mensch dann als Vorbild genommen.
0: Ja, also ich weiß es nicht. Auf jeden Fall war es sehr lustig. Ein Klassikkanal, ein britischer Klassikkanal, hat eben mit Absicht dieses Harry Potter Bild reingemacht und drunter geschrieben: Alles Gute zum Geburtstag, Dmitri Schostakowitsch. Und dann haben die Leute da Kommentare reingeschrieben, von wegen: Ich, ein Komponist? Ja, du, Harry, du, Dmitri, und sogar ein verdammt guter. Also lauter Zitate aus Harry Potter umgeswitcht. Und nach dem 30. witzigen Kommentar gab es halt immer noch Leute, die reingeschrieben haben: Das ist doch überhaupt Dmitri Schostakowitsch. Also ich glaube, alle hatten ihren Spaß. Bist du weiter?
1: Ja, ich möchte auch, wenn du schon in seiner Kindheit über seine Kindheit was gesagt hast oder besprochen. Und da möchte ich sagen, dass er war sehr empfindlich und seit jungen Jahren. Und einmal hat er im Alter von 11 Jahren gesehen, wie die Kasaken, und das war genau 1917, hat er gesehen, wie die Kasaken einfach in die Menschenmenge reingeritten sind, und da wurde ein Kind getötet. Und das hat ihn so jahrelang beschäftigt, dass er dann später auch ein Musikstück geschrieben, so ein Trauermarsch gewidmet dann den Opfern der Revolution. Und so war er dann nach Hause im Sinne ganz normal, anständig, sag mal so, präsentiert, war er unglaublich empfindlicher Mensch und sehr reagiert hat auf jede, auf alle politischen Ereignisse. Und genauso wie Tod seines Vaters hat ihn gezwungen, dann schnell zu arbeiten, weil er dann plötzlich seine Kindheit ziemlich schnell im Sinne beendet. Und da ist er ziemlich schnell auch in Schwierigkeiten gekommen. Ich habe es vorher gesagt, dass er hat angefangen, seinen Lebensunterhalt zu verdienen, als Klavierspieler bei Stummfilmen in Cinematograph damals. Und da plötzlich hat er ziemlich schnell zum Problem gekommen, dass er auch kein Geld oder um Geld betrogen wurde von Organisator. Und das heißt, war immer irgendwelche Schwierigkeiten damit konfrontiert hat. Und zum Beispiel in seiner Karriere als in der Oper ist im Januar 1930 angefangen. Er hat dann für nachdem eine Geschichte oder Roman, es wird zu viel gesagt, dass eine Geschichte von Nikolai Gogol heißt Nase, wo eine Nase dann eine wichtige Person irgendwo mitten in St. Petersburg
0: livrieren hat, also als General.
1: Ja, auf jeden Fall, ich weiß nicht, ob es General war, aber auf jeden Fall so ein, wie man sagt, wichtig
0: zu. So ein, mit Lakaien.
1: Genau. Damals waren viele hochgestellte irgendwelche Staatsdiener, haben alle seine Lakaien, seine Sklaven gehabt, dann Leibeigenen und sowas. Das ist kein Wunder. Und diese Nase irgendwann mal verliert seinen Besitzer und fängt an, dann durch die Stadt zu fahren und dann, als ob er selber eine Person ist. Und interessanterweise, dass die Leute nicht mal trauen, ihm was zu sagen. So wichtig waren schon dann die Posten, die die Menschen haben. Und das war seine, sag mal so, Anfang und Vorliebe zum Ballett. Weil Ballett war auch eine Leidenschaft von Schostakowitsch. Und dann zwei Jahre später, und dann hatte dann Hamlet mit nach William Shakespeare mit von dem großen Regisseur Nikolai Akimov hat Musik geschrieben. Und das waren dann verschiedene, dann nicht alle haben das irgendwie toll gefunden, dieses Theaterstück, aber die Musik haben alle gesagt, das war der beste überhaupt in diesem Ballett. Und dann kommt so ein Stück, über das viel geschrieben und gesprochen wird in der Biografie von Dmitrievich Schostakowitsch, hat er ein Oper geschrieben, und zwar Lady Macbeth von Mzen. Mzen, das war Mzenski Uyezd, Mzenska Kreis. Und Lady Macbeth kennt jeder, und in dem Fall hier wurde in übertragenem Sinn dann, man beschreibt eine Frau, die unglücklich verliebt wird in sein in ihre Leibeigene oder Diener, und dann tötet ihren Mann oder dafür, sag mal so, alles organisiert und veranstaltet und später dann verhaftet wird. Nun, ziemlich so eine Tragödie aus heutiger, nicht heutige Zeit, aber aus damalige nahbare Zeit. Und wegen dieser Stück, da wurde sehr kritisiert später in der Presse, weil da dort hat man gesehen dann Kritik an der überhaupt an Russland und an die Gesellschaft. Und er wurde, glaube ich, Jörg, da musst du mir helfen, damals auch als von der Professur entlassen. Oder war er damals noch nicht?
0: Kommen wir nochmal dazu, das weiß ich nicht, ob das, also es kann gut sein, oder aber eben 1948, also eins von beiden. Ich glaube.
1: 1938 war das. 1938.
0: Ja, war diese Kritik in der Pravda, wo sie ihn fertig gemacht haben.
1: Ja.
0: Und könnte sein, dass er da berufliche Nachteile hatte.
1: Ja, er hat, und das hat aber, weil er ein sehr kreativer Mensch war, und Musik war im Sinne Bestandteil oder einfach Sinn seines Lebens, hat er angefangen, dann die Musikstücke für die Filme zu schreiben. Und damals war dann diese Kinematografie und die Filmproduktion ganz am Anfang, und man hat gesucht die Leute, die das machen konnten. Und dann war Schostakowitsch absolut ein Gewinn. Und soll man zu dem Kriegszeit schon kommen, und dann, weil du hast vorher auch angekündigt, wegen seinem...
0: Ja, ich würde was vorlesen, aber dazwischen hätte ich noch ein Stück aus den 20er Jahren. Es geht auch nicht lang, es geht nur 2 Minuten, das ist sehr praktisch. Und zwar war das ein Werk, das hieß Der Bolzen, passt genau rein in die Nöpp-Zeit, neue ökonomische Politik. Also du hast vorher gesagt, er wurde betrogen.
1: Die eigentlich 33 eben, zu Ende ging, aber da, nur ein paar Jahre noch
0: im Auslauf. Da gab es eben auch private Unternehmungen und eben ja, Korruption. Man kann sich vertiefen in diesem herrlichen Buch 12 Stühle von Ilf und Petrov, wo man eben genau sieht, was es damals eben auch an Gaunereien gab. Und in diesem Werk Der Bolzen geht es darum, dass da halt eben ein Saboteur einen Bolzen aus einer Maschine rauszieht, damit die ganze Brigade und die ganze Produktion kaputt geht. Und es gibt da eben verschiedene Seiten, und das Stück, was wir jetzt hören, heißt Der Versöhnler.

0: ist es nicht herrlich, dieses Xylophon da drin, wo dieses ganze Thema
1: beherrscht.
0: Und was man doch immer bei ihm hat, ist, dass der letzte Ton muss krachen.
1: Darf ich noch ein paar Wörter sagen zu der ersten Sinfonie, was ich da vergessen habe zu erwähnen, dass diese erste Sinfonie in F-Moll wurde 1925 geschrieben und dann im Alter von 19 Jahren von Dmitri Schostakowitsch zu dem Abschluss von Konservatorium und hat zu weltweiter Anerkennung gebracht. Und das war sogar eine Episode, dass am 12. Mai 1926 die wurde uraufgeführt von unter der Leitung von Nikolai Maiko in der Leningrader Philharmonika. Und bei der Erstaufführung dieser als Diplomarbeit geschriebene Sinfonie wurde nach einem überwältigenden Applaus der zweite Satz als Zugabe noch einmal gespielt. Das fragt man, gibt es überhaupt dann sowas, das von denjenigen, der gerade 19 Jahre alt ist und dann ja, schon die Geschichte schreibt?
0: Ja, wir hatten natürlich schon immer musikalische Wunderkinder, aber ja, ob es sowas eben auch bei anderen gab, dass gleich mit seinem ersten Auftritt.
1: Genau, ich meine 19 Jahre und dann sofort alle so beeindrucken und dann irgendwelche Meister und das ist echt selten, dass sein Talent so erkannt wurde.
0: Ja, also ich lese jetzt kurz, ja, ein bisschen geht schon, einen Text von Kai Köhler, Klassik in den Kämpfen ihrer Zeit zu Schostakowitsch, weil ganz schlichtweg Schostakowitsch wurde im Westen einfach missbraucht, um es mal so zu sagen, wurde benutzt für die Zwecke im Westen, dass das ja irgendwie nicht sein kann, dass er ein Homo Sovieticus, ein sowjetischer Mensch ist, der fähig ist und eben kein Oppositioneller. Am 9. August 1975 starb in Moskau 68-jährig Dmitrijewitsch Schostakowitsch, unter dem Komponisten des 20. Jahrhunderts in mehrfacher Hinsicht eine Ausnahmeerscheinung. Unter seinen je 15 Sinfonien und Streichquartetten sind mehrere im internationalen Repertoire verankert. Zugleich ist er einer der wenigen Musiker, die in fast jedem Werk die politischen Umstände der Entstehung und den politischen Gehalt mitzudenken zwingen. Dabei stehen Erfolg und Politik in einem engen und umstrittenen Zusammenhang. Der Erfolg, so könnte man sagen, ist durch die Qualität der Werke bedingt. Daran stimmt, dass keine völlig missratene Komposition dauerhaft im musikalischen Kanon geblieben ist. Allerdings gibt es wunderbare Musik, die kaum je zu hören ist. Es braucht also einen zusätzlichen Grund. Eine sarkastische Anti-Antikommunist, also zweimal Anti-Antikommunist, könnte auf den offenkundigen Musikstalinismus des gegenwärtigen Konzertpublikums hinweisen. Beliebt sind vor allem die Werke, die auch in der Sowjetunion offiziell Beifall fanden. Freilich machen es viele sowjetische Werke dem Hörer noch viel einfacher und haben es trotzdem nie auf westliche Konzertprogramme geschafft. Gewiss, da greift da wieder das Qualitätsargument. Und doch liegen die Dinge bei Schostakowitsch komplizierter. Der Hinweis auf Werke, die offiziell begrüßt wurden, impliziert, dass andere missfielen. Tatsächlich geriet Schostakowitsch zweimal ins musikalische Abseits. 1936 wurde seine bis dahin erfolgreiche Oper Lady Macbeth von Mezens durch einen Artikel in der Pravda demontiert. 1948 gab es einen Beschluss des Zentralkomitees der KPdSU gegen Formalismus in der Musik. Und als Hauptschuldiger, noch vor Prokofjew, Khatschaturian und Miaskowski, wurde Schostakowitsch genannt. Für einige Jahre verlor er seine Professur für Komposition und lebte unterdessen von Schreiben von Filmmusik. Zweimal wurde also er Opfer kulturpolitischer Entscheidungen, doch ist das nicht das ganze Bild. Werke der späten 20er und früher 30er Jahre zeigen ihn als Modernisten, der mit ästhetisch avancierten Mitteln für die Durchsetzung des Sozialismus in der UdSSR kämpft. Hierin gehören Werke wie die zum 10. Jahrestag der Oktoberrevolution komponierte Zweite Sinfonie oder zu Filmmusiken wie zu Allein aus dem Jahr 1930, ein Film, der zeigt, wie eine engagierte Lehrerin fast von Großbauern umgebracht wird, die weiterhin analphabetische Knechte ausbeuten wollen. Erst das Eingreifen der Staatsmacht klärt die Lage, ein durchaus parteiischer Kommentar zur Kollektivierungspolitik dieser Zeit. Später wurde Schostakowitsch vierfach Stalin-Preisträger, unter anderem für sein Klavierquintett und die siebte Sinfonie. 1958 nahm das ZK der KPdSU den Beschluss von 1948 ausdrücklich zurück, also 1948 kam das Berufsverbot. 1957 bis 1968 war Schostakowitsch Sekretär des Komponistenverbands der UdSSR. 1960 trat er in die KPdSU ein, wurde 1962 Deputierter des Obersten Sowjets der UdSSR und noch 1974 Abgeordneter des Obersten Nationalitätenrats der UdSSR. Das waren keine bloßen Pflichtübungen. In seinem letzten Lebensjahr, bereits schwer krank, bestand er darauf, seine Wähler zu besuchen. Ich hätte dann noch einen zweiten Teil, aber damit es nicht zu lang wird, würde ich den nachher bringen, wo es eben genau darum geht, wie die Biografie von Schostakowitsch im Westen gefälscht und zweckentfremdet wird. Oder soll ich es gleich lesen?
1: Wegen mir? Ich sage dir nicht, nein.
0: Okay, er geht auch nicht mehr so lang. Dann geht es also um die Verfälschungen. Also keine gute Voraussetzungen, heute aufgeführt zu werden. Wichtig für die gegenwärtige Anerkennung Schostakowitschs ist denn auch ausgerechnet ein Buch, das mit viel Wohlwollen als zweifelhaft zu bezeichnen ist. 1979 publizierte der Emigrant Solomon Volkov in den USA angebliche Memoiren Schostakowitschs, die bereits im selben Jahr unter dem Titel Zeugenaussage auch auf Deutsch erschienen. Volkov behauptet bis heute, das Buch basiere auf zahlreichen Gesprächen, die Schostakowitsch mit ihm geführt habe. Zwar hat man die Totalitarismus-These einmal akzeptiert, den umgehenden Protest von sowjetischen Freunden und Familienangehörigen als erzwungen abwerten. Doch stellte sich bald heraus, dass der Text eine wirre Zusammenfügung einzelner Passagen aus Artikeln des Komponisten und von in keiner Weise beglaubigten Erklärungen darstellt. Ist also der Quellenwert des Buches gleich null, so fällt der Propagandawert dagegen umso höher aus. Wie meist siegte Propaganda über Wissenschaft. Mehr noch, viele Wissenschaftler griffen die angebliche Zeugenaussage dankbar auf. Dass Schostakowitsch ein Opfer des sowjetischen Totalitarismus gewesen sei und man seine bedeutenden Werke als Widerstandsmusik hören solle, ist heute Mehrheitsmeinung, sowohl in der deutschen als auch in der angelsächsischen Forschung. Es ist schon ein Ausweis ungewöhnlicher Zurückhaltung, wenn Bernd Feuchtner in seinem Schostakowitsch-Buch von 2006 trotz des pathetischen Untertitels »Und Kunst geknebelt von der Macht« den Musiker als Sozialisten darstellt, der gegen stalinistische Gewalt und brezhnevsche Stagnation für ein besseres linkes Ideal komponiert habe. Bei den Herausgebern Alan B. Ho und Dmitri Feofanov, das Buch heißt Schostakowitsch Reconsidered, dem Biografen Christoph Meyer oder bei Günter Wolter in einem im Übrigen verdienstvollen Edition der musikpolitischen Debatten von 36 und 48 tritt dagegen Schostakowitsch nur noch als Opfer wie Gegner Stalins auf. Die Beispiele ließen sich leicht vermehren, auch auf der Ebene des Journalismus. So habe Schostakowitsch in Lady Macbeth von Zensk, das, was du vorher berichtet hast, Zitat, gnadenlos mit dem Stalin-Regime abgerechnet. Das ist ein Zitat aus der Welt. Sei er nur unter Druck in jene Partei eingetreten, Zitat, die er fürchtete und verachtete, weil sie auch nach Stalins Tod auf Gewalt basierte und Gewalt hervorbrachte. Das ist aus der Zeitung Die Zeit. Oder, Zitat, Musterfall eines Künstlers unter totalitärer Herrschaft. Das Schema ist so vorhersehbar wie öde. Larry Weinstein betitelt seinen Dokumentarfilm von 1997, Schostakowitsch against Stalin, The War Symphonies, immerhin eine originelle Antwort darauf, wer im Zweiten Weltkrieg gegen wen gekämpft habe. Ausschnitt aus Volkows Pseudomemoiren werden darin von einer Stimme aus dem Off vorgetragen, ohne dass man etwas über die Fragwürdigkeit dieser Quelle erführe oder auch nur, woher die Zitate stammen. So hört man, dass die 7. Sinfonie an die Stadt Leningrad von 1941 die Leiden und Widerstand der Bevölkerung in der von Faschisten belagerten Stadt zum Stoff hat, in Wahrheit aber eine Sinfonie gegen Stalin sei. Da war es denn auch nur noch ein Schritt zur Ankündigung eines hannoverschen Konzertveranstalters für die Spielzeit 2010. Kurt Masur und das London Philharmonic Orchestra erinnern mit Schostakowitschs ergreifender Leningrader Sinfonie an 20 Jahre Mauerfall.
1: Jetzt kann man nur weitermachen, aber willst du weiterlesen?
0: Ich gucke gerade, wir können an dem Punkt da mal einen Knopf machen. Also zusammengefasst ist ja schnell gesagt, dass Schostakowitsch, wie ich eingangs schon gesagt habe, im Westen kein Homo Sovieticus sein kann. Das geht gar nicht. Er kann nur ein Oppositioneller sein, weil er ein guter Künstler ist. Wäre er kein guter Künstler, dann ist er ein Stalinist.
1: Genau, weil im Prinzip, das kann nicht passieren, dass jemand ohne Einfluss von liberalen westlichen Ideen dann so eine Größe erreicht. Und über dieses Slamon Volkov kann ich ja sagen, ich kenne ihn als Autor, er hat über Brodsky dann ziemlich gut, kein schlechtes Buch herausgegeben, aber da waren die reale Interviews. Und interessant kann man wirklich dann vielleicht recherchieren und nachfragen, war das davor oder danach, weil diese erfundenen Interviews, so wie Hitlers Tagebuch, weißt, das kann man dann natürlich zu eigenem Ruhm dann sowas produzieren und präsentieren. Und über diese Leningrader Symphonie hat es sogar noch während seiner Lebzeiten viel geschrieben wurde. Deswegen für die russisches Volk oder russischsprachige, das ist schwer zu täuschen. Es gibt noch viele Hinweise dafür und Erzählungen von Zeitgenossen. Und zum Beispiel, dass er wurde, diese Leningrader Symphonie, Schostakowitsch wurde im Oktober, schon im Oktober 1941, aus Leningrad evakuiert wurde mit seiner Familie. Und wie man sagt und er selber erzählt hat, hat schon dieses Thema für Belagerung der Stadt im Kopf gehabt, weil er hat diese schlimmsten ersten Monate von diese Blockade erlebt hat und konnte sich dann viel vorstellen, wie das war. Diese Annäherung von deutschen Truppen, die wir auch dann jetzt präsentieren werden in seinem Werk, ein Teil von Leningrader Symphonie. Und geschrieben wurde sie 1942 und wurde als erste Aufführung präsentiert in Samara, in Kuibyschew damals, am 5. März 1942 von dem Orchester von Bolschoi Theater, der auch dann dort evakuiert wurde unter der Leitung von Samuil Samasud. Und dann sehr wichtige natürlich erste Aufführung war auch in Leningrad und zwar am 9. August 1942 wirklich mittendrin in der Blockadezeit, wo viele Leute wirklich mit Wunder überlebt haben, wo dann nicht arbeitende 120 Gramm Brot bekamen für den ganzen Tag und mussten dann die Schlange dafür stehen. Und haben die Suppe daraus gemacht, und das, damit man nicht in Versuchung kommt, sofort dann das Stück zu essen. Und die Leute sind tatsächlich gekommen in diesen großen Saal von der Leningrader Philharmonie, wo auch wir oft zu Gast sind, wenn wir St. Petersburg, so heißt Leningrad heute, damalige Leningrad heute wieder, beziehungsweise wieder an diesen Namen Petersburg gekommen. Und dort war dann von dem großen Symphonieorchester von dem Leningrader Radiokomitee unter der Leitung von Karl Eliasberg wurde sie vorgeführt, und das Konzert, das Werk wurde genau von diesem Rundfunkskomitee dann auch über das Radio, über die Lautsprecher im Radio und über Lautsprecher auf die Straßen übertragen. Und es waren nicht nur die Staatsbewohner, aber auch die deutschen Truppen, die ziemlich nah schon angekommen sind und die Stadt umgekreist, konnten das alles anzuhören.
0: Und man kann ja tatsächlich sagen, dass es dann alle gehört haben, weil in jeder Wohnung hängt ein Lautsprecher, wo auch sonst immer nur ein Metronom tickte, genau, wegen Bombenbeschuss. Also schlichtweg in jeder Wohnung wurde, in jede Wohnung wurde das übertragen.
1: Sollen wir jetzt ja, kleinen Teil hier versuchen abzuspielen, weil da gibt es noch große Stücke. Und in diesem Fall ungefähr fast 4 Minuten. Das ist am Anfang wird nur Einleitung und dann 3:50 kannst du hier dann starten.
0: Soll ich gleich auf 3:50?
1: Ja, ich versuch mal, weil sonst ist gern, hier ist dieser Ausschnitt 12 Minuten lang und mindestens ab 3 Minuten dann langsam man diese Annäherung hört, dieser berühmte Satz dann.
0: Da, da, da, da, da, da. Bin ich mal gespannt.

0: Das Stück geht natürlich, diese Symphonie, weiter und weiter. Aber wir haben nur das, diese berühmteste dann, immer diese Schritte, diese Töne dann jetzt aufgespielt haben, die wahrscheinlich sehr viele Leute sofort erkannt haben.
1: Das hat ja übrigens was ein bisschen vom Bolero, ja?
0: Ja, ja, genau. Ja, ja, sehr gut. Und wir haben auch während der Musik auch ein bisschen gesprochen, dass wie interpretiert man dann diese Schritte. Für mich war das auch immer dann diese Annäherung von den deutschen Truppen damals in 1941 und später die Belagerung dann zu dieser Blockade, nicht Belagerung, aber Belagerung von Vororten von dieser St. Petersburg und Umgebung geführt hat. Aber manche sagen, dass es nicht so gedacht ist oder so. Interpretation kann man viele haben. Und ich möchte auch sagen, dass man sehr oft versucht, man zu sagen, der wurde in Russland oder in Sowjetunion oder in DDR irgendwie kritisiert. Man hat ihm das Leben erschwert. Er wurde dann, was weiß ich, ihm wurde das und das verboten. Aber man muss auch sagen, Entschuldigung, es gibt keine großen Künstler, überhaupt keine großen Schicksale und Biografien in dieser Welt, wo die Leute die ganze Leben dann nur, sag mal so, unbekümmert gelebt hatten und etwas Großes dabei angeschafft, die andere Leute auch beeindruckt und beeinflusst. Das alles entsteht durch diese Widersprüche und immer dann durch die Suche, auch oft ziemlich vergeblich nach der Wahrheit, aber trotzdem, das ist mindestens bezeichnet der Wunsch von den Personen, dass den anderen auch diese Hoffnung und diese Überlebensmöglichkeiten dann weiterzuschenken. Und das unterscheidet dann nur für die Kritiker.

0: Man muss einfach Geschichte der Menschheit lesen, warum die Kriege kommen, was für die Entwicklung von dieser Welt, wie sie entsteht, warum auch manche Leute nicht einverstanden sind. Das ist das. Ja,
1: alles hat ein Gegending. Jedes Atom sogar besteht aus Ionen und Anionen.
0: Aber jetzt, wir wollen dann, oder ich kurz was sagen noch über diese wirklich geniale Meister Dmitri Dmitrievich Schostakowitsch, das, so wie du auch aus dem Buch vorgelesen hast, von Kai Kölner? Köhler. Das war sehr interessante Ausschnitte. Tatsächlich, dieses Ende des Krieges hat er dann seine 9. Symphonie gewidmet und bei dem, also diese Komposition, sogar dann Artillerie, Kanonade konnte man hören. Aber das nicht alle haben das gut gefunden, dann gab es dann viele Kritiker und tatsächlich wurde er dann ihm aberkannt sein Doktortitel, der er 1939 bekommen hat.
1: Seine Professurstelle. Genau,
0: Professurstelle. Und deswegen hat er dann sehr viel Musik für die Filme geschrieben, das auch sehr bereichernd war. Und dann irgendwann mal hatte dann auch diese 11. Symphonie, die er 1905 genannt hat. Das ist ein Jahr von der ersten und auch dramatische Ereignisse von der ersten russischen Revolution. Und kann man über ihn auch viel sagen, zum Beispiel über sein Privatleben, dass er hat 1923, als er sehr jung war, hat ein Mädchen getroffen, aber leider ihre Eltern haben nicht erlaubt, den zu heiraten. Die hat den anderen geheiratet oder musste heiraten und er hat ihr angeboten, den Mann zu verlassen, was sie natürlich auch nicht machen konnte, weil sie anständige Frau war. Dann hat er doch gefunden, dann auch Frau, erste Frau seines Lebens, die hieß Nina Varzar und 1938 wurde der Vater zum ersten Mal und dann ist sein Sohn Maxim geboren wurde. Und dieser Maxim ist auch Musiker geworden und im Prinzip Maxim Schostakowitsch ist auch eine bekannte Person und Name. Und seine erste Frau 1954 gestorben, nach dem Geburt von der Tochter Galina, die 1952 geboren war. Und Schostakowitsch war sehr irgendwie von dieser Traurigkeit und mit dem kleinen Kind allein geblieben. Und dann hat er eine andere Frau geheiratet, aber das war dann im Sinne mit Irina Supinska, aber wir waren nur 3 Jahre zusammen und dann mit dritter Frau, die viel jünger war und fast so jung wie sein Sohn, der war bei ihm bis Ende des Lebens und er war krank in den letzten Jahren, aber trotzdem hat die ganze Zeit versucht, dann die Musik zu schreiben und er hat sogar, gibt es berühmte Zitate von ihm, er hat gesagt, auch wenn ich alle meine beiden Hände verliere, dann werde ich die Musik zu schreiben, wenn ich dann so einen Schreiber oder Bleistift einfach in den Zähnen habe, hat er gesagt. Und er war auch, das heißt, und er

0: Legenden, diese Cinema, seine Filmengagement. Er hat mehr als zu 30 sowjetischen Filmen Musik geschrieben. Das ist auch unglaublich. Dann ausnehmend bekannte Film Встречный, Entgegenkommende. Und was noch, und das wahrscheinlich kennt kaum jemand, er hat immer. Ist zugeschrieben ein berühmtes Zitat, dass Fußball ist es ein Ballett für die Massen, das für die Massenkultur oder Massenmenge. Er war absolut ein fanatischer Fußballspieler und dann sehr Fußball gemocht und sogar eine irgendwelche Richterkategorie dort gehabt und mehrere Jahre dann bei den Filmen von seinen Lieblingsmannschaften aus Leningrad dabei war. Damit ist unsere Teile von der Sendung jetzt zu Ende gegangen und wir wollen hier erzählen über Marc Bernays. Das ist einerseits ein harter Sprung, weil Marc Bernays war natürlich nicht so genial wie Dmitri Schostakowitsch. Aber was bei denen ähnlich ist, die wurden ziemlich nah zueinander geboren. Dmitri Schostakowitsch, so wie ich schon gesagt habe, der war 1911 geboren und Marc Bernays, 19, genau, der Schostakowitsch am 25. September 1906 geboren und dabei Marc Bernays. 1911.
1: Du hast schon einen fliegenden Wechsel gemacht.
0: Ich versuch's, ja.
1: Mist, ich hätte große Lust, nochmal für 5 Minuten Schostakowitsch einzuspielen, aber wenn du sagst, jetzt ist es vorbei, wir haben eh schon überzogen.
0: Ich hab Bedenken, dass wir, du hast dann
1: Gut.
0: 42 Lieder von Marc Bernays hast du hier präsent und natürlich haben wir nicht vor, die hier alle zu spielen.
1: Alle
0: Dann, genau.
1: einspielen.
0: Und ich
1: Okay.
0: denke vor allem von Schostakowitsch, du kannst erwähnen, was die Leute können schnell finden.
1: Also ich sage, was ihr jetzt verpasst. Das ist nämlich das Pianokonzert Nummer 2 in F-Dur, Opus 102, Allegro. Es ist auch eben, es zeigt, wie mit unglaublicher Witz und Lust er komponiert hat.
0: Aber wie gesagt, Schostakowitsch kann man im Internet finden und wenn man auf Englisch oder auf Deutsch schreibt und Marc Bernays ist schwieriger zu
1: Das
0: finden.
1: ist
0: Nur in
1: so.
0: unserer Sendung kann man über ihn viel
1: Dann
0: hören.
1: gibt's jetzt Marc Bernays.

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1: Ja, wir haben hier mit einem berühmten Lied angefangen, der bei Marc Bernays gesungen hat, «Хотят ли русские войны?» «Meinst du, die Russen wollen Krieg?» auf dem Gedicht von Evgeny Jevtuschenko basiert. Man kann nur empfehlen, den Leuten den Text einfach mal das zu recherchieren und dann nach dem Text suchen, dann versteht vielleicht man ein bisschen mehr über die russische Seele und kann selber überlegen, wollen die Russen Krieg oder nicht. Vor allem in der heutigen Zeit, wo nicht viele Informationen dann von der anderen Seite kommen, dann Recherche kann helfen. Aber wir sprechen hier weiter über Marc Bernays. Und geboren wurde er am 9. Oktober 1911 in der Stadt, kleine Stadt Nizhyn, in der Tschernigowskaja Gubernie, das Tschernigow-Kreis, Kreis, heutige Ukraine, in eine jüdische Familie. Und der hatte auch seinen Namen gehabt, Menachem Mann Neuchowitsch Neumann oder Neumann. Das war damals eine sehr provinzielle Stadt und seine Eltern, dann Naum Samuilowitsch und Fanja Filipowna, die haben überhaupt keinen direkten Zugang zu der Kunst oder Musik gehabt. Aber damals war das üblich und so kennt man jüdische Bevölkerung vor den allen Katastrophen, die in 20. Jahrhunderte passiert sind, da hat man viel gesungen, weil da gab es viele jüdische Musikanten und in der Umgebung konnte man lesen und natürlich auch singen. Und die Mutter war einfach zu Hause und der Vater hat gearbeitet, da so diese alten Gegenstände gesammelt, die man dann später verschmelzen konnte.
2: Ein Eisenwarenhändler.
1: Naja, ich weiß nicht, ob das
2: oder
1: wirklich Händler war, aber auf jeden Fall dann mitgeholfen. Und dann in jungen Jahren ist die Familie nach Charkow umgezogen und Charkow im Vergleich zu Nizhyn ist eine Großstadt, ein ziemlich auch bedeutender Mann, hat oft Charkow genannt, so wie St. Petersburg von Ukraine. So hier, Kiew ist Hauptstadt und Charkow ist eine Stadt, von wo viele Künstler waren und auch viel passiert. Der liegt beinahe an der Grenze Russland und gegen Polis Belgrad auf der anderen Seite, auf der russischen Seite. Vorher waren das Nachbarstädte. Ich kenne hier auch dann ukrainische Leute, die in Belgrad geboren sind oder beziehungsweise als Russen geboren sind und später dann jetzt als Ukrainer anerkannt sind, weil nach Charkow gezogen sind. Und da hat er in die Schule gegangen und die Eltern wollten, dass er unbedingt ein Buchhalter wird. Und das war überhaupt nicht für ihn passend. Und er hat aufgehört, diese Buchhaltung zu studieren. Und in der Charkower Theaterschule gegangen. Und weil die Eltern streng dagegen waren und haben versucht, ein bisschen auf ihm Druck auszuüben, ist er von denen geflüchtet. Und 1929, mit 17 Jahren, ist er nach Moskau geflohen. Und hier war dann richtig ein richtiges kulturelles Leben, und wo diese junge Schauspieler sofort sich als Statist in mehreren Theatern angemeldet, in Malle und Bolshoi, dann Klei und Große Moskauer Theater. Und nach einem Jahr ist er zum Moskauer Dramatischen Theater, Moskowski Dramatischen Theater, dort gelandet, wo hat Nikolai Radin gearbeitet hat und in leitender Position. Und dem hat Marc Bernes seinen Lehrer später genannt. Und schon zu diesem Zeitpunkt, als er dann noch in Charkow war und als Statist in Theater Mussorgski gearbeitet, dann hat eine Nickname, eine Kunstname Bernes dann an sich, für sich dann ausgedacht. Und mit diesem Namen ist er durch dann sein ganzes Leben dann auch gegangen. Und er hat am Anfang nur als Statist auch bekannt war in diesem Theater. Aber nach den Worten von Bernes selbst, nach 6 Jahren wurde er dann doch mal gemerkt und ins Kino eingeladen dann. Und das Mitte 30er Jahren hat er dort angefangen, kurz in kleinen Episoden einzutreten oder dann in den Rollen von der zweiten Reihe. Aber dann kam ein Film 1938 und der Film hieß «Человек с ружьем». Ein Mann mit der Flinte oder wie heißt das? Waffe ist das zu allgemein. Und wie sagt man mit
2: Gewehr?
1: Mit dem Gewehr, genau. Ein Mann mit dem Gewehr. Und in diesem Film, das war ein historischer, revolutionärer Film, hat nie so die Hauptrolle gespielt. Aber dafür hat er zum ersten Mal von für große Publikum, weil Filme waren damals selten und dann große Popularität hatten, hat er da ein Lied gesungen. «Тучи над городом стали». Das heißt, die Wolken über die Stadt sind, wörtlich dann aufgestanden, stehen über dem Stadt. Aber, kann man sagen, viele Wolken über den Stadt gekommen. Und er hat keine große Stimme gehabt, das hat man schon jetzt bei Marstenlied gehört, und auch keine musikalische Ausbildung. Aber er hat wirklich unglaubliche, herzliche und vertrauliche Art von seinem Singen. Da wurde von Anfang an von den Menschen dafür erkannt und anerkannt. Und schon bei diesem ersten, für diesen ersten Film hat er Orden Znak Почета, dann so eine respektable Auszeichnung bekommen und dann die Liebe von Filmzuschauer. Jetzt können wir dann einfach das Lied anhören, der zu solcher Popularität sagte. Tuche nad городом встали.

0: Jetzt können wir dann starten und viele Lieder abspielen, weil sie kurz sind. Und du hast schon 42 ausgewählt. Aber
1: ich habe sogar mehr als 42 mitgebracht, aber nie ausgewählt. Ich will deine Erzählung, eine spannende Erzählung, nicht unterbrechen, aber zwei Fragen beschäftigen mich. Du hast gesagt, also seine Stimme war nicht so toll oder so. Ich finde, natürlich ist sie nicht... keine Opernstimme, aber sie ist ein ganz weichen Timbre und also ist relativ sofort erkennbar auch. Also ich finde die schon toll.
0: Aber du genau beschreibst die Reaktion dann von seinen Zuhörern. Man hat auch gesagt, dass er hat keine professionelle Ausbildung gehabt, musikalische, und keine diese richtig geprägte Stimme, aber war so herzlich, dass die Leute wollten ihn hören und immer wieder. Und das hat man sofort gemerkt und das war deswegen die Liebe von allen Zuhörern dann sofort dann im Gewinn.
1: Und die zweite Frage ist, ich habe ihn eigentlich angekündigt als berühmtester Estradensänger. Jetzt Estrada, im Deutschen versteht man das so nicht, würde ich jetzt mal aus dem Russischen eher als in Abgrenzung zum Barde, der Liedermacher ist der Estradensänger, der Schlagersänger oder sowas. Aber das passt ja auch nicht.
0: Das passt auch nicht, weil ich bin mir überhaupt, da muss man vielleicht wirklich recherchieren, hat er Konzerte gegeben, vielleicht zum Schluss schon oder mitten in seiner Karriere, aber eigentlich... Er ist kein Konzertsänger oder keine Barde, weil Barden schreiben selbst seine Texte. Er hat immer Texte nach den Texten von den anderen dann gespielt und hat keine Musik gemacht. Und das ist vielleicht sein Geheimnis, dass weil nach diesem, als man dann erkannt hat, seine absolut unglaubliche Stimme, so vertrauliche und herzliche. Und dann hat man angefangen, ihn überall einzuladen zu verschiedenen Filmen, damit er dort singen konnte. Und ich kenne ihn als, sag mal so, Radio.
1: Filmsänger
0: oder im Radio waren, auch bis jetzt übrigens, das gibt viele sozusagen konservative Radiosender in russischem Radio, da wo immer dann solche Lieder.
1: Das nächste Lied, wo dann kommen wird, ist ja so eins, wo heute noch im Radio läuft.
0: Genau. Okay, obwohl dann Tuchi nad городом встали, das erste, das ist auch... kann ich mir gut vorstellen. Und dann genau, dann Erfolg von diesen Wolken, von diesen Tuchi, dann hat im Sinne dann Aufmerksamkeit auf ihn gezogen. Und ein Regisseur, Eduard Penzlin, hat sofort gedacht, bei seinem Film Istribitele, du hast mir geholfen jetzt, das zu übersetzen, das ist die Flugzeuge, die ziemlich schnell sind, so wie heute Starfighter, genau, und damals Düsenjäger, und gab so einen Film über Freundschaft von solchen Piloten, 1939 erschien den Film, und als Sänger dann kam Mark Bernes. Dabei mit dem Musik, mit dem Lied Любимый город, mein Lieblings- oder liebste Stadt. Dabei, der Film wurde auf Kiewer Filmstudio gedreht, heute Ukraine, damals Sowjetunion. Und dann dieser Direktor, der Chef von der Kiewer Filmstudium, hat einfach verboten, dass dieses Lied in diesem Film gespielt wird und eingenommen wird. Aber als er dann mal weg war und verreist, dann diese Produktions-, dieser Filmteam haben einfach die Episode dann aufgezeichnet und dieses Lied einfach, ohne dass er das davon wusste, so zum Ministerium von Kinematografie geschickt haben, weil damals musste Ministerium das alles erlauben. Und dann war so ein Skandal und dann hat dieser Direktor gemacht und dann wollte schon die Leute bestrafen, aber dieser Film wurde absolut sofort dann vom Ministerium zugelassen und sogar das Lied wurde dann extra dafür dann gelobt.

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1: Die geliebte Stadt Lubmin Gorod. Oder Lieblingsstadt?
2: Lieblingsstadt und vor allem, ich weiß nicht, wie kann man so ein melancholisch und dann lyrischen Lied, wo überhaupt nicht steht, was für eine Stadt diese Lieblingsstadt ist. Ich kann mir vorstellen, dass dieser Chef von damals aus von der Kiewer Filmstudium irgendwelche andere Stadt gemeint hätte, aber der wurde nicht erwähnt. Und übrigens, was jetzt gespielt wird, das wird ein berühmtestes Lied von dieser Marc Bernays, der schon am Anfang 1940, noch vor dem Kriegszeit, geschrieben wurde, weil da gab es schon Spanischen Krieg und man hat Kriegslieder schon auf den diesen Musik-Vinylplatten dann aufgenommen und gespielt, um Soldaten zu motivieren. Und eine von den besten Ländern, jetzt wirst du überrascht, was für ein Lied wir jetzt spielen. Da muss man ihn zuerst finden, weil das Lied heißt Tümne Noc. Das ist eine von den berühmtesten wirklich überhaupt. Und auch hier in Deutschland kennt man dieses Lied. Das heißt Dunkle Nacht. Und es geht darum, dass da die Liebste immer dann auf Soldat, der im Krieg ist, einfach auf ihm wartet. Und jetzt hören wir das, ja? Ich glaube, gab es viele Coverversionen auch sogar. Aber jetzt, ja, egal, aber die Leute können jetzt vielleicht erkennen.

Wie ich schon gesagt habe, dieses Lied von, wie sagt man, der gesungen von Marc Bernays, wurde absolut wie ein Hauptlied in dem Zweiten Weltkrieg in Sowjetunion und wurde immer im Radio abgespielt und dann von vielen anderen Leuten auch an die Front gesungen. Und das Lied wurde populär nach einem Film. Heißt Dwa Bojca, zwei Kämpfer oder zwei kämpferische Freunde, und wurde sofort ein Schlager, wie auch ein anderes Lied, die wir jetzt anhören können, weil die seine Lieder sind kurz und man kann immer mit seiner vertrauten Stimme dann mehrere anhören. Und dieses Lied, Schalande Polne Kefali, wird immer noch sehr gern gesungen. Und zwar, das geht um die Stadt, die viele heute kennen, aber die ist in der Ukraine. Damals war, wie gesagt, Sowjetunion und überhaupt kein Widerspruch mit allen, das in der sowjetischen Zeit, genau, und war vorher auch Russland von Katharina der Große gegründet, Odessa. Und mit diesem Lied ist Marc Bernays wurde so bekannt, dass, glaube ich, wenn er überhaupt irgendwo aufgetreten ist und dann zum Konzert kam, dann musste er dieses Lied unbedingt auch singen. Und dann wurde nach diesem Film Dwa Bojca 1943 erschien, dieser Film, genau dann als patriotische Unterstützung für die Soldaten. Und danach wurde er auch berühmter Schauspieler und auch berühmter Sänger.

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1: Ich sag mal, dass wir immer noch im russischen Kulturroulette sind. Wir haben heute zwei Geburtstage im Doppelpack. Die ersten 70 Minuten galten Dmitri Schostakowitsch und die jetzigen noch verbleibenden 20 Minuten sind immer noch für Marc Bernes.
2: Ja, und wie gesagt, nach diesen zwei Kompositionen, Tiumne Noc, die vorher gespielt wurde, und Schalande Polne Gefalle, die gerade jetzt konnte man hören, ist Marc Naumovich Bernes, so hieß er mit Vorname und Vatersname, haben ihn so berühmt gemacht, dass er bis Ende seines Lebens nur mit diesen Liedern dann immer wieder dann zu jedem Konzert dann reinkommen konnte. Und am Ende 1943 hat er sein erstes Konzert gegeben in Sverdlovsk, heute Jekaterinburg. Und dann hat er eine Tour gemacht, diesen Ural und bekannt diese Uralgebirgen. Nicht Gebirgen, aber ich meine in den Städten dort. Und hat seine Filmkarriere nicht beendet, aber war immer mehr auf seine Musikaktivitäten, dann hat mehr Zeit gewidmet. Und jeder Film, wo er dann später zu sehen war, wurde einfach mit seinem Lied dann ausgezeichnet. Ich lese hier dann irgendwelche Texte, die ich dann mir selber zusammengestellt habe, aber leider nicht Zeit hätte, dir zu übersetzen. Deswegen muss ich immer wieder nachdenken, was ich sage oder was ich vorlese. Dann deswegen manchmal dann stottere ich dann sozusagen. Aber das hier im Freien Radio für Stuttgart, wo die erste Sendung mindestens live erscheint, das ist kein Wunder. Wir machen hier keine Vorbereitungen, die, wo wir stundenlang da sitzen in der Nacht und dann jedes E oder jede kleine Pause oder Geräusch ausschneiden. Deswegen merkt man, dass es alles von Menschen gemacht ist und kein KI hier dann was beigetan. Und bei den Dreharbeiten von einem Film Wilikij Perelom, große Wende von Regisseur Friedrich Ermler, die Aufnahmen oder dann Dreharbeiten waren dann mit der Beteiligung von den Einheiten von der Leningrader Front. Damals, diesen Film wurde bei dem ersten Cannes-Festival 1946 präsentiert und hat Grand Prix genommen. Ich kann mir überhaupt nicht vorstellen, dass irgendwelche Film heutzutage auch dann ohne mit patriotischen Sinn, aber auch ohne irgendwelche Einheiten dann beim Cannes-Festival aus Russland, wenn er nicht dann liberalen Zielen dann, sag mal so, entspricht, dann irgendwann mal ausgezeichnet wird mit Grand Prix, aber überhaupt dann zur Auswahl kommt. Und genau in diesem Jahr wurde dann zweite Teil von diesem Film gedreht, aber aus irgendwelchen Gründen, die nur im Ministerium oder in diesen, sag mal so, Intrigen gegen den Filmmacher man sehen konnte, vielleicht genau wegen diesem Grand Prix, kann ich mir auch vermuten, was zum Beispiel von dann später sehr gut als Anerkennung dann dient, dann wurde nicht gut angenommen in der Sowjetunion. Deswegen dieser zweite Teil und nur 1958 auf dem großen dann für den allen Zuschauer dann gezeigt wurde. Und dort hat Marc Bernays ein Lied gesungen. Ein Lied ist nicht super bekannt, aber eigentlich, ich kenne das aus russischem Radio, heißt «Три года ты мне снилась». Drei Jahre habe ich dich in Nachtträumen gesehen und getroffen nur gestern. So ist der nächste Satz. Und am Anfang des Liedes, wie gesagt, dann lyrisch und romantisch ein bisschen. Und Mark Naumovich am Anfang hat überhaupt geweigert, hat diese lyrische Komposition zu singen und hat gesagt, das ist sie ein bisschen langweilig und uninteressant. Aber später hat seine Meinung geändert. Und sie war eine von seinen Liebsten. Und jetzt können wir vielleicht auch das Lied spielen.

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0: Ja, wir sind immer noch beim russischen Kulturleben im Freien Radio für Stuttgart, aber schon dann die letzten dann 10 Minuten bei uns dann angefangen sich abzuspielen. Und dann möchte ich schon, weil die Lieder sind nicht sehr lang beim Marc Bernes und deswegen ich hoffe, dass wir noch 2 Lieder hier reinbringen können. Das ist zum Beispiel, wir sind schon gekommen in den 50er Jahren und das ist, sag mal so, bezeichnet das Ende ja, seines Lebens. Da gab es, er hat einmal teilgenommen als Schauspieler in einem Film, hieß Nachtneupatrouille, Nachtwächter. Aber gibt's noch einen Film, das aus moderner Zeit, der heißt auch Nachtwächter. Aber das war der alte Film und ganz was anderes aus 1957. Und es ging's um dann diese Kriminalität und über eine diese kriminelle Autorität, über einen Verbrecher. Und da plötzlich, ein Mann und über das Leben von einem Schauspieler, der plötzlich mit diesem kriminelle Vergangenheit hat und wird mit den Karten in einem Kartenspiel verspielt. Und das war diesen Film, ich habe ihn nie gesehen, aber anscheinend damals war er mehr bekannt. Und Marc Bernes dann hat plötzlich so eine Vorwarnung von einem wichtigen Verbrecher, der im untertan war und im Hintergrund immer noch dann viel Macht hatte, hat Vorwarnung, dass er wird das bereuen, seinen Auftritt in diesem Film. Und in dieser Zeit hat dann Moskauer Polizei hat ihm für ganzen Monat einfach dann eine richtige Wächter oder wie heißt das, Aufpasser zu ihm dann geschickt, die einen Monat lang bei ihm waren und ihm überwacht und gesorgt haben, dass keine Verbrecher zu ihm kommt. Und dann gab es viele, viele andere Sachen in seinem Leben. Er hat in vielen Filmen dann teilgenommen und sogar war dann natürlich auch Kritik von Nikita Chruschtschow, weil keine große Mensch wird nur bejubelt und niemals kritisiert, weil Chruschtschow hat gedacht, dass er viel zu großer Star geworden ist. Später hat und dann in Marc Bernes in Ungnade gefallen. Dann war dann aber die Zeit wieder mal anders und er konnte doch wieder auftreten in Filmen.
1: Aber man muss ja sagen, dass Chruschtschow jetzt auch nicht seine beste Zeit als Kulturmanager hatte, ne?
0: Ja, das stimmt. Und hier möchte ich ein bisschen über sein Privatleben sagen, dass er war verheiratet zuerst mit einer Schauspielerin, Paula Linetskaya. Dann nach 20 Jahren dieser Heirat dann endlich mal eine Tochter geboren wurde. Aber leider dann ist diese Frau dann kurz danach dann gestorben. Und das war dann absolut eine große Tragödie. Und irgendwann mal später hatte dann eine andere Frau geheiratet, die war 17 Jahre jünger als er. Und er hat sogar dann diese Frau kennengelernt, als er seine Tochter zur ersten Schulung gebracht hat. Und dann hat er eine andere Frau, die auch dann mit dem Kind hergekommen ist, kennengelernt. Und dann haben sie geheiratet. Und sie hat ihn überall dann begleitet. Sie waren sozusagen Tag und Nacht zusammen. Irgendwann mal dann war er allein ohne sie dann in Polen in einem Tor, weil sie hat keinen gültigen Pass zu diesem Moment hatte. Aber dann war er krank, dass sie wurde schnell dann nach Warschau gerufen. So, dann ein bisschen Privatdetails über ihn. Und gestorben ist er am 16. August 1969. Und man hat keine Trauerreden gehabt bei seiner Beerdigung, auch Trauermarschen. Nur dann waren dann vier seiner Lieblingslieder, wurden dort abgespielt. Und ein Lied war, haben wir hier gehört, «Три года ты мне снилась», 3 Jahre habe ich dich im Nachtraum gesehen, dann «Романс Ручина» und «Журавли Краньхи», die werden wir hier nicht hören, aber ein Lied, der auch ihm sehr bezeichnet hat, «Я люблю тебя, жизнь», «Ich liebe dich, das Leben», dann werden wir heute zum Schluss abspielen. Und damit sagen wir auch «Tschüss». Wie lange dauert dieser...
1: Du hast mir was Falsches gesagt.
0: Ich habe dir was Falsches gesagt. Das Lied «Я люблю тебя, жизнь», das ist der zweite und das letzte Lied überhaupt. Der ist schon ausgewählt.
1: Dann eine gute Gelegenheit zum Tschüss sagen und gern wieder in einem Monat hier beim russischen Kulturroulette.
0: Ja, bleibt gesund und munter. Und genießt dann die letzten sonnigen Tage.
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0: Ungern ziehe ich es runter, aber ich will ja meinen Stoff auch noch. Danke noch, dass ihr es überbrückt habt. Ich bin heute ein bisschen spät dran. Weihnachtsfeiern, sogar zwei an einem Tag. Also, und ohne schon zuvor doppelt gesehen zu haben. Ja.
1: Das ist einfach perfekt.
0: Naja, okay, vielleicht schaffe ich ja nochmal irgendwann vier Weihnachtsfeiern an einem Tag. Mal gucken, morgen ist auch noch eine. Auf jeden Fall habe ich heute wieder Programm für euch in meiner Brummschleife und zwar eine Stunde Musik zusammengestellt für mich und euch, wie ich immer so schön sage. Ja, los geht's mal, sage ich jetzt mal schon zu Anfang mit so ein bisschen Neo-Soul-Rock mit, sage ich nachher, mir fällt es gar nicht ein. Auf jeden Fall erstmal Musik hier.

Ja, kurz zur Info nochmal, die ersten zwei Stücke von Eve Jarvis, All Cylinders und Silver Casey. Nächstes ist der Badly Drawn Boy mit Once Around the Block.

Ja, und das ist jetzt die Brücke zu Jungle, nämlich der Remix der Band Jungle von Special Request VIP Remix. The second time I fall in love with Jungle.

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Ja, das war jetzt fast schon wieder noch 5 Minuten hier bei Petskis Bummschleife. Ja, was? Ich lese jetzt noch mal kurz die Playliste und zwar ab Jungle habe ich, glaube das letzte Mal durchgesagt. Danach war Basement Tracks mit Jump and Shout Klassiker. Danach kam Cavill mit Penrose Steps, tritt in die gleiche Kerbe. Corrode mit Syrogan, sehr düster. Gazelle Twin featuring Gary Newman. Kehle mit Walk Ain't All. Roger Robinson mit I'm On My Way. Danach Count Self mit Geisho. K-Lone mit Someone Else. Und jetzt immer noch K-Lone mit Slip by Side. Danach kommt noch die Cylinders mit Moon Eyes. Ja, und ich sag schon mal Tschüss. Danach geht's weiter hier im Freien Radio für Stuttgart mit den Dark Waves. Verantwortlich für die heutige Sendung war Peter Scholz. Nächste Woche gibt's hier den Bibbe im Rahmen der Redaktion Kronenmove ab 21 Uhr. Immer auch sehr lohnenswert. Viel Spaß noch. Tschüss.

zum Beispiel von Night in Athens, von den südamerikanischen Duo Vioflash und so weiter und so fort. Und ich wünsche euch jetzt schon recht gute Unterhaltung.

Oh, da wollen wir gleich mal hier auf die Kacke hauen mit zwei neuen Veröffentlichungen. Zum einen hier Boy Harsher, Get Mean und Actors, Our Love Will Live Forever. Bei Boy Harsher muss ich sagen, ja, ich weiß noch nicht, ob ich bereut habe, mir das zugelegt zu haben. Ist mir insgesamt ein bisschen zu seicht, aber die Actors gefallen mir durchweg von Anfang an gut. Werden wir sehen, ob sich das irgendwie im Laufe der Zeit dreht. Hier zunächst hier Boy Harsher mit Falling und Actors mit I'm Not Here.

Wildflesh mit In the Depth aus ihrem mittlerweile dritten Album innerhalb von 2 Jahren. Ja, überaus produktives Pärchen aus Santiago de Chile, muss man sagen. Dark Below, ich weiß nicht, ob ich gesagt habe, dass das Album so heißt. Ja, feine Sache. Und es geht weiter mit ja, einem Urgestein der deutschen Gothic- und neudeutsche Todeskunstszene von dem Projekt Das Ich ist leider der Bandmacher Bruno Kramm kürzlich unglücklicherweise unmittelbar nach einem Konzert verstorben. Hier haben wir aus ihrem letzten Werk Fanal das Stück Was bin ich?

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Waves Radio für Stuttgart und wir sind in der zweiten Stunde von den Dark Waves bis 0 Uhr noch. 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Im Hintergrund läuft ein neues Stück von dem Türken.

jetzt sind wir so allmählich mal endlich auch in der Ecke der richtigen, echten Post-Punk- und Wave-Szene-Größen von Anno dazumal angekommen. Das waren hier Love is Colder Than Death, Make the Wild World. Und ja, diesen kommenden Samstag gibt es ein feines Konzert in Karlsruhe. Die Band aus Köln, Escape und Roaming, die auch nahezu 40 Jahre unterwegs haben, ihr mittlerweile 13. Album im Gepäck, Night After Night heißt es, das wollen die dort vorstellen. Daraus hören wir gleich Sound and the Fury, sind nach wie vor einfach tolle Live-Musiker, lohnt sich ganz sicherlich. Der Club nennt sich irgendwas mit von wegen Stadt, Mitte in Karlsruhe. Ja, heißt dann wohl so. Ticket kostet auch nicht viel, sind auch noch Karten zu haben. Los geht's 19 Uhr. Und als Vorband, als Gastband für diesen Gig haben sie die Stuttgarter Formation Vagphonik eingeladen. Die haben auch eine Szenegröße gecovert, die französische Band Trisomie 21, könnte man sagen Trisomie 21, mit ihrem The Last Song.

eine andere Stuttgarter Formation hier im Gepäck, nämlich das Duo Sugartin. Gibt es auch schon ein paar Jährchen, machen eher so minimal Synthie-Pop mit Retro-Charme und haben kürzlich 12 Stücke ihres Schaffens erstmalig auf Vinyl gepresst, sind hier und da auch live in diversen Locations zu sehen und auch mittlerweile international durchaus auch mal eingeladen. Ja, für den einen oder anderen sicher ein lohnenswerter Tipp, sich die Band mal live anzuschauen. Hier haben wir ihr gleichnamiges Stück, heißt Sugartin, wie die Band auch Sugartin.

Das war's gewesen für heute mit den Dark Waves. Die nächste Folge gibt's in 14 Tagen am 22.10. gewohnte Zeit 22 bis 0 Uhr. Und ja, sorry. Ich bin die Playlist von der vorigen Sendung immer noch schuldig. Die werde ich morgen mit der heutigen Playlist nachreichen. Und falls ich euch zu viel gelabert habe, könnt ihr gerne eine Beschwerdemail an martin@darkwaves.de oder eben an das Kontaktformular auf der Radioseite schicken. Ja, gleich um Mitternacht geht's weiter hier mit der Endlos-Disc. Verantwortlich für die Dark Waves war Martin Schilsen. Ich wünsche euch eine gute Nacht, kommt gut in und übers Wochenende. Und ansonsten, ja, bleibt dem Radio treu und ich wünsche euch weiterhin gute Unterhaltung hier mit dem Programm vom Freien Radio für Stuttgart.

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